0: geklappt. Mit der Aktion will die Stadt für klimafreundliche Energie und umweltfreundliche Mobilität aufmerksam machen. Erst Aquarium, jetzt Nordsee. Vor Borkum sind mehrere junge Katzenhaie in die Freiheit entlassen worden. Das Nordsee-Aquarium auf Borkum hat die Tiere zuvor 3 bis 4 Jahre lang aufgezogen. Die Tiere waren beim Auswildern gerade mal etwa 30 cm groß und wurden im Aquarium teilweise sogar mit der Pinzette gefüttert. Angst muss davor aber niemand haben. Katzenhaie gehören zu den kleinsten Haiarten der Nordsee und sind für Menschen ungefährlich. In einer alten Toilette aus dem Mittelalter haben Archäologen in Paderborn jetzt einen ganz besonderen Fund gemacht. Bei Bauarbeiten für die neue Stadtverwaltung wurden mehrere alte Toilettenschächte aus dem Mittelalter entdeckt. In einem davon lag ein kleines Notizbuch, das ungefähr 700 bis 800 Jahre alt ist. Das Buch wurde damals nicht mit Tinte beschrieben, sondern mit einem Griffel in Wachs geritzt. Ähnlich wie auf einer wiederverwendbaren Schreibtafel. Fachleute konnten darauf bereits Schrift erkennen, jetzt soll der Text mit moderner Technik genauer entschlüsselt werden. Soweit die Meldungen und die Radio Teddy Nachrichten zum Nachhören, jederzeit in der Radio Teddy App.
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0: Hallöchen, Sandra hier vom Radio Teddy Vormittag. Und so diese kleinen Special Effects, die jede Familie hat, damit sind wir nicht allein. Darüber sprechen wir jeden Tag.
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0: Die Diskussionen morgens beim Anziehen mit unseren Kindern. Kennen anscheinend einige von euch, wenn ich mir unser Abstimmungsergebnis auf den Radio Teddy Social Media Kanälen mal so anschaue. Wir legen den Kindern die Klamotten raus und sie haben überhaupt gar keinen Bock, die anzuziehen. Ich frage mal nach bei Radio Teddy Familienexpertin Henriette Grünert. Warum ist es denn nun tatsächlich so, dass wir den Kindern was hinlegen und sie vielleicht auch was dabei gedacht haben? Und es geht nicht nur um Styling, sondern es hat auch vielleicht was mit der Temperatur draußen zu tun. Und die Kinder stehen da und sagen, nee Mama, das will ich jetzt aber nicht anziehen.
2: Und dann ist die schöne Frage, die man ja entgegenfragen will, warum triggert uns das denn so? Ja, ich meine, die sind ja kleine Menschen. Mhm. Und solange sie sich halbwegs wettergerecht anziehen, okay, dann ziehe ich halt was anderes an. Ich finde es vielleicht blöd, mir gefällt es nicht. Aber das ist ja okay, wenn es dir gefällt. Ne? Wir sind ja zwei unabhängige Persönlichkeiten. Dann bitte, los geht's. Ne? Und da uns und unseren Kindern auch den Freiraum zu schaffen, zu sagen, es gibt ein paar Dinge, die einfach sein müssen. Aber auch da den Vertrauen zu lernen, dass sie auch ein Körpergefühl haben, dass sie auch merken, wenn ihnen kalt ist. Ne? Alternativen mitzugeben, vielleicht zu sagen, komm, ich mach dir in den Beutel noch den dickeren Pullover rein. Wenn dir nachher kalt ist, kannst du dir anziehen, musst du vielleicht jetzt noch nicht anziehen. Ne? Später wird es auch niemand mehr geben, der Sachen rauslegt. Ne? Und wir wollen, dass die Kinder autonom Entscheidungen treffen können und sich auch auf sich verlassen können und auch ihrem Körpergefühl trauen lernen.
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1: Mit Nils, hallo. Und hier ist eine Frage, die wir immer wieder gestellt bekommen, selbst wenn viele Wolken am Himmel sind.
2: Ich bin Charlotte und ich frage, warum ist der Himmel blau?
1: Tja, es klingt ein bisschen verrückt, aber der Himmel ist eigentlich gar nicht blau. Er sieht nur von der Erde und vom Weltraum so aus. Eigentlich ist der Himmel schwarz. Um das zu erklären, müssen wir uns die Erde, auf der wir leben, einfach mal genauer anschauen. Die Erde ist nämlich von einer Schutzhülle umgeben. Diese Schutzhülle heißt Erdatmosphäre. Und diese Erdatmosphäre besteht aus verschiedenen kleinen Teilchen, zum Beispiel aus Sauerstoff und Stickstoff. Wenn jetzt von außen auf diese Teilchen das Licht der Sonne trifft, dann passiert so etwas Ähnliches wie bei einem Regenbogen. Das Sonnenlicht prallt ab und wird in verschiedene Farben geteilt. Die einzelnen Farben ändern ihre Richtung. Habt ihr vielleicht schon mal gehört. Man sagt auch, das Licht wird gestreut. Aber die verschiedenen Farben prallen im Sonnenlicht unterschiedlich stark ab. Und das blaue Licht, das prallt am stärksten ab. Dieses blaue Sonnenlicht rast dann durch die Erdatmosphäre und verteilt das Blau. Deshalb ist der Himmel nicht rot, grün oder pink. Und wie sieht der Himmel auf anderen Planeten aus? Auf dem Mond zum Beispiel gibt es gar keine Atmosphäre. Der Himmel dort ist immer schwarz. Der Mars hat wiederum eine sehr dünne Atmosphäre. Von dort aus schaut man darum immer in einen gelb-roten Himmel.
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3: Ganz schön viele Wolken da am Himmel über Deutschland. Im Westen kann es daraus auch immer wieder tröpfeln. 5 bis 11 Grad erwarten wir. Der Montag, der wird dann ganz schön gewitterig. Ganz schön viele Gewitter sind da unterwegs. Im Westen Deutschlands zieht dann rüber bis in die Mitte. Nur im Nordosten, da bleibt es freundlicher. Mit mehr Sonnenschein bis zu 20 Grad sind drin.
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1: Heute mit Starkoch Ralf Zacherl. Und viele Kinder lieben ja Fastfood. Das gilt aber leider als eher ungesund, besonders die Burger aus den Fastfood-Ketten. Denn da sind nicht nur viele ungesunde Fette, sondern auch Geschmacks- und Aromastoffe mit enthalten. Ralf Zacherl beweist, dass es auch gesund geht und verrät, wie wir den perfekten Burger für unsere Kinder selber zaubern können.
2: Ich finde, der perfekte Burger sollte nicht zu groß sein, dass es halt wirklich Kinderhände gut packen können. Lieber sollen die kleinen 2 oder 3 Burger essen, wie einen großen, oder ich habe halt einfach eine Riesensauerei einfach nur auf dem Teller. Da kommt es halt wirklich aufs Kind auch an, wer lieber Rindfleisch möchte oder ob es lieber Geflügel sein soll oder natürlich auch wirklich was Vegetarisches. Ich finde, Tomate, Gurke, Salat sollte auf jeden Fall dabei sein. Die Soßen, ja, das sollten die Kinder wirklich entscheiden. Es darf natürlich auch ein bisschen Tomatenketchup dabei sein. Man kann auch mit Guacamole arbeiten. Also ich liebe halt auch wirklich auch Käsecreme da drauf. Das ist einfach wirklich der individuelle Geschmack und den sollte man auch bei Kindern so ein bisschen respektieren. Man kann immer versuchen, so ein bisschen Anreize zu setzen, dass es vielleicht irgendwie das Essverhalten ein bisschen größer und breiter wird. Aber erzwingen ist Quatsch.
1: Also zum perfekten Burger für unsere Kinder gehört für Starkoch Ralf Zacherl auf jeden Fall Gemüse. Ansonsten haben die Kids ganz viel Mitspracherecht und wir sollten sie natürlich auf keinen Fall zum Essen zwingen. 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
5: Mit Patricia Woschny. Hallo zusammen. Einmal kurz tief durchatmen. Ihr kennt das bestimmt auch. Wenn man draußen im Wald unterwegs war, fühlt sich der Kopf danach oft freier an. Genau das bestätigt jetzt auch eine große internationale Studie aus Großbritannien mit mehr als 50.000 Menschen aus 58 Ländern. Wer regelmäßig Zeit in der Natur verbringt, fühlt sich oft erholter, zufriedener und wohler im eigenen Körper. Die Forschenden sagen sogar, Natur könne für unsere Gesundheit wichtiger sein, als viele denken. Beim Eurovision Song Contest hat es mal wieder eine echte Überraschung gegeben. Nicht die großen Favoriten aus Finnland oder Australien haben gewonnen, sondern überraschend Bulgarien mit dem Song Banga Ranga. Auf Platz 2 landete Israel, Dritter wurde Rumänien. Sängerin Dara beschreibt ihren Siegersong als ein Gefühl von Mut und Freiheit. Also daran zu glauben, man selbst zu sein und dass am Ende alles gut werden kann. Für Deutschland stand Sarah Engels mit ihrem Song Fire auf der Bühne. Mit ihrer großen Tanzshow erreichte sie am Ende Platz 23. Ein riesiges Windrad aus Menschen, das hat jetzt für einen neuen Rekord in Tübingen in Baden-Württemberg gesorgt. Mehr als 1200 Menschen stellten sich dort auf einem Festplatz so auf, dass von oben ein großes Windrad zu erkennen war. Hinter der Aktion steckte eine Wette von Tübingens Oberbürgermeister. Er wollte den bisherigen Rekord aus Herrenberg knacken und das hat geklappt. Mit der Aktion will die Stadt für klimafreundliche Energie und umweltfreundliche Mobilität aufmerksam machen. Erst Aquarium, jetzt Nordsee. Vor Borkum sind mehrere junge Katzenhaie in die Freiheit entlassen worden. Das Nordsee-Aquarium auf Borkum hat die Tiere zuvor 3 bis 4 Jahre lang aufgezogen. Die Tiere waren beim Auswildern gerade mal etwa 30 cm groß und wurden im Aquarium teilweise sogar mit der Pinzette gefüttert. Angst muss davor aber niemand haben. Katzenhaie gehören zu den kleinsten Haiarten der Nordsee und sind für Menschen ungefährlich. In einer alten Toilette aus dem Mittelalter haben Archäologen in Paderborn jetzt einen ganz besonderen Fund gemacht. Bei Bauarbeiten für die neue Stadtverwaltung wurden mehrere alte Toilettenschächte aus dem Mittelalter entdeckt. In einem davon lag ein kleines Notizbuch, das ungefähr 700 bis 800 Jahre alt ist. Das Buch wurde damals nicht mit Tinte beschrieben, sondern mit einem Griffel in Wachs geritzt. Ähnlich wie auf einer wiederverwendbaren Schreibtafel. Fachleute konnten darauf bereits Schrift erkennen. Jetzt soll der Text mit moderner Technik genauer entschlüsselt werden. Soweit die Meldungen und die Radio Teddy Nachrichten zum Nachhören. 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
7: Ganz schön viele Wolken da am Himmel über Deutschland. Im Westen kann es daraus auch immer wieder tröpfeln. 5 bis 11 Grad erwarten wir. Der Montag, der wird dann ganz schön gewitterig. Ganz schön viele Gewitter sind da unterwegs im Westen Deutschlands, zieht dann rüber bis in die Mitte. Nur im Nordosten, da bleibt's freundlicher. Mit mehr Sonnenschein bis zu 20 Grad sind drin.
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2: Und jetzt geht es um das Thema Konzentration unserer Kinder. Die Fähigkeit, sich gut konzentrieren zu können, ist sozusagen der Schlüssel für erfolgreiches Lernen. Dementsprechend machen wir Eltern uns Sorgen, wenn es unsere Kinder einfach nicht hinbekommen, bei den Hausaufgaben bei der Sache zu bleiben. Grundschullehrerin Viola Patricia Herrmann sagt, wir Eltern erwarten da oft zu viel. Wie lange sollten sich denn Grundschulkinder grundsätzlich konzentrieren können? Was können wir Eltern denn erwarten, Viola?
3: Also wenn wir jetzt über die Grundschulkinder sprechen, dann reden wir so über 15 Minuten bis hoch 6. Klässler, 12. Klasse in etwa 25 Minuten, die es wirklich konzentriert am Stück sich auf eine Aufgabe fokussieren können.
2: Und zwischendurch kann man dann Pause machen und weitermachen oder ist dann wirklich erstmal Schluss?
3: Nö, man kann zwischendurch Pause machen und dann weitermachen. Tatsächlich sind diese kleinen Pausen auch total wichtig und die können auch kurz sein. Es geht einfach nur darum, dass das Gehirn Sauerstoff und ein Stück weit Abwechslung bekommt. Das heißt, wenn es zu Hause ist, bei den Hausaufgaben in die Küche laufen, einen Schluck trinken, wieder zurückgehen in der Klasse. Ähnliches eigentlich wäre es dann schön, wenn der Lehrer ein paar Auflockerungsübungen einbauen würde, dass einfach die Aktivitätsphase wechselt und die Konzentration dann wieder gegeben ist.
2: Oder wer einen Garten hat, einmal kurz durchflitzen.
3: Einmal rund ums Haus schicken, genau, das ist natürlich perfekt.
2: Also zwischen 15 Minuten in der 1. Klasse und 25 Minuten in der 6. Klasse. Mehr Konzentration ist je nach Alter nicht drin. Dann brauchen die Kinder dringend eine Pause. Danke an Grundschullehrerin Viola Patricia Herrmann. Noch mehr Elterntipps gibt's jeden Tag von 10 bis 2 in unserer Elternsendung am Vormittag. Und außerdem findet ihr immer ausführliche, sehr spannende Experteninterviews in unserer App Radio Teddy Plus.

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1: Mit Nils, hallo. Und hier ist eine Frage, die wir immer wieder gestellt bekommen, selbst wenn viele Wolken am Himmel sind.
2: Ich bin Charlotte und ich frage, warum ist der Himmel blau?
1: Tja, es klingt ein bisschen verrückt, aber der Himmel ist eigentlich gar nicht blau. Er sieht nur von der Erde und vom Weltraum so aus. Eigentlich ist der Himmel schwarz. Um das zu erklären, müssen wir uns die Erde, auf der wir leben, einfach mal genauer anschauen. Die Erde ist nämlich von einer Schutzhülle umgeben. Diese Schutzhülle heißt Erdatmosphäre. Und diese Erdatmosphäre besteht aus verschiedenen kleinen Teilchen, zum Beispiel aus Sauerstoff und Stickstoff. Wenn jetzt von außen auf diese Teilchen das Licht der Sonne trifft, dann passiert so etwas Ähnliches wie bei einem Regenbogen. Das Sonnenlicht prallt ab und wird in verschiedene Farben geteilt. Die einzelnen Farben ändern ihre Richtung. Habt ihr vielleicht schon mal gehört. Man sagt auch, das Licht wird gestreut. Aber die verschiedenen Farben prallen im Sonnenlicht unterschiedlich stark ab. Und das blaue Licht, das prallt am stärksten ab. Dieses blaue Sonnenlicht rast dann durch die Erdatmosphäre und verteilt das Blau. Deshalb ist der Himmel nicht rot, grün oder pink. Und wie sieht der Himmel auf anderen Planeten aus? Auf dem Mond zum Beispiel gibt es gar keine Atmosphäre. Der Himmel dort ist immer schwarz. Der Mars hat wiederum eine sehr dünne Atmosphäre. Von dort aus schaut man darum immer in einen gelb-roten Himmel.
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0: Sandra hier vom Radio Teddy Vormittag. Hier geht's jetzt wieder um Elternthemen.
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0: Passend zum Safer Internet Day. Für mehr Sicherheit im Internet für die ganze Familie habe ich mir heute auch eine passende Radio Teddy Familienfrage ausgesucht. Und ich kenne selbst persönlich viele Eltern, die auch empfinden, dass ihre Kinder viel zu viel Zeit vor den Medien verbringen. Darum frage ich jetzt mal nach bei Radio Teddy Familienexpertin Henriette Grünert. Wie kriegen wir unsere Kinder denn von diesen ganzen Medien, mit denen sie ja aufwachsen, die für sie normal sind, wie bekommen wir sie denn da wieder weg?
2: Ganz klare Zeiten absprechen. Ne? Es gibt Medienzeiten und da gibt es tolle Listen, in welchem Alter wie viel Medienkonsum angebracht ist. Und daran würde ich mich auch halten. Ne? So schwierig das auch manchmal ist, dann in der Umsetzung. Aber da, glaube ich, ist es wichtig, konsequent dann zu bleiben und die Zeiten zu verkürzen. Ne? Da würde ich einfach nochmal gucken, auch Alternativen zu bieten. Auch vielleicht nochmal was Neues anschaffen, ne? Was vielleicht erstmal an Spielzeugen neu und interessant ist. Oder auch Stärken, die das Kind schon hat, weiter fördern. Ne? Du hast doch neulich irgendwie da was total Tolles gemalt. Kannst du das vielleicht nochmal, ne? Weil wir können es ja auch zusammen machen. Das sind halt auch Routinen, die sich einschleifen. Mhm. Ne? Und dann das Gehirn verknüpft dann auch so schön, ach ja, zu Hause, gemütlich, Tablet, entspannt. Niemand will was von mir, ich kann da ein Stündchen sitzen und nichts passiert. Ne? Und diese Verknüpfung erstmal wieder aufzulösen, neue Routinen zu schaffen, braucht ein bisschen Zeit und ein bisschen Geduld, aber ist absolut möglich.
0: Vielen Dank an Radio Teddy Familienexpertin Henriette Grünert.
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4: Mit Patricia Woschny. Hallo zusammen. Einmal kurz tief durchatmen. Ihr kennt das bestimmt auch. Wenn man draußen im Wald unterwegs war, fühlt sich der Kopf danach oft freier an. Genau das bestätigt jetzt auch eine große internationale Studie aus Großbritannien mit mehr als 50.000 Menschen aus 58 Ländern. Wer regelmäßig Zeit in der Natur verbringt, fühlt sich oft erholter, zufriedener und wohler im eigenen Körper. Die Forschenden sagen sogar, Natur könne für unsere Gesundheit wichtiger sein, als viele denken. Beim Eurovision Song Contest hat es mal wieder eine echte Überraschung gegeben. Nicht die großen Favoriten aus Finnland oder Australien haben gewonnen, sondern überraschend Bulgarien mit dem Song Bangaranga. Auf Platz 2 landete Israel, dritter wurde Rumänien. Sängerin Dara beschreibt ihren Siegersong als ein Gefühl von Mut und Freiheit. Also daran zu glauben, man selbst zu sein und dass am Ende alles gut werden kann. Für Deutschland stand Sarah Engels mit ihrem Song Fire auf der Bühne. Mit ihrer großen Tanzshow erreichte sie am Ende Platz 23. Ein riesiges Windrad aus Menschen, das hat jetzt für einen neuen Rekord in Tübingen in Baden-Württemberg gesorgt. Mehr als 1200 Menschen stellten sich dort auf einem Festplatz so auf, dass von oben ein großes Windrad zu erkennen war. Hinter der Aktion steckte eine Wette von Tübingens Oberbürgermeister. Er wollte den bisherigen Rekord aus Herrenberg knacken und das hat geklappt. Mit der Aktion will die Stadt für klimafreundliche Energie und umweltfreundliche Mobilität aufmerksam machen. Erst Aquarium, jetzt Nordsee. Vor Borkum sind mehrere junge Katzenhaie in die Freiheit entlassen worden. Das Nordsee-Aquarium auf Borkum hat die Tiere zuvor 3 bis 4 Jahre lang aufgezogen. Die Tiere waren beim Auswildern gerade mal etwa 30 cm groß und wurden im Aquarium teilweise sogar mit der Pinzette gefüttert. Angst muss davor aber niemand haben. Katzenhaie gehören zu den kleinsten Haiarten der Nordsee und sind für Menschen ungefährlich. In einer alten Toilette aus dem Mittelalter haben Archäologen in Paderborn jetzt einen ganz besonderen Fund gemacht. Bei Bauarbeiten für die neue Stadtverwaltung wurden mehrere alte Toilettenschächte aus dem Mittelalter entdeckt. In einem davon lag ein kleines Notizbuch, das ungefähr 700 bis 800 Jahre alt ist. Das Buch wurde damals nicht mit Tinte beschrieben, sondern mit einem Griffel in Wachs geritzt. Ähnlich wie auf einer wiederverwendbaren Schreibtafel. Fachleute konnten darauf bereits Schrift erkennen. Jetzt soll der Text mit moderner Technik genauer entschlüsselt werden. Soweit die Meldungen und die Radio Teddy Nachrichten zum Nachhören. 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
6: Ganz schön viele Wolken da am Himmel über Deutschland. Im Westen kann es daraus auch immer wieder tröpfeln. 5 bis 11 Grad erwarten wir. Der Montag, der wird dann ganz schön gewitterig. Ganz schön viele Gewitter sind da unterwegs im Westen Deutschlands, zieht dann rüber bis in die Mitte. Nur im Nordosten, da bleibt's freundlicher. Mit mehr Sonnenschein bis zu 20 Grad sind drin.
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1: Guten Tag und Tschüss zu sagen, das gehört für uns Erwachsene ganz normal dazu. Das ist eine Höflichkeitsgeschichte, das machen wir, wenn wir den Raum betreten, wenn man wieder geht, wenn man irgendwo was einkaufen geht, man grüßt freundlich. Unsere Kinder haben das oft noch nicht so ganz drauf. Und dann passiert es auch schon mal, dass uns Eltern das unangenehm ist. Radio Teddy Familienexpertin Henriette Grünert. Warum fällt es unseren Kindern manchmal so schwer, einfach ganz höflich Hallo und auf Wiedersehen zu sagen?
2: Die haben da, glaube ich, noch nicht so ein Bewusstsein dafür, ne? Wie was so soziale Regeln sind, ne? Und dann machen die das eher aus so einem Bedürfnis heraus, ne? Dann, wenn sie Lust haben und denken, ach, guck mal hier, das macht jetzt Spaß, dann machen sie es. Aber es ist noch nicht so eine Routine wie für uns, ne? Und das lernen sie einfach über die Zeit. Wir machen das, also werden sie uns nachmachen. Also Lernen am Modell ist da ein Thema, ne?
1: Lernen am Modell oder sollte man ihnen auch wirklich sagen, sag jetzt Hallo, sag jetzt Tschüss?
2: Nee, würde ich nicht machen. Weil das ist ja dann was wir wollen. Hm. Und da müssen dann Eltern wieder an ihre eigenen Grenzen dran. Ne? Wenn man jetzt mal überlegt, was ist denn daran so schlimm, wenn das Kind jetzt vielleicht beim Bäcker nicht Hallo sagt? Ich habe ja Hallo gesagt. Wir sind zusammen.
1: Ja. Ne?
2: Kind ist vielleicht eher damit zu gucken, beschäftigt zu gucken, was ist in der Auslage, was will ich? Das ist ja schon zu viel, weil da liegt ja so viel. Und ist es dann so schlimm, wenn das Kind nicht Hallo sagt? Wir würden uns das wünschen, weil es ist schön, es ist sozial, aber vielleicht sagt das Kind stattdessen, oh, das Brötchen schmeckt aber lecker bei Ihnen.
1: Mhm.
2: Da dürfen wir, glaube ich, auch manchmal ein bisschen entspannen und einfach sagen, das kommt schon, das wird schon. Ne? Und wie gesagt, wenn wir das machen die Kinder auch irgendwann und lassen wir denen einfach noch ein bisschen auch den Freiraum. Ne? Sozialer Druck, soziale Erwartung kommt früh genug und das kriegen die mit.
1: Vielen Dank an Radio Teddy Familienexpertin Henriette Grünert.
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2: Mit Nils, hallo. Und hier ist eine Frage, die wir immer wieder gestellt bekommen, selbst wenn viele Wolken am Himmel sind.
3: Ich bin Charlotte und ich frage, warum ist der Himmel blau?
2: Tja, es klingt ein bisschen verrückt, aber der Himmel ist eigentlich gar nicht blau. Er sieht nur von der Erde und vom Weltraum so aus. Eigentlich ist der Himmel schwarz. Um das zu erklären, müssen wir uns die Erde, auf der wir leben, einfach mal genauer anschauen. Die Erde ist nämlich von einer Schutzhülle umgeben. Diese Schutzhülle heißt Erdatmosphäre. Und diese Erdatmosphäre besteht aus verschiedenen kleinen Teilchen, zum Beispiel aus Sauerstoff und Stickstoff. Wenn jetzt von außen auf diese Teilchen das Licht der Sonne trifft, dann passiert so etwas Ähnliches wie bei einem Regenbogen. Das Sonnenlicht prallt ab und wird in verschiedene Farben geteilt. Die einzelnen Farben ändern ihre Richtung. Habt ihr vielleicht schon mal gehört. Man sagt auch, das Licht wird gestreut. Aber die verschiedenen Farben prallen im Sonnenlicht unterschiedlich stark ab. Und das blaue Licht, das prallt am stärksten ab. Dieses blaue Sonnenlicht rast dann durch die Erdatmosphäre und verteilt das Blau. Deshalb ist der Himmel nicht rot, grün oder pink. Und wie sieht der Himmel auf anderen Planeten aus? Auf dem Mond zum Beispiel gibt es gar keine Atmosphäre. Der Himmel dort ist immer schwarz. Der Mars hat wiederum eine sehr dünne Atmosphäre. Von dort aus schaut man darum immer in einen gelb-roten Himmel.
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10: Ganz schön viele Wolken da am Himmel über Deutschland. Im Westen kann es daraus auch immer wieder tröpfeln. 5 bis 11 Grad erwarten wir. Der Montag, der wird dann ganz schön gewitterig. Ganz schön viele Gewitter sind da unterwegs im Westen Deutschlands, zieht dann rüber bis in die Mitte. Nur im Nordosten, da bleibt es freundlicher. Mit mehr Sonnenschein bis zu 20 Grad sind drin.
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1: Heute geht's um das Thema Hausarbeit und die macht sich eben doch nicht von allein. Die Allerkleinsten machen ja noch gern mit, aber die älteren Kinder, die drücken sich halt gerne um alles. Wie bekommen wir sie trotzdem dran? Machen wir einen Haushaltsplan oder setzen wir uns morgens hin und besprechen einfach mal, wer hat Lust auf was? Psychologin Henriette Grünert hat Tipps für uns.
2: Also das ist so die schönste Vorstellung. Man sitzt morgens beim Frühstückstisch und alle werden gefragt, worauf sie Lust haben. Funktioniert, glaube ich, nicht.
1: Ja, ich glaube auch.
2: Ich würde schon wie eine Art kleinen Wochenplan machen. Was wirklich gemacht werden muss, damit es auch alle schön haben halbwegs, würde ich schon aufschreiben. Und dann kommt auch so eine Art Routine rein. Ne? Dann weiß jemand auch, okay, meine Aufgabe ist für diese Woche der Geschirrspüler. Ich würde nicht nach dem Belohnungsprinzip das machen. Mhm. Also am Ende gibt es Bienchen. Das würde ich nicht machen, weil dann passiert das, um am Ende was zu bekommen. Da bin ich einfach nicht so Fan von. Vielleicht kann man dann noch gucken, ist es an eine bestimmte Uhrzeit geknüpft? Weil ich glaube, da kann man auch noch mal ein bisschen Druck rausnehmen, zu sagen, du machst das eben, wann es dir passt.
1: Du sagst ja zeitfrei einteilen, aber angenommen, das Kind macht das Staubsaugen bis abends nicht.
2: Mhm.
1: Hast du da irgendeine Idee, was kann da als Konsequenz folgen?
2: Ich bin nicht so Fan von Bestrafen. Ich will jetzt nicht sagen, dafür gibt es dann morgen kein Fernsehen oder so. Das ist, finde ich nicht so passend. Aber ich würde es genauso besprechen. Wir haben heute alle unsere Aufgaben gemacht. Staub gesaugt ist nicht. Finde ich nicht so gut. Und dann mal gucken. Ich meine, man kann mit Kindern ja sprechen. Was man auch mal machen kann. Man kann ja mal eine Woche die Wäsche nicht machen.
1: Das ist natürlich. Und das dann, ist jetzt schon wieder Richtung Pubertät, das hatte ich auch tatsächlich schon überlegt.
2: Aber dann ist es so erlebte Konsequenz.
1: Ja.
2: Das passiert, weil das müssen Kinder erfahren. Mhm. Ne? Wenn ich nicht wasche, dann haben wir alle nichts mehr zum Anziehen.
1: Das sagt Psychologin Henriette Grünert. 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
12: Mit Patricia Woschny. Hallo zusammen. Einmal kurz tief durchatmen. Ihr kennt das bestimmt auch. Wenn man draußen im Wald unterwegs war, fühlt sich der Kopf danach oft freier an. Genau das bestätigt jetzt auch eine große internationale Studie aus Großbritannien mit mehr als 50.000 Menschen aus 58 Ländern. Wer regelmäßig Zeit in der Natur verbringt, fühlt sich oft erholter, zufriedener und wohler im eigenen Körper. Die Forschenden sagen sogar, Natur könne für unsere Gesundheit wichtiger sein, als viele denken. Beim Eurovision Song Contest hat es mal wieder eine echte Überraschung gegeben. Nicht die großen Favoriten aus Finnland oder Australien haben gewonnen, sondern überraschend Bulgarien mit dem Song Bangaranga. Auf Platz 2 landete Israel, dritter wurde Rumänien. Sängerin Dara beschreibt ihren Siegersong als ein Gefühl von Mut und Freiheit. Also daran zu glauben, man selbst zu sein und dass am Ende alles gut werden kann. Für Deutschland stand Sarah Engels mit ihrem Song Fire auf der Bühne. Mit ihrer großen Tanzshow erreichte sie am Ende Platz 23. Ein riesiges Windrad aus Menschen, das hat jetzt für einen neuen Rekord in Tübingen in Baden-Württemberg gesorgt. Mehr als 1200 Menschen stellten sich dort auf einem Festplatz so auf, dass von oben ein großes Windrad zu erkennen war. Hinter der Aktion steckte eine Wette von Tübingens Oberbürgermeister. Er wollte den bisherigen Rekord aus Herrenberg knacken und das hat geklappt. Mit der Aktion will die Stadt für klimafreundliche Energie und umweltfreundliche Mobilität aufmerksam machen. Erst Aquarium, jetzt Nordsee. Vor Borkum sind mehrere junge Katzenhaie in die Freiheit entlassen worden. Das Nordsee-Aquarium auf Borkum hat die Tiere zuvor 3 bis 4 Jahre lang aufgezogen. Die Tiere waren beim Auswildern gerade mal etwa 30 cm groß und wurden im Aquarium teilweise sogar mit der Pinzette gefüttert. Angst muss davor aber niemand haben. Katzenhaie gehören zu den kleinsten Haiarten der Nordsee und sind für Menschen ungefährlich. In einer alten Toilette aus dem Mittelalter haben Archäologen in Paderborn jetzt einen ganz besonderen Fund gemacht. Bei Bauarbeiten für die neue Stadtverwaltung wurden mehrere alte Toilettenschächte aus dem Mittelalter entdeckt. In einem davon lag ein kleines Notizbuch, das ungefähr 700 bis 800 Jahre alt ist. Das Buch wurde damals nicht mit Tinte beschrieben, sondern mit einem Griffel in Wachs geritzt. Ähnlich wie auf einer wiederverwendbaren Schreibtafel. Fachleute konnten darauf bereits Schrift erkennen. Jetzt soll der Text mit moderner Technik genauer entschlüsselt werden. Soweit die Meldungen und die Radio Teddy Nachrichten zum Nachhören. 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
1: Mit Nils, hallo. Und hier ist eine Frage, die wir immer wieder gestellt bekommen, selbst wenn viele Wolken am Himmel sind.
2: Ich bin Charlotte und ich frage, warum ist der Himmel blau?
1: Tja, es klingt ein bisschen verrückt, aber der Himmel ist eigentlich gar nicht blau. Er sieht nur von der Erde und vom Weltraum so aus. Eigentlich ist der Himmel schwarz. Um das zu erklären, müssen wir uns die Erde, auf der wir leben, einfach mal genauer anschauen. Die Erde ist nämlich von einer Schutzhülle umgeben. Diese Schutzhülle heißt Erdatmosphäre. Und diese Erdatmosphäre besteht aus verschiedenen kleinen Teilchen, zum Beispiel aus Sauerstoff und Stickstoff. Wenn jetzt von außen auf diese Teilchen das Licht der Sonne trifft, dann passiert so etwas Ähnliches wie bei einem Regenbogen. Das Sonnenlicht prallt ab und wird in verschiedene Farben geteilt. Die einzelnen Farben ändern ihre Richtung. Habt ihr vielleicht schon mal gehört. Man sagt auch, das Licht wird gestreut. Aber die verschiedenen Farben prallen im Sonnenlicht unterschiedlich stark ab. Und das blaue Licht, das prallt am stärksten ab. Dieses blaue Sonnenlicht rast dann durch die Erdatmosphäre und verteilt das Blau. Deshalb ist der Himmel nicht rot, grün oder pink. Und wie sieht der Himmel auf anderen Planeten aus? Auf dem Mond zum Beispiel gibt es gar keine Atmosphäre. Der Himmel dort ist immer schwarz. Der Mars hat wiederum eine sehr dünne Atmosphäre. Von dort aus schaut man darum immer in einen gelb-roten Himmel.
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1: Guten Morgen am Montag. Nach dem langen Wochenende hören wir uns wieder. Wie schön.
2: Guten Morgen. Und am Wochenende lief ja der größte Musikwettbewerb der Welt, der Eurovision Song Contest.
1: Ja.
2: Ja, und alle Geheimnisse rund um den ESC und ob Deutschland da auch schon ein paar Mal gewonnen hat, wir finden es heraus. Kurz vor 6:30. 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
1: Und jetzt verlassen wir gemeinsam das Bett zu eurer Lieblingsmusik.
0: Hier bei uns in Hessen.

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1: Vielen Dank für eure Geschichten. Manchmal kommt alles auf einmal. Haushalt, Arbeit und dann brauchen die Kids ja auch noch Geld für die Klassenfahrt. So wie die Tochter von einer Mama aus Hamburg. Aber sie hatte ab und zu einen Plan B am Start.
2: Wir sollten unserem Kind Geld für die Schule mitgeben und ich hatte kein Bargeld zu Hause. Deswegen habe ich mich dann einfach mal, ohne zu fragen, an der Spardose von unserer Tochter bedient. Aber ich habe das Geld natürlich wieder zurückgelegt.
3: Sehr gut.
1: Habe ich auch mal gemacht, dann habe ich so einen Schuldschein reingelegt.
3: Ja, also, ne? Meine Eltern haben tatsächlich immer gefragt. Haben gesagt so, Timmy, Claudi, also meine Schwester, können wir uns mal ganz schnell was nehmen? Ich lese auch sofort wieder zurück. Ja. Manchmal gab es sogar Zinsen. Also da wurde dann ein Euro mehr dann reingelegt.
1: Ja, das habe ich da auch schon gemacht.
3: Als Pfandleihgabe sozusagen.

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0: Guten Morgen am Montag, 6 Uhr. Wir starten gemeinsam in diesen Tag, in diese neue Woche.
1: Guten Morgen.
0: Guten Morgen. Und nach dem langen Wochenende ist ja vor dem langen Wochenende, oder?
1: Pfingsten.
0: Ja, wir haben jetzt ganz normal 5 Tage, aber an dem Wochenende wird noch ein freier Tag rangehangen. So, einige von euch brauchen erstmal so ein bisschen, um aus dem Bett zu kommen. Wir sorgen dafür, dass es ganz schnell geht. Vom Bett zum Telefon. Rennt jetzt.
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0: Und jetzt die Radio Teddy Nachrichten mit Angie. Guten Morgen.
2: Guten Morgen.
0: Nachsitzen heißt es für Deutschland in Sachen Kinder.
2: Ja, das sagt zumindest UNICEF, das Kinderhilfswerk der Vereinten Nationen. Das passt auf, dass Kinder auf der ganzen Welt die gleichen Chancen haben und dass es ihnen überall gleich gut geht. Ihre neueste Studie zeigt, dass das in Deutschland noch nicht so gut funktioniert. Alle Infos hat für euch Markus aus der Nachrichtenredaktion.
3: Gut lesen und rechnen können, gesund und zufrieden sein. Das hängt hier bei uns in Deutschland sehr davon ab, wie viel Geld die Eltern verdienen. Im Ländervergleich ist Deutschland auf Platz 25 von 37 gelandet. Als Schulnote wäre das etwa eine 4. Kinder in Familien mit mehr Einkommen sind häufig besser in der Schule und leben gesünder. Und weil das nicht gerecht ist, macht UNICEF, die deutsche Bundesregierung, darauf aufmerksam. Eine 1 haben übrigens die Niederlande, Dänemark und Frankreich bekommen.
2: An die Rinde, fertig, los! In Bad Pyrmont in Niedersachsen wurde am Wochenende ein außergewöhnlicher Wettbewerb ausgetragen. Die erste deutsche Meisterschaft im Bäume umarmen. Über 100 Teilnehmende sind in verschiedenen Disziplinen angetreten. Schnelligkeit, Kreativität und Innigkeit und Waldwissen. Siegerin im Einzel wurde Marie Sraja aus Hannover und auch ein Team aus 5 Profikuschlern darf sich über eine Siegermedaille aus Holz freuen. Für sie geht es im August zur Weltmeisterschaft nach Finnland. Ein Meer aus Weiß und Rot mit Fahnen, Trikots und Schals gab es auf dem Münchner Marienplatz. Der FC Bayern München hat seinen 35. Meistertitel zusammen mit hunderten Fans eine große Party gefeiert. Vom Rathausbalkon reckten Manuel Neuer, Leon Goretzka und Co. die Meisterschale in die Höhe. Nun startet das Team in ihre letzte Trainingswoche vor dem DFB-Pokalfinale am Samstag in Berlin. Und warum die Bayern immer Meister werden, hört ihr hier im Radio Teddy nachgefragt um 8.25 Uhr. Soweit die Meldungen und die Radio Teddy Nachrichten zum Nachhören gibt's auch jederzeit in der Radio Teddy App und überall, wo es Podcasts gibt.
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2: Unterwegs in die neue Woche hier bei uns in Hessen bitte mehr Zeit einplanen auf der A45 Gießen Richtung Aschaffenburg. Hier gibt es zwischen Altenstadt und Hammersbach eine Tagesbaustelle. Gute Fahrt!
0: 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Gemeinsam starten wir in eine neue Woche mit richtig viel Sonnenschein. Ein paar Regenwolken sind auch am Start, aber mehr Sonne als Regentropfen. Und dazu Höchstwerte heute zwischen 15 und 20 Grad. Es wird jeden Tag ein Tick milder.
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0: Ja, die ist heute schon sehr hoch in einigen Orten. Ansonsten heißt es einfach bunt anziehen und dann sind wir die Regenbögen.
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1: Liebe Kids, auch nach dem langen Wochenende. Nochmal. Auch nach dem langen Wochenende.
0: Muss sprechen geübt werden.
1: Genau. Und Zähneputzen steht auch wieder an. Machen wir jeden Morgen gemeinsam hier zur Lieblingsmusik, sodass ihr richtig viel Spaß dabei habt. Mit dabei ist auch Kilian, 6 Jahre. Kilian, wenn du dir einen Ort aussuchen könntest, wo würdest du gerne mal deine Zähne putzen wollen?
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1: Oh. Und alle, die jetzt auch ready sind, schnappen sich die Zahnbürste. Und zum Zähneputzen gibt es jetzt den Chart-Hit Baby Goodbye. Euch ganz, ganz viel Spaß mit dem Radio Teddy Zahnputzit. Und los geht's mit dem Zahnputzit-Startsignal.
8: Tim.

0: Yeah, Zähneputzen haben wir geschafft. 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

0: Montagmorgen, 6.10 Uhr. Wir starten gemeinsam in diese neue Woche. Hier ist die Radio Teddy Morgenshow mit Christina und Tim. Guten Morgen.
1: Guten Morgen.
0: Wasser ins Gesicht, frisch machen für den Tag und dazu gleich der Dance-Hit zum Mittanzen. Vor dem Badezimmerspiegel American Girls von Superstar Harry Styles.
1: Und am Samstag lief ja der größte Musikwettbewerb der Welt, der Eurovision Song Contest.
0: Oh ja.
1: Herzlichen Glückwunsch an Bulgarien zum ersten Platz und Glückwunsch auch an Sarah für Deutschland für den dritten Platz.
0: Mhm.
1: Also von hinten. Aber das muss man ja nicht sagen, das ist der dritte Platz von hinten.
0: Lassen wir es einfach.
1: Und passend zum ESC möchte Sarah 6 Jahre gerne wissen, warum wir überhaupt singen. Die Antwort gibt's gleich kurz vor 6:30.
0: Und gewinnt noch heute, liebe Familien, am Frühstückstisch ein Geschichtenbuch in einer Stunde hier bei Radio Teddy.

0: 6.18 Uhr. Schönen Start in diese neue Woche mit der Radio Teddy Morgenshow. Christina und Tim hier am Montag.
1: Guten Morgen.
0: So langsam landen Butter, Käse, Marmelade auf dem Frühstückstisch.
1: Und wir servieren euch jetzt dazu Ray Dalton mit seinem aktuellen Hit Blood Running hier bei Radio Teddy. 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

0: 6.23 Uhr, Montagmorgen, ab ins Badezimmer, frisch machen für den Tag. Radio Teddy ist dabei und dazu der Song, der euch obendrauf auch noch richtig wach macht. Ray mit Where is my Husband. Diesen Song höre ich mittlerweile überall.
1: Und wir haben noch einen ganz besonderen Song für euch und zwar von Superstar Shakira. 2010 hat sie bei der Fußball-WM mit Waka Waka für Stimmung gesorgt und 2026 sorgt sie mit Dai Dai für gute Stimmung bei der Fußball-WM. Wie der Song klingt, hört ihr gleich in der nächsten halben Stunde. 6:50 Uhr.
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1: Jetzt klären wir mal passend zum ESC, der ja am Wochenende lief. Glückwunsch an Bulgarien. Warum wir gern mit unserer Stimme so schön laut werden und lostrillern. 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
4: Mit Nils, hallo. Sarah hat eine interessante Frage. Sie möchte wissen, warum singen wir eigentlich?
5: La, la, la, la, la.
4: Kurz gesagt, weil es gesund ist und schlau macht. Tatsächlich. Wenn ihr singt, dann werden in eurem Gehirn die Hirnteile beschäftigt, die euch belohnen. Es werden dann Stoffe im Körper ausgeschüttet, die sich gut anfühlen. Außerdem werden noch andere Stoffe ausgeschüttet. Oxytocin zum Beispiel. Dieses Hormon, dieser chemische Stoff, sorgt dafür, dass euer Gedächtnis besser wird. Ihr könnt euch dann Sachen besser merken. Das haben Forscher herausgefunden. Wenn ihr regelmäßig immer wieder singt, dann wird euer Gehirn sogar langfristig klüger. Und nicht nur für kurze Zeit. Durch Singen werden bestimmte Hirnteile besser vernetzt, also miteinander verbunden. Die Forscher haben singende Kinder verglichen mit Kindern, die nicht regelmäßig trällern. Das Ergebnis? Kinder mit Gesangsunterricht haben die besseren Schulnoten.
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0: Guten Morgen am Montag, 6.29 Uhr, eine Minute vor 6:30.
1: Guten Morgen, so viele von euch haben es sich ganz doll gewünscht und wir haben euch gehört.
0: Ja, wir aktivieren wieder den verrückten Radio-Teddy-Hobby-Maten. Mit nur 3 Fragen finden wir euer neues verrücktes Hobby. Seid dabei in 10 Minuten. Und jetzt die wichtigsten Meldungen des Morgens mit Angie. Guten Morgen.
18: Guten Morgen. Deutschland soll in Sachen Kindeswohl deutlich nachbessern. Das sagt UNICEF, das Kinderhilfswerk der Vereinten Nationen. Wie gut Kinder in der Schule zum Beispiel sind, hängt hierzulande zu sehr vom Einkommen der Eltern ab. In der neuesten Studie belegt Deutschland nur Platz 25 von 37. Am Wochenende wurden die ersten deutschen Meister im Bäumeumarmen gekürt. In Bad Pyrmont in Niedersachsen zeigten Frauen und Männer ihr Können. Die besten von ihnen fahren im August zur Weltmeisterschaft nach Finnland. Und große Fanparty in München. Rekordmeister FC Bayern München feierte mit hunderten Fans ihren 35. Meistertitel. Am Samstag könnte das Team noch den DFB-Pokal einsacken.
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18: Unterwegs in die neue Woche hier bei uns in Hessen bitte mehr Zeit einplanen auf der A45 Gießen Richtung Aschaffenburg. Hier gibt es zwischen Altenstadt und Hammersbach eine Tagesbaustelle. Gute Fahrt!
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0: Super, Sonne, starten wir in diese neue Woche. Hier bei uns in Hessen heute Sonnenschein, auch mal Regentropfen, dazu Höchstwerte bis zu 17 Grad. Und jeden Tag wird es ein Tick milder hier bei uns in Hessen.
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0: Die Wahrscheinlichkeit, heute einen Regenbogen zu sehen, ist sehr hoch. Haltet Ausschau nach den bunten Farben.
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1: Gemeinsam machen wir es jeden Morgen, liebe Kids, und wir sorgen dafür, dass Zähneputzen für euch jeden Morgen zum absoluten Highlight wird. So auch bei Marie, 11 Jahre. Mit wem putzt du denn die Zähne zusammen?
21: Also ich putze meistens alleine meine Zähne, aber wenn einer meiner Eltern im Bad ist, dann putze ich auch manchmal mit denen zusammen, weil man dann mehr Spaß hat und die Zeit umso schneller rumgeht.
1: Ja, und so richtig Spaß macht's, wenn wir alle gemeinsam die Zähne putzen. Zur Lieblingsmusik jetzt mit dem Radio Teddy Zahnputz-Hit von Superstar Nico Santos. Euch ganz, ganz viel Spaß mit dem Zahnputz-Hit und los geht's mit dem Zahnputz-Hit Startsignal.

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0: 6:36 Montagmorgen. Wir starten gemeinsam in eine lange Woche, aber das lange Wochenende folgt ja dann mit dem Montag angehangen am Wochenende.
1: Pfingsten steht an.
0: So, jetzt aber erstmal starten wir in diese Schul- und Arbeitswoche. KI im Kinderzimmer. Unsere Kinder begegnen ihr schon oft, ohne es zu merken. Bleibt dran, liebe Eltern. Mehr dazu um 10.15 Uhr.
1: So, und vorher gibt's hier bei uns erstmal ein ganz neues verrücktes Hobby. Für euch, liebe Kids.
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0: Neues Jahr, neues Hobby.
1: Gibt ja wirklich viele Hobbys auf der Welt.
0: Oh, ja.
1: Auch teilweise sehr verrückte Hobbys, aber die habt ihr noch nie gehört.
0: Wir sind zurück mit dem verrückten Radio-Teddy Hobby Marten. Wir finden mit nur drei Fragen euer nächstes lustiges und verrücktes Hobby. Heute ist Emilia 10 Jahre dabei. Guten Morgen nach Brandenburg.
1: Guten Morgen.
3: Guten Morgen.
0: Emilia, was sind denn bis jetzt so deine Hobbys?
3: Also ich habe bisher Reiten und mache Hip-Hop.
0: Wow.
1: Ist sehr sportlich bei dir im Hobbybereich, ne?
3: Danke.
1: Mal gucken, was der verrückte Hobby Mart sagt, ob es da auch in die sportliche Richtung geht oder vielleicht was ganz anderes.
2: Deine Lieblingsfarbe?
3: Lila.
2: Dein Lieblingstier?
3: Lama.
0: Cool.
2: Der Name deiner Mama?
3: Henriette.
2: Hier ist dein Hobbyvorschlag.
1: Emilia, dein Hobbyvorschlag sind Kochshows mit Lamas.
0: Was soll das denn bedeuten?
1: Kochshows mit Lamas. Das heißt, entweder du verkleidest dich als Lama, also richtig kuschelig mit so ganz viel Fell, oder ihr habt Lamas so mit in der Kochshow, die so ein bisschen dazugucken und vielleicht auch das ein oder andere probieren können. Und das Besondere bei dieser Lama-Kochshow, die du veranstaltest in deinem Hobby, ist, dass alle Gerichte lila sein müssen. Du könntest zum Beispiel lila Cupcakes machen oder Soßen zu den Gerichten, die lila sind.
0: Da braucht man ja nur Lebensmittel für. Farbe.
1: Ja.
0: Rot und blau gemischt und schon hast du lila.
3: Ja, das ist aber cool.
1: Ja, und auch gar nicht sportlich, ne? Es geht in eine komplett andere Richtung. Es geht in die Kochrichtung.
0: Genießer-Richtung.
3: Ja.
0: Oh, cool. Ja, vielleicht machst du so eine Kochshow bei dir zu Hause dann für deine Geschwister oder deine Eltern, die Familie.
3: Ja.
0: Dann wünschen wir dir viel Spaß.
3: Dankeschön.
1: Bitte sehr.
0: Das nächste verrückte Hobby hört ihr morgen früh. Schaltet ein.
2: Mach

6.46 Uhr. Guten Morgen, die Radio die Morgenshow mit Christina und Tim für euch am Montag nach dem langen Wochenende. Und wir starten direkt wieder ein langes Wochenende. Samstag, Sonntag und Montag sind dann frei. Das Pfingstwochenende steht an. Radio die läuft und jetzt am vergangenen Wochenende war es wieder soweit. FC Bayern München ist Meister geworden. Aber warum wären die denn eigentlich immer Meister? Genau diese Frage haben wir geschickt bekommen und wir beantworten sie. Kurz vor 8:30 heute noch hier bei uns in der Show. Jetzt gibt's erstmal Musik von Superstar Lady Gaga. The Dead Dance, jetzt für euch hier bei Radio Teddy. 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

0: 6.52 Uhr. Wir starten gemeinsam in diese neue Woche. Es ist Montag, die Radio Teddy Morgenshow hier mit Christina und Tim. Guten Morgen.
1: Morgen.
0: Ein Meer aus Rot und Weiß gab es in München. Welcher berühmte Fußballverein da gefeiert hat und warum, das erfahrt ihr gleich um 7 in den Radio Teddy Nachrichten. 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Und jetzt nur für euch was ganz Neues.
2: Das ist richtig cool.
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1: Es sind nur noch 24 Tage bis zur Fußball-Weltmeisterschaft. Und passend dazu gibt es von uns den WM-Song für noch mehr Vorfreude. In diesem Jahr mal wieder von Superstar Shakira. 2010 war es ja schon mal Shakira mit einem WM-Song, nämlich...
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1: 2010 war es Waka Waka, 2026 ist es Die Die. Hier ist Shakira zusammen mit Burna Boy bei Radio Teddy.

0: Jawohl, die Vorfreude steigt Tag für Tag. Es sind nur noch 24 Tage und das war der WM-Song in diesem Jahr wieder mal von Shakira. Mhm. Allerdings ist es nicht Waka Waka, sondern Dai Dai.
1: Ja, und es ist nicht der offizielle, es ist ein WM-Song.
0: Genau, es gibt ja immer mehrere. Mhm. Und dann gibt es euch den Song, der immer wie so eine Hymne klingt und dazu auch noch sofort zum Mittanzen ansteckt. Golden.
1: Guten Morgen, 6:57 Uhr, oh, kurz vor 7, Montagmorgen, wir starten gemeinsam in diese neue Woche. Am besten schnappt ihr euch jetzt eure Tasse Kakao oder Tee und am Frühstückstisch wird geraten. Wir starten das Radio Teddy Familien Frühstücksquiz. Wer hat es gemacht? Christina oder Tim? Tim oder Christina?
0: Wer von uns beiden hat schon mal 100 Streiche an einem Tag gespielt? Christina oder ich? 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Oh. Welche genau? Das findet ihr selber heraus mit dem Buch. 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
1: Ruft jetzt an und gewinnt gemeinsam unter 0331 7 und 6 mal die 2. 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Und gewonnen wird dann auch gleich um 7.10 Uhr in 12 Minuten.
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1: Morgen am Montag, 7 Uhr. Wir starten in eine 5-Tages-Woche. Alles Wochenende wird wieder lang mit dem Montag hinten dran.
0: Genau, Pfingsten steht an. Und wir sind auch mittendrin in der Erdbeersaison. Viele Hütten stehen schon am Straßenrand oder auf dem Supermarktparkplatz.
1: Ja, ich habe mir auch so Erdbeeren geholt.
0: Und schmecken sie schon?
1: Oh, super süß, lecker.
0: Ja, sehr gut.
1: Also nur so am Rande.
0: Xenia, 9 Jahre, hat auch schon welche gekauft und hat sofort wieder diese kleinen Punkte auf der Erdbeere gesehen.
1: Ach, ja.
0: Was das genau ist und warum die Erdbeere gar keine Beere ist, das erfahrt ihr gleich kurz vor 7:30. 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
1: Und jetzt die Radio Teddy Nachrichten mit Angie. Guten Morgen, Angie.
6: Guten Morgen.
1: Nachsitzen, heiß ist für Deutschland in Sachen Kinder.
6: Ja, das sagt UNICEF, das Kinderhilfswerk der Vereinten Nationen. Das passt auf, dass Kinder auf der ganzen Welt die gleichen Chancen haben und dass es ihnen überall gleich gut geht. Ihre neueste Studie zeigt aber, dass das in Deutschland noch nicht so gut funktioniert. Alle Infos hat für euch Markus aus der Nachrichtenredaktion.
7: Gut lesen und rechnen können, gesund und zufrieden sein. Das hängt hier bei uns in Deutschland sehr davon ab, wie viel Geld die Eltern verdienen. Im Ländervergleich ist Deutschland auf Platz 25 von 37 gelandet. Als Schulnote wäre das etwa eine 4. Kinder in Familien mit mehr Einkommen sind häufig besser in der Schule und leben gesünder. Und weil das nicht gerecht ist, macht UNICEF die deutsche Bundesregierung darauf aufmerksam. Eine 1 haben übrigens die Niederlande, Dänemark und Frankreich bekommen.
8: An die Rinde, fertig, los! In Bad Pyrmont in Niedersachsen wurde am Wochenende ein außergewöhnlicher Wettbewerb ausgetragen.
6: die erste deutsche Meisterschaft im Bäume umarmen. Über 100 Teilnehmende sind in verschiedenen Disziplinen angetreten: Schnelligkeit, Kreativität und Innigkeit und Waldwissen. Siegerin im Einzel wurde Marie Sraja aus Hannover und auch ein Team aus 5 Profikuschlern darf sich über eine Siegermedaille aus Holz freuen. Für sie geht es im August zur Weltmeisterschaft nach Finnland. Ein Meer aus Weiß und Rot mit Fahnen, Trikots und Schals gab es auf dem Münchner Marienplatz. Der FC Bayern München hat seinen 35. Meistertitel zusammen mit hunderten Fans eine große Party gefeiert. Vom Rathausbalkon reckten Manuel Neuer, Leon Goretzka und Co. die Meisterschale in die Höhe. Nun startet das Team in ihre letzte Trainingswoche vor dem DFB-Pokalfinale am Samstag in Berlin. Und warum die Bayern immer Meister werden, hört ihr hier im Radio Teddy nachgefragt um 8.25 Uhr. Soweit die Meldungen und die Radio Teddy Nachrichten zum Nachhören gibt's auch jederzeit in der Radio Teddy App und überall, wo es Podcasts gibt.
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6: Unterwegs in die neue Woche hier bei uns in Hessen bitte mehr Zeit einplanen auf der A45, Gießen Richtung Aschaffenburg. Hier gibt es zwischen Altenstadt und Hammersbach eine Tagesbaustelle. Gute Fahrt!
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1: Super sonnig starten wir in diese neue Woche. Hier bei uns in Hessen heute Sonnenschein, auch mal Regentropfen, dazu Höchstwerte bis zu 17 Grad. Und jeden Tag wird es ein Tick milder hier bei uns in Hessen.
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1: Die Wahrscheinlichkeit, heute einen Regenbogen zu sehen, ist sehr hoch. Haltet Ausschau nach den bunten Farben.
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0: Für viele ist es das erste Highlight am Morgen. Wir freuen uns, dass ihr so viel Spaß habt mit dem Radio Teddy Zahnputz-Hit. Und für alle, die neu sind, herzlich willkommen erstmal beim Radio Teddy Zahnputz-Hit.
1: Willkommen.
0: Und es funktioniert ganz einfach. Ihr putzt die Zähne und wir legen in der Zeit Lieblingsmusik auf, weil dann vergehen die 3 Minuten wie im Flug.
1: Also sobald das Lied zu Ende ist, seid ihr fertig mit Zähneputzen.
0: Genau. Und mit dabei ist auch Jakob, 10 Jahre. Wie sieht deine Zahnbürste aus?
9: Meine Zahnbürste ist blau-rot und hat einen Spider-Man-Aufsteckkopf.
0: Cool. Oh, dann pass bloß auf, dass sie dir nicht so aus der Hand fällt, ne? Mit so Spinnnetzen oder so.
1: Tim.
0: So, naja. Okay, zurück zum Zahnputzen. Der kommt jetzt von Superstar Taylor Swift. Opalite. Euch ganz, ganz viel Spaß beim Zähneputzen und los geht's mit dem Zahnputzen-Startsignal.
1: Tim.

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0: 7.12 Uhr am Montag. Guten Morgen, die Radio Teddy Morgenshow, Christina und Tim hier an eurer Seite.
1: Guten Morgen und guten Appetit beim Frühstück an Familien. Gleich mit dem Mega-Hit, den viele Eltern wahrscheinlich mittlerweile auch schon auswendig können, weil die Kids den rauf und runter singen. Golden aus K-Pop Demon Hunters.
0: KI im Kinderzimmer. Unsere Kinder begegnen ihr schon oft, ohne es zu merken. Bleibt dran, liebe Eltern, mehr dazu um 10.15 Uhr.
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0: So viele Familien rätseln jeden Morgen mit und überlegen, wer hat's gemacht? Christina oder Tim? Tim oder Christina?
1: Und ihr gewinnt bei uns die ganze Woche das Geschichtenbuch. Max, Entdecker auf vier Pfoten, Geburtstag und andere Abenteuer vom Trütsch Verlag. Und da geht's um Max, ein Hund, ist der beste Freund von Lotti, der kleinen Tierärztin, die sich um verletzte Tiere kümmert. Und die beiden erleben richtig viele spannende Abenteuer zusammen. Was genau? Findet ihr heraus, wenn ihr das Buch lest. Das Ganze ist für Kids ab 4.
0: Mitraten und gewinnen unter 0331 76 mal die 2. Mitmachregeln auf radioteddy.de. Jetzt raten wir mit Anna, 11 Jahre, und ihrer Mama Madeleine aus Berlin-Lichtenberg. Guten Morgen.
1: Morgen.
3: Guten Morgen. Guten Morgen.
0: Habt ihr ein schönes, langes Wochenende gehabt?
3: Ja, wir waren im Tierpark zweimal.
0: Oh, schön.
1: Jetzt gut aufgepasst. Wer von uns beiden hat schon mal 100 Streiche an einem Tag gespielt? Christina oder ich?
4: Wir glauben Tim.
3: Ja, wir denken Tim war das.
0: Christina.
5: Tim.
0: Christina.
5: Tim.
0: Christina.
5: Tim.
0: Christina.
5: Tim.
0: Christina.
5: Tim.
0: Richtig.
1: Ja. Herzlichen Glückwunsch. Ihr gewinnt das Geschichtenbuch Max, Entdecker auf vier Pfoten, Geburtstag und andere Abenteuer vom Trütsch Verlag.
3: Vielen, vielen Dank.
0: Sehr gerne. Freust du dich schon auf das Lesen, Anna, der Geschichte?
4: Ja, ich lese sehr gerne. Ich habe über 53 LTDs.
0: Wow.
1: Cool.
0: Auf jeden Fall haben wir ein gemeinsames Hobby. Auf das Lesen, ja! Habt einen schönen Montagmorgen.
4: Ja, vielen Dank.
0: Bitte. Das nächste Buch gewinnt ihr morgen wieder am Frühstückstisch um 7.10 Uhr hier bei Radio Teddy.
1: Und heute gibt's noch Kinotickets in knapp einer Stunde bei Kinderwissen-Elternquissen um 8.20 Uhr hier bei Radio Teddy.

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0: 7.23 Uhr am Montag. Guten Morgen, die Radio Teddy Morgenshow hier, Christina und Tim.
1: Guten Morgen.
0: An alle, die heute öfter gehen als sonst. Wir helfen beim Wachwerden. Gleich mit der erfolgreichsten Sängerin aller Zeiten. Radio Teddy Superstar Taylor Swift.
1: Und so viele von euch haben es sich gewünscht. Ja, wir haben euch gehört. Wir aktivieren wieder den Radio Teddy Hobbymaten und ihr bekommt euren neuen verrückten Hobbyvorschlag. Gleich um 7.40 Uhr. Außerdem sind wir ja mittendrin in der Erdbeersaison. Viele Hütten stehen schon. Und wir lüften jetzt die Geheimnisse rund um die kleine rote Beere. Radio Teddy macht Spaß, macht schlau.
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3: Mit Nils, hallo. Es ist Erdbeerzeit, überall gibt es sie jetzt wieder zu kaufen und sie schmecken auch schon richtig gut. Xenia möchte wissen, warum auf der Erdbeere immer so kleine gelbe Punkte sind. Ja, da muss ich erstmal mit einer richtigen Überraschung anfangen. Erdbeeren sind nämlich überhaupt keine Beeren, sondern Nüsse. Die genaue Bezeichnung der Experten ist Nussfrucht. Der rote, leckere, fruchtige Teil der Erdbeere ist das Ende der Erdbeerblüte. Das finden wir so lecker, aber das ist genau genommen gar nicht die Frucht. Die eigentlichen Früchte sind diese kleinen gelben Pünktchen auf der roten Blüte. Und diese kleinen gelben Pünktchen sind ganz kleine Nüsschen. Und die sind übrigens auch die Samen. Und das, was wir als rote Beere kennen und mögen, ist das Fruchtfleisch, das die Samen mit Nährstoffen versorgen soll. Das gleiche Prinzip kennen wir von vielen Früchten, zum Beispiel von Kirschen und von Äpfeln. Auch da essen wir ja das Fruchtfleisch. Bei den Erdbeeren essen wir halt die Samen außen mit, die kleinen Nüsschen.
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17: Die Bedeutung deutscher Städtenamen. Karlsruhe. Bei der heutigen Gerichtsstadt handelt es sich um eine von Karl Wilhelm Markgraf von Baden-Durlach gegründete Planstadt. Der Name bezieht sich auf ihn.

0: Guten Morgen am Montag. 7:30 ist es.
1: Guten Morgen.
0: Kurz vor 7:30, Entschuldigung.
1: So viele von euch haben es sich ganz doll gewünscht und wir haben euch gehört.
0: Wir aktivieren wieder den verrückten Radio Teddy Hobby Marten. Mit nur 3 Fragen finden wir euer neues verrücktes Hobby. Seid dabei in 10 Minuten. Und jetzt die wichtigsten Meldungen des Morgens mit Angie. Guten Morgen.
2: Guten Morgen. Deutschland soll in Sachen Kindeswohl deutlich nachbessern. Das sagt UNICEF, das Kinderhilfswerk der Vereinten Nationen. Wie gut Kinder in der Schule zum Beispiel sind, hängt hierzulande zu sehr vom Einkommen der Eltern ab. In der neuesten Studie belegt Deutschland nur Platz 25 von 37. Am Wochenende wurden die ersten deutschen Meister im Bäumeumarmen gekürt. In Bad Pyrmont in Niedersachsen zeigten Frauen und Männer ihr Können. Die besten von ihnen fahren im August zur Weltmeisterschaft nach Finnland. Und große Fanparty in München. Rekordmeister FC Bayern München feierte mit hunderten Fans ihren 35. Meistertitel. Am Samstag könnte das Team noch den DFB-Pokal einsacken.
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2: Unterwegs in die neue Woche hier bei uns in Hessen bitte mehr Zeit einplanen auf der A45 Gießen Richtung Aschaffenburg. Hier gibt es zwischen Altenstadt und Hammersbach eine Tagesbaustelle. Gute Fahrt.
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0: Super sonnig starten wir in diese neue Woche. Hier bei uns in Hessen heute Sonnenschein. Auch mal Regentropfen. Dazu Höchstwerte bis zu 17 Grad. Und jeden Tag wird es ein Tick milder hier bei uns in Hessen.
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0: Die Wahrscheinlichkeit, heute einen Regenbogen zu sehen, ist sehr hoch. Haltet Ausschau nach den bunten Farben.
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1: Zähneputzen machen wir jeden Morgen gemeinsam. Klingt erstmal nicht so aufregend, aber liebe Kids, wir legen in der Zeit auch noch Lieblingsmusik auf, sodass ihr richtig viel Spaß habt und dass diese 3 Minuten, die ja von den Zahnärztinnen und Ärzten empfohlen wird, dass die ganz schnell vergehen. So auch bei Ellie, 8 Jahre. Wonach sollte deine Lieblingszahnpasta schmecken?
7: Ich glaube tatsächlich nach Marshmallow. Weil Marshmallow einfach meine Lieblingssüßigkeiten sind, weil sie so schön fluffig sind.
1: Lecker. Oh, ich habe sofort den Geschmack im Mund. Lecker.
0: Oh, zu süß. Oh, zu klebrig.
1: Na, okay.
0: Tim, Zähneputzen ja, bitte.
1: Von dem Marshmallow zurück zum Zähneputzen. Das machen wir jetzt gemeinsam zur Superstar-Musik von Taylor Swift. The Fate of Ophelia. Euch ganz, ganz viel Spaß mit dem Zahnputzit. Und los geht's mit dem Zahnputzit-Startsignal.
0: Tim.

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0: 7:38 Uhr, Montagmorgen, die Radio Teddy Morgenshow hier für euch zum Start in diese neue Woche. Guten Morgen.
1: Morgen.
0: Schnappt euch das Fahrrad, dann geht's los zur Schule und vielleicht habt ihr sogar heute etwas später Unterricht. Dazu der Hit zum Fertigmachen, Save Me Tonight von Jennifer Lopez und Star-DJ David Guetta.
1: Und es war ein großes Wochenende für alle Fußballfans. Unter anderem ist der Club FC Bayern München wieder Meister geworden. Und passend dazu klären wir gleich mal, warum FC Bayern eigentlich immer gewinnt.
0: Ja, hier passt das Wort immer bekommen. Richtig gut, ne?
1: Ja, also die Antwort gibt's gleich, kurz vor 9:30. Radio Teddy macht Spaß, macht schlau. Jetzt gibt's erstmal ein ganz neues, verrücktes Hobby für euch, liebe Kids.
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0: Neues Jahr, neues Hobby.
1: Gibt ja wirklich viele Hobbys auf der Welt,
0: oh ja.
1: Auch teilweise sehr verrückte Hobbys, aber die habt ihr noch nie gehört.
0: Wir sind zurück mit dem verrückten Radio Teddy Hobby Martin. Wir finden mit nur 3 Fragen euer nächstes lustiges und verrücktes Hobby. Heute ist Emilia 10 Jahre dabei. Guten Morgen nach Brandenburg.
1: Guten Morgen.
3: Guten Morgen.
0: Emilia, was sind denn bis jetzt so deine Hobbys?
3: Also ich habe bisher Reiten und mache Hip-Hop.
0: Wow.
1: Ist sehr sportlich bei dir im Hobbybereich, ne?
3: Danke.
1: Mal gucken, was der verrückte Hobby-Mart sagt, ob es da auch in die sportliche Richtung geht oder vielleicht was ganz anderes.
2: Deine Lieblingsfarbe?
3: Lila.
2: Dein Lieblingstier?
3: Lama.
0: Cool.
2: Der Name?

0: Name deiner Mama?
1: Henriette.
0: Hier ist dein Hobbyvorschlag.
2: Emilia, ja, dein Hobbyvorschlag sind Kochshows mit Lamas.
3: Was soll das denn bedeuten?
2: Kochshows mit Lamas. Das heißt, entweder du verkleidest dich als Lama, also richtig kuschelig mit so ganz viel Fell, oder ihr habt Lamas so mit in der Kochshow, die so ein bisschen dazu gucken und vielleicht auch das ein oder andere probieren können. Und das Besondere bei dieser Lama-Kochshow, die du veranstaltest in deinem Hobby, ist, dass alle Gerichte lila sein müssen. Du könntest zum Beispiel lila Cupcakes machen oder Soßen zu den Gerichten, die lila sind.
3: Da braucht man ja nur Lebensmittelfarbe.
2: Ja.
3: Rot und blau gemischt und schon hast du lila.
1: Ja, das ist aber cool.
2: Ja. Und auch gar nicht sportlich, ne? Es geht in eine komplett andere Richtung. Es geht in die Kochrichtung.
3: Genießer-Richtung.
1: Ja.
3: Oh, cool. Ja, vielleicht machst du so eine Kochshow bei dir zu Hause dann für deine Geschwister oder deine Eltern, die Familie.
1: Ja.
3: Dann wünschen wir dir viel Spaß.
1: Dankeschön.
2: Bitte sehr.
3: Das nächste verrückte Hobby hört ihr morgen früh. Schaltet ein.
0: Macht

0: Montagmorgen, 7.48 Uhr, die Radio Teddy Morgenshow. Hier Christina und Tim an eurer Seite. Guten Morgen.
1: Guten Morgen.
0: KI im Kinderzimmer. Unsere Kinder begegnen ihr schon oft, ohne es zu merken. Bleibt dran, liebe Eltern. Mehr dazu heute Vormittag 10.15 Uhr.
1: Und jetzt Purple Disco Machine aus den Charts. Zum Wachwerden, weil die noch ein bisschen müde sind hier bei Radio Teddy.

0: die Rinde, fertig, los! Guten Morgen am Montag, 7.51 Uhr, hier ist die Radhütte, die Morgenshow. Am Wochenende wurde ein außergewöhnlicher Wettbewerb in Niedersachsen ausgetragen. Und alle Infos darüber hört ihr gleich um 8 in den Radio Teddy Nachrichten. 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Guten Morgen.
1: Guten Morgen.
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1: Und das sind gleich zwei Superstars auf einmal in dieser Stunde. Und das ist eine absolute Radio-Teddy-Musikpremiere, denn der Song ist Freitag erst rausgekommen.
0: Und es ist auch eine krass neue Kombination.
1: Genau. Wobei man sagen muss, ja, Freitag ist ja offiziell erschienen, aber der ist eigentlich schon vor 12 Jahren rausgekommen. Denn immer wieder war ein Schnipsel von diesem Song zu hören. Das war nämlich so ein kleiner Mythos unter Fans von Ed Sheeran und Star-DJ Martin Garrix, weil irgendwann ist dieser Song mal aufgetaucht, immer wieder so Schnipsel und jeder hat gefragt, wann bringen die diesen Song raus? 12 Jahre hat es jetzt gedauert. Repeat it. Ganz, ganz neu jetzt. Auch eine verrückte Kombi, wie du gesagt hast, mit Martin Garrix, Star-DJ, Elektro-DJ und Sänger Ed Sheeran, jetzt bei Radio Teddy. Stay.

0: Der ganz, ganz neue Hit Repeated von Superstar-DJ Martin Garrix und Superstar Ed Sheeran. Und gleich für euch der Gute-Laune-Sänger aus Wuppertal, bei dem die Hits auch immer so nach richtig guter Laune klingen. Radio Teddy Superstar Kamrat.
1: 7:56 Uhr, Montagmorgen. Wir starten gemeinsam in eine 5-Tages-Woche. Das Wochenende wird ja wieder länger durch den Pfingstmontag.
0: Ja.
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1: Guten Morgen am Montag, 8 Uhr nach dem langen Wochenende, ist vor dem langen Wochenende.
0: Ja, guten Morgen.
1: Wir hoffen, ihr hattet ein schönes Wochenende.
0: Wir putzen ja jeden Morgen die Zähne zur Lieblingsmusik mit dem Radio Teddy Zahnputzit. Mhm. Ist ja super wichtig, sonst gibt's
1: Zahnstein und Karies.
0: Genau.
1: Also Zahnstein, aber ist auch ein Thema.
0: Und ja, das ist aber, deswegen machen wir das ja jeden Morgen gemeinsam, alle halbe Stunde ab 6 Uhr. Und es war ein ganz besonderes Wochenende, denn FC Bayern München ist am Wochenende wieder Meister geworden. Und wir haben passend dazu die Frage bekommen, warum denn Bayern München immer Meister wird.
1: Aha.
0: Eine sehr interessante Frage. Und die Antwort, die gibt es gleich von uns. Kurz vor 8:30. 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
1: Und jetzt die Radio Teddy Nachricht mit Angie. Guten Morgen, Angie.
9: Guten Morgen.
1: Nachsitzen heißt es für Deutschland in Sachen Kinder, ne?
9: Das sagt UNICEF, das Kinderhilfswerk der Vereinten Nationen. Das passt darauf auf, dass Kinder auf der ganzen Welt die gleichen Chancen haben und dass es ihnen überall gleich gut geht. Ihre neueste Studie zeigt, dass das in Deutschland noch nicht so gut funktioniert. Alle Infos hat für euch Markus aus der Nachrichtenredaktion.
10: Gut lesen und rechnen können, gesund und zufrieden sein. Das hängt hier bei uns in Deutschland sehr davon ab, wie viel Geld die Eltern verdienen. Im Ländervergleich ist Deutschland auf Platz 25 von 37 gelandet. Als Schulnote wäre das etwa eine 4. Kinder in Familien mit mehr Einkommen sind häufig besser in der Schule und leben gesünder. Und weil das nicht gerecht ist, macht UNICEF, die deutsche Bundesregierung, darauf aufmerksam. Eine 1 haben übrigens die Niederlande, Dänemark und Frankreich bekommen.
9: An die Rinde, fertig, los! In Bad Pyrmont in Niedersachsen wurde am Wochenende ein außergewöhnlicher Wettbewerb ausgetragen. Die erste deutsche Meisterschaft im Bäume umarmen. Über 100 Teilnehmende sind in verschiedenen Disziplinen angetreten. Schnelligkeit, Kreativität und Innigkeit und Waldwissen. Siegerin im Einzel wurde Marie Sraja aus Hannover und auch ein Team aus 5 Profikuschlern darf sich über eine Siegermedaille aus Holz freuen. Für sie geht es im August zur Weltmeisterschaft nach Finnland. Ein Meer aus Weiß und Rot mit Fahnen, Trikots und Schals gab es auf dem Münchner Marienplatz. Der FC Bayern München hat seinen 35. Meistertitel zusammen mit hunderten Fans eine große Party gefeiert. Vom Rathausbalkon reckten Manuel Neuer, Leon Goretzka und Co. die Meisterschale in die Höhe. Nun startet das Team in ihre letzte Trainingswoche vor dem DFB-Pokalfinale am Samstag in Berlin. Und warum die Bayern immer Meister werden, hört ihr in dieser Stunde im Radio Teddy nachgefragt um 8.25 Uhr. Soweit die Meldungen und die Radio Teddy Nachrichten zum Nachhören gibt's auch jederzeit in der Radio Teddy App und überall, wo es Podcasts gibt.
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9: Unterwegs in die neue Woche hier bei uns in Hessen bitte mehr Zeit einplanen auf der A45 Gießen Richtung Aschaffenburg. Hier gibt es zwischen Altenstadt und Hammersbach eine Tagesbaustelle. Gute Fahrt!
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1: Super, sonnig starten wir in diese neue Woche. Hier bei uns in Hessen heute Sonnenschein, auch mal Regentropfen, dazu Höchstwerte bis zu 17 Grad. Und jeden Tag wird es ein Tick milder hier bei uns in Hessen.
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1: Die Wahrscheinlichkeit, heute einen Regenbogen zu sehen, ist sehr hoch. Haltet Ausschau nach den bunten Farben.
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1: Guten Morgen, 8.04, 4 nach 8 am Montag. Schön, dass wir uns hören.
0: Guten Morgen. Liebe Eltern, wie heißt denn der Schlumpf mit der roten Mütze und dem weißen Bart? Ratet mit und gewinnt Kinotickets in 16 Minuten.
1: Vorher Kamerad mit seinem aktuellen Hit Hug Yourself. Und jetzt Superstar Power von Leonie für alle, die noch auf dem Weg zur Kita oder Arbeit sind. Schön, dass Radio Teddy dabei ist.
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0: Guten Appetit beim Frühstück allen Kita-Familien. 8.10 Uhr, es ist Montag, hier ist die Radio Teddy Morgenshow mit Christina und Tim.
1: Starten. Guten Morgen.
0: Startet ihr in eine neue Woche. Und wir sorgen dafür, dass das Schmatzen am Frühstückstisch nicht allzu laut wird. Gleich mit dem aktuellen Hit von Lou, Red Eyes. KI im Kinderzimmer. Unsere Kinder begegnen ihr schon oft, ohne es selbst zu merken. Mhm. Bleibt dran, liebe Eltern, mehr dazu um 10.15 Uhr.
2: Jetzt, wie versprochen, Superstar-Musik von Sängerin Loy aus den Charts. Red Eyes, jetzt hier für euch bei Radio Teddy zum Wachwerden um genau 8.

0: Guten Morgen, 8.16 Uhr, es ist Montag. Hier ist die Radio Teddy Morgenshow. Christina und Tim an eurer Seite. Guten Morgen nochmal.
1: Guten Morgen.
0: Einige von euch Eltern setzen jetzt noch die Kids in der Kita ab, bevor es dann weitergeht Richtung Arbeit. Wir kommen gerne mit. Dazu gibt es im Familienauto gleich gute Laune-Hit von Michael Schulte. Afterlife.
1: Jetzt testen wir aber erstmal eure Merkfähigkeit, liebe Eltern. Und auf dem Rateplatz bei uns heute ist Elke.
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0: Wie gut merken wir Eltern uns die Dinge, die uns die Kids so erzählen aus ihrer Lebenswelt? Das testen wir und dabei gewinnt ihr für eure Kids hier bei Radio Teddy.
1: Und zwar gibt's für euch 2 Kinogutscheine, einlösbar in einem der 21 UCI-Kinos in Deutschland für einen Film eurer Wahl. Da erlebt ihr dann mit euren Kids spannende Familienabenteuer auf der großen Kinoleinwand. Und Infos zu allen aktuellen Kinder- und Familienfilmen und noch ganz, ganz viel mehr gibt's jetzt schon auf uci-kids.de, dem Kinderclub der UCI-Kinos.
0: 0331 7 und 6 mal die 2, Mitmachregeln auf radioteddy.de. Mit etwas Glück schicken wir Elke und ihre Tochter Linnea, 4 Jahre aus Eichwalde in Brandenburg, ins Kino. Guten Morgen.
3: Morgen. Ja, guten Morgen.
0: Oh, du klingst auch schon so munter. Hattet ihr ein schönes, langes Wochenende?
3: Ja, wir hatten sogar eine Woche Urlaub.
0: Wow.
3: Ja. Und das war natürlich ein guter Start.
0: Ja, das glaube ich. Und dann kommt ja auch noch das nächste lange Wochenende.
3: Ja. Richtig gut, ja. Perfekt abgepasst.
1: Elke, für dich gibt es jetzt eine Frage aus der Serienwelt der Kids. Sage mir, wie heißt denn der Schlumpf mit der roten Mütze und dem weißen Bart?
3: Na, Papa-Schlumpf natürlich.
1: Und das ist richtig. Herzlichen Danke. Glückwunsch. Du gewinnst 2 Kinotickets für die UCI-Kinos.
3: Ja, cool. Vielen, vielen Dank. Sehr also gerne. Bei Regenwetter werden wir dann gleich zuschlagen können.
0: Ja. Und dann Popcorn und Nachos dazu noch. Toll.
3: Perfekt. Ja.
0: Und gewinnt die nächsten Kinotickets morgen wieder bei Kinderwissen Elternquizzen um 8.20 Uhr.

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0: 8.24 Uhr, Montagmorgen, die Radio Teddy Morgenshow hier mit Christina und Tim. Guten Morgen. Liebe Grüße an alle Eltern, die jetzt vor der Arbeit nochmal ganz schnell beim Bäcker reinflitzen müssen, weil das Frühstück zu Hause liegt. Gleich begleitet euch der Star-DJ Alle Farben aus Berlin mit seinem aktuellen Ohrwurm und das lässt dann alle Sorgen, die am Morgen vielleicht entstanden sind, auch vergessen. Und der ultimative Tipp, wie aus unseren Morgenmuffel-Kids absolute Frühaufsteher-Kinder werden. Gleich um 8.40 Uhr.
1: Außerdem große Party am Wochenende für viele Fußballfans. Und warum genau dieser eine Verein, der da am Wochenende gewonnen hat, immer gewinnt, das klären wir jetzt. 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
2: Ja!
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4: Mit Alex, hallo. Die Fußball-Bundesliga-Saison ist zu Ende und wieder einmal ist Bayern München deutscher Meister geworden. Wie schon so oft. Mit ihrem neuen Trainer Vincent Kompany haben sie nun zum 35. Mal die Meisterschale in den blau-weißen Himmel gehoben. Der 8-jährige Elias fragt deshalb, warum denn immer die Bayern deutscher Meister werden? Und das ist eine wirklich gute Frage, Elias. Die Antwort ist nicht ganz so einfach. Zum einen liegt es daran, dass die Bayern sehr gute Spieler haben. Die können nicht nur gut Fußball spielen, sondern sind auch abseits des Platzes eine tolle Truppe. Sie verstehen sich gut, es gibt keinen Streit und zusammen mit dem Trainerteam sind sie eine richtige Einheit. Klar verlieren sie auch mal ein Spiel, aber über die Länge einer ganzen Saison mit 34 Spielen sind sie am konstantesten. Es gibt Leute, die sagen, dass Bayern München nur gewinnt, weil sie so viel Geld haben. Das stimmt, die Bayern haben viel Geld, um sich tolle Spieler kaufen zu können, aber auch das haben sie sicher ehrlich verdient. Dazu kommt, dass sie besonders in dieser Saison nie aufgegeben haben und auch nach Rückständen immer weiter Gas gegeben haben. Zwar hat es mit dem Triple nicht geklappt, in der Champions League war Paris dann doch etwas stärker, aber im Finale des DFB-Pokals ist ja noch ein zweiter Titel drin. Apropos, die Bayern sind nicht nur Rekordsieger in der Bundesliga, sondern haben auch den DFB-Pokal so oft gewonnen wie keine andere Mannschaft.
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15: Die Bedeutung deutscher Städtenamen. Chemnitz. Die Stadt ist nach dem gleichnamigen Fluss benannt. Dessen Name kommt wiederum vom sorbischen Kamenica, was Steinbach bedeutet.
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0: 8:29, eine Minute vor 8:30 am Montag. Guten Morgen.
1: Morgen.
0: KI im Kinderzimmer. Unsere Kinder begegnen ihr schon oft, ohne es zu merken. Bleibt dran, mehr dazu um 10.15 Uhr. Und jetzt die wichtigsten Meldungen des Morgens mit Angie. Guten Morgen.
2: Guten Morgen. Deutschland soll in Sachen Kindeswohl deutlich nachbessern. Das sagt UNICEF, das Kinderhilfswerk der Vereinten Nationen. Wie gut Kinder in der Schule zum Beispiel sind, hängt hierzulande zu sehr vom Einkommen der Eltern ab. In der neuesten Studie belegt Deutschland nur Platz 25 von 37. Am Wochenende wurden die ersten deutschen Meister im Bäumeumarmen gekürt. In Bad Pyrmont in Niedersachsen zeigten Frauen und Männer ihr Können. Die besten von ihnen fahren im August zur Weltmeisterschaft nach Finnland. Und große Fanparty in München. Rekordmeister FC Bayern München feierte mit hunderten Fans ihren 35. Meistertitel. Am Samstag könnte das Team noch den DFB-Pokal einsacken.
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2: Unterwegs hier bei uns in Hessen dauert es aktuell länger auf der A3 Frankfurt Richtung Köln. Hier bitte mehr Zeit einplanen zwischen Raunheim und dem Wiesbadener Kreuz. Wir wünschen allen eine gute Fahrt.
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0: Super Sonne starten wir in diese neue Woche. Hier bei uns in Hessen heute Sonnenschein, auch mal Regentropfen, dazu Höchstwerte bis zu 17 Grad. Und jeden Tag wird es ein Tick milder hier bei uns in Hessen.
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0: Die Wahrscheinlichkeit, heute einen Regenbogen zu sehen, ist sehr hoch. Haltet Ausschau nach den bunten Farben.
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1: Guten Morgen am Montag.
0: Guten Morgen. Der ultimative Tipp, wie aus unseren Morgenmuffel-Kids absolute Frühaufsteher werden. In 10 Minuten.
1: Vorher der coole Kinderhit über ein sehr beliebtes Autofahrspiel von Dizzy Disco. Und jetzt geht's erstmal los Richtung Arbeit mit Star DJ Alle Farben.
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0: 8:40 Uhr am Montag. Guten Morgen. Die Radio Teddy Morgenshow hier, Christina und Tim. Nach dem langen Wochenende ist vor dem langen Wochenende.
1: Guten Morgen.
0: Ja, das Pfingstwochenende steht ja demnächst an. So, aber erstmal einen schönen Start in den Arbeitstag. Dazu gleich gute Laune von Radio Teddy Superstar Taylor Swift. Jetzt der nächste coole Family Lifehack von euch für euch.
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1: Vielen Dank, dass ihr euch mit uns austauscht, dass ihr uns so lustige, aber auch peinliche Momente aus eurem Familienalltag mit uns teilt und auch so ein paar Hacks, Lifehacks, wie sie so schön genannt werden. Kommen wir zu unseren Kids. Einige von uns haben sie zu Hause. Morgenmuffel. Meine ältere Tochter gehört auch dazu. Und gerade wenn es etwas stressiger wird, sind die Kids ja dann meist super langsam beim Fertigmachen. Schluss damit. Danke an deinen Papa aus Berlin-Wedding.
2: Ja, also meine Tochter, die ist so ein totaler Morgenmuffel. Das bedeutet, die kommt morgens überhaupt nicht aus dem Bett. Deswegen habe ich folgenden Trick. Wenn ich sie zur Schule bringen muss, dann wecke ich sie und sage, dass wir kaum noch Zeit haben, ja, dass sie sich ganz doll beeilen muss. Dann steht sie auch schnell auf, ja, ist direkt wach, rennt los. Aber in Wahrheit haben wir noch sehr viel Zeit.
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0: 8.51 Uhr. Oh, jetzt 8.52 Uhr. Guten Morgen, Montag.
1: Guten Morgen.
0: Die Radio-Telly Morgenshow hier, Christina und Tim an eurer Seite. Welche Länder eine 1 im Fach Kindeswohl abgestaubt haben und wie Deutschland in der neuesten Studie abgeschnitten hat, das erfahrt ihr gleich in den Radio-Telly Nachrichten um 9. Radio-Telly macht Spaß, macht schlau und hält euch auf dem Laufenden. So.
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1: Und da haben wir schon Musikpremiere Nummer 3 in der Radio Teddy Morgenshow am heutigen Montag. Und zwar trifft hier eine Superstar-Power-Frau aus Deutschland, nämlich Leonie, auf die erfolgreichsten Musiker aus Norwegen, Markus und Martinus, die beiden Brüder.
0: Oh,
1: die haben jetzt zusammen Musik gemacht.
0: Ja.
1: Ja. Und sie selber sagen, es ist der perfekte Sound für lange Sommernächte und Autofahrten bei offenem Fenster.
0: Oh.
1: So dieses Gefühl von Sommer.
0: Okay, dann vielleicht, falls ihr kein irgendwie Cabrio oder so habt, irgendwie ein Dach, das ihr öffnen könnt, einfach vielleicht die Fensterscheibe etwas runter,
1: genau,
0: Kugeln drücken.
1: Oder Fenster anklappen, falls ihr noch zu Hause seid. Hier sind jetzt für euch Leonie und Markus und Martinus mit Moonlight, ganz, ganz neu bei Radio Teddy.

0: guten Morgen und die Kollegen sind auch schon da. Guten Morgen. So, noch guten Morgen an euch.
1: Und das waren die Superstars Leonie und die beiden Megastars aus Norwegen, Markus und Martinus. Und gleich geht's auch direkt weiter mit dem Mann, der gefühlt immer gute Laune hat. Egal wann, egal wo, er lächelt und hat immer gute Laune. Radio Tali Superstar Nico Santos.
0: Und am Montagmorgen, 8.55 Uhr, geht es gleich auch weiter mit KI im Kinderzimmer. Unsere Kinder, liebe Eltern, begegnen ihr schon sehr oft, ohne es zu merken. Bleibt dran, mehr dazu um 10.15 Uhr.
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3: Mit Angie, Hallöchen. Es summt und brummt wieder, auch hier bei uns in Hessen. Über 600 Wildbienenarten wollen leckeren Blütenpollen sammeln. Über welche Pflanzen sie sich besonders freuen, weiß Susanne Steib vom Bund für Umwelt und Naturschutz.
4: Ja, im Garten sind es Leberblümchen, Veilchen, Blaukissen, die Gänsekresse oder auch das Vergissmeinnicht. Ganz toll. Auf dem Balkon kann man zum Beispiel Kräuter aussäen. Salbei, Thymian, Oregano, Basilikum und Minze mögen Wildbienen super gerne. Und der Vorteil ist, diese Kräuter blühen oft den ganzen Sommer hindurch.
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0: Am Montag, kurz vor 9.
1: In vielen Gärten blühen sie schon fleißig, die Maiglöckchen. Und damit ihr auch genau wisst, welche von den ganzen Pflanzen die Maiglöckchen sind, stellen wir sie euch vor. Gleich, kurz vor 9:30.
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3: Mit Angie Klaft, guten Morgen. Nachsitzen heißt das für Deutschland in Sachen Kinder. Das sagt UNICEF, das Kinderhilfswerk der Vereinten Nationen. Das passt auf, dass Kinder auf der ganzen Welt die gleichen Chancen haben und dass es ihnen überall gleich gut geht. Ihre neueste Studie zeigt, dass das in Deutschland noch nicht so gut funktioniert. Alle Infos hat für euch Markus aus der Nachrichtenredaktion.
19: Gut lesen und rechnen können, gesund und zufrieden sein. Das hängt hier bei uns in Deutschland sehr davon ab, wie viel Geld die Eltern verdienen. Im Ländervergleich ist Deutschland auf Platz 25 von 37 gelandet. Als Schulnote wäre das etwa eine 4. Kinder in Familien mit mehr Einkommen sind häufig besser in der Schule und leben gesünder. Und weil das nicht gerecht ist, macht UNICEF die deutsche Bundesregierung darauf aufmerksam. Eine 1 haben übrigens die Niederlande, Dänemark und Frankreich bekommen.
3: An die Rinde, fertig, los! In Bad Pyrmont in Niedersachsen wurde am Wochenende ein außergewöhnlicher Wettbewerb ausgetragen. Die erste deutsche Meisterschaft im Bäume umarmen. Über 100 Teilnehmende sind in verschiedenen Disziplinen angetreten: Schnelligkeit, Kreativität und Innigkeit und Waldwissen. Siegerin im Einzel wurde Marie Sraja aus Hannover und auch ein Team aus 5 Profikuschlern darf sich über eine Siegermedaille aus Holz freuen. Für sie geht es im August zur Weltmeisterschaft nach Finnland. Ein Meer aus Weiß und Rot mit Fahnen, Trikots und Schals gab es auf dem Münchner Marienplatz. Der FC Bayern München hat seinen 35. Meistertitel zusammen mit hunderten Fans eine große Party gefeiert. Vom Rathausbalkon reckten Manuel Neuer, Leon Goretzka und Co. die Meisterschale in die Höhe. Nun startet das Team in ihre letzte Trainingswoche vor dem DFB-Pokalfinale am Samstag in Berlin. Soweit die Meldungen und die Radio Teddy Nachrichten zum Nachhören gibt's auch jederzeit in der Radio Teddy App und überall, wo es Podcasts gibt.
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3: Unterwegs hier bei uns in Hessen dauert's aktuell länger auf der A3 Frankfurt Richtung Köln. Hier bitte mehr Zeit einplanen zwischen Raunheim und dem Wiesbadener Kreuz. Wir wünschen allen eine gute Fahrt.
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0: Super sonnig starten wir in diese neue Woche. Hier bei uns in Hessen heute Sonnenschein, auch mal Regentropfen, dazu Höchstwerte bis zu 17 Grad. Und jeden Tag wird es ein Tick milder hier bei uns in Hessen.
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0: Die Wahrscheinlichkeit, heute einen Regenbogen zu sehen, ist sehr hoch. Haltet Ausschau nach den bunten Farben.
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0: Guten Morgen, es ist Montag.
1: Guten Morgen.
0: Gleich der K-Pop-Hit zum Mitsingen. Gabriella, jetzt schicken wir euch für die Fahrt Superstar Nico Santos ins Familienauto.
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0: 9.12 Uhr am Montag. Guten Morgen. Die Radio-Teddy-Morgenshow hier. Christina und Tim nach dem langen Wochenende.
1: Guten Morgen.
0: Und das nächste lange Wochenende steht ja auch schon an.
1: Pfingsten. Ja,
0: aber erstmal 5 Tage Schule, Kita, Arbeit. Und wir begleiten euch gleich mit Superstar Miley Cyrus und ihrem Charted End of the World.
1: So, und jetzt gibt's ein ganz neues, verrücktes Hobby für euch, liebe Kids. Oder ihr, liebe Eltern, erzählt es den Kids dann einfach weiter.
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0: Neues Jahr, neues Hobby.
1: Gibt ja wirklich viele Hobbys auf der Welt.
0: Oh, ja.
1: Auch teilweise sehr verrückte Hobbys, aber die habt ihr noch nie gehört.
0: Wir sind zurück mit dem verrückten Radio Teddy Hobby Marten. Wir finden mit nur 3 Fragen euer nächstes lustiges und verrücktes Hobby. Heute ist Emilia 10 Jahre dabei. Guten Morgen nach Brandenburg.
1: Guten Morgen.
3: Guten Morgen.
0: Emilia, was sind denn bis jetzt so deine Hobbys?
3: Also ich habe bisher Reiten und mache Hip-Hop.
0: Wow.
1: Ist sehr sportlich bei dir im Hobbybereich, ne?
3: Danke.
1: Mal gucken, was der verrückte Hobby-Mart sagt, ob es da auch in die sportliche Richtung geht oder vielleicht was ganz anderes.
2: Deine Lieblingsfarbe?
3: Lila.
2: Dein Lieblingstier?
3: Lama.
0: Cool.
2: Der Name deiner Mama?
3: Henriette.
2: Hier ist dein Hobbyvorschlag.
1: Emilia, dein Hobbyvorschlag sind Kochshows mit Lamas.
0: Was soll das denn bedeuten?
3: Ein was?
1: Kochshows mit Lamas. Das heißt, entweder du verkleidest dich als Lama, also richtig kuschelig mit so ganz viel Fell, oder ihr habt Lamas so mit in der Kochshow, die so ein bisschen dazugucken und vielleicht auch das ein oder andere probieren können. Und das Besondere bei dieser Lama-Kochshow, die du veranstaltest in deinem Hobby, ist, dass alle Gerichte lila sein müssen. Du könntest zum Beispiel lila Cupcakes machen oder Soßen zu den Gerichten, die lila sind.
0: Da braucht man ja nur Lebensmittelfarbe.
1: Ja.
0: Rot und blau gemischt und schon hast du lila.
3: Ja, das ist aber cool.
1: Ja. Und auch gar nicht sportlich, ne? Es geht in eine komplett andere Richtung. Es geht in die Kochrichtung.
0: Genießer-Richtung.
1: Ja.
0: Oh, cool. Ja, vielleicht machst du so eine Kochshow bei dir zu Hause dann für deine Geschwister oder deine Eltern, die Familie.
3: Ja.
0: Dann wünschen wir dir viel Spaß.
3: Dankeschön.
1: Bitte sehr.
0: Das nächste verrückte Hobby hört ihr morgen früh. Schaltet ein.
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0: 9:22 Uhr, Montagmorgen. Schön, dass wir gemeinsam in eine neue Woche starten. Die
1: Guten Morgen.
0: Morgenshow hier mit Christina und Tim. Guten Appetit beim Frühstück mit den Arbeitskollegen und Kollegen. Radio Teddy läuft weiter. Und dazu gibt's gleich den sympathischen Lockenkopf aus den Charts mit seinem aktuellen Ohrwurm. Radio Teddy Superstar Michael Schulte.
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1: 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So, und jetzt schauen wir uns mal ein Blümchen ganz genau an. 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
3: Mit Nils, hallo. Wir sind im Mai und dieser Monat ist auch für Leute, die Blumen mögen, ein ganz toller Monat. Denn jetzt fangen die Maiglöckchen an zu blühen. Aber wie sehen die aus? Maiglöckchen sind besonders hübsche Blumen. Mit grünen Blättern und kleinen weißen Blüten, die aussehen wie kleine Glöckchen. Und vielleicht habt ihr es auch schon gemerkt, diese Maiglöckchen duften unglaublich gut und stark. Deshalb stellen sie sich viele Leute gerne in die Wohnung. Von Maiglöckchen sagt man auch, dass sie Glück bringen. Deshalb werden sie auch ganz oft für Brautsträuße verwendet. Und in der Blumensprache drücken Maiglöckchen innige Liebe aus. Das Grün der Blätter steht für Hoffnung und das Weiß der Blüten steht für Reinheit. Aber so schön Maiglöckchen auch sind, so gefährlich können sie sein. Maiglöckchen sind giftig. Also sollten wir zum Beispiel nie die Finger in den Mund stecken, wenn wir die Blätter angefasst haben. Wenn wir also Maiglöckchen gepflückt haben, müssen wir sofort danach gut die Hände waschen. Und aufpassen müssen wir auch, wenn wir Haustiere haben, dass kein Tier an einem Maiglöckchen knabbert.
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18: Die Bedeutung deutscher Städtenamen. Leipzig. Der Ortsname Leipzig leitet sich vom sorbischen Wort Lipsk ab, was Ort der Linden bedeutet.

0: Sonne starten wir in diese neue Woche. Hier bei uns in Hessen heute Sonnenschein, auch mal Regentropfen, dazu Höchstwerte bis zu 17 Grad. Und jeden Tag wird es ein Tick milder hier bei uns in Hessen.
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0: Die Wahrscheinlichkeit, heute einen Regenbogen zu sehen, ist sehr hoch. Haltet Ausschau nach den bunten Farben.
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0: Guten Morgen am Montag, 9.30 Uhr, 9:30, 9:30.
3: Guten Morgen.
0: Der ultimative Tipp, wie aus unseren Morgenmuffel-Kids absolute Frühaufsteher werden. In 10 Minuten.
3: Vorher der coole neue Kinderhit von 3 Berlin. Irgendwas geht immer. Und für alle, die jetzt so nach dem langen Wochenende immer noch ein bisschen müde sind, wir machen euch wach gemeinsam mit Superstar Michael Schulte.

0: 9:39 Uhr am Montag. Gemeinsam starten wir in eine neue Woche. Guten Morgen. Radio Teddy begleitet euch gleich mit dem Mega-Hit Golden aus dem K-Pop Demon Hunters Film.
1: So, und jetzt gibt's den nächsten coolen Family Lifehack.
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0: Vielen Dank, dass ihr euch mit uns austauscht, dass ihr uns so lustige, aber auch peinliche Momente aus eurem Familienalltag mit uns teilt und auch so ein paar Hacks, Lifehacks, wie sie so schön genannt werden. Kommen wir zu unseren Kids. Einige von uns haben sie zu Hause. Morgenmuffel. Meine ältere Tochter gehört auch dazu. Und gerade wenn es etwas stressiger wird, sind die Kids ja dann meist super langsam beim Fertigmachen. Schluss damit. Danke an deinen Papa aus Berlin-Wedding.
3: Ja, also meine Tochter, die ist so ein totaler Morgenmuffel. Das bedeutet, die kommt morgens überhaupt nicht aus dem Bett. Deswegen habe ich folgenden Trick. Wenn ich sie zur Schule bringen muss, dann wecke ich sie und sage, dass wir kaum noch Zeit haben, ja, dass sie sich ganz doll beeilen muss. Dann steht sie auch schnell auf, ja, ist direkt wach, rennt los. Aber in Wahrheit haben wir noch sehr viel Zeit.
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0: Guten Morgen am Montag, 9.52 Uhr, die Radio Teddy Morgenshow nach dem langen Wochenende.
1: Guten Morgen.
0: Da hieß es ausschlafen. 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
1: Und das ist in dieser Stunde der Superhit I Run, der ja schon mal mega erfolgreich war, dann plötzlich verschwunden ist, weil der Künstler Haven aus, ja, in dem Song eine künstliche Stimme eingebaut hat. Das war also keine echte Stimme, sondern eine KI. Das hat er aber vergessen anzugeben. Deswegen wurde der Song gelöscht. Jetzt ist er zurück mit einer echten Stimme und zwar von Sängerin Caitlin Aragon. Und der Song ist auch wieder da von Haven. I Run, jetzt hier bei Radio Teddy.

0: Das war der Superhit der Stunde, I Run. Und gleich geht's weiter mit dem nächsten Superhit und zwar von Superstar Taylor Swift.
1: Montagmorgen, 9.55 Uhr. Guten Morgen, hier ist die Radio Teddy Morgenshow. Christina und Tim an eurer Seite. Und es geht weiter mit dem Vormittag und Kollegin Sandra. Da geht's um KI im Kinderzimmer. Unsere Kinder begegnen ihr schon oft, ohne es zu merken. Mehr dazu gleich um 10.15 Uhr in 20 Minuten.
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3: Mit Angie, Hallöchen. Wann färben sich die Blätter eigentlich bunt? Welche Vögel zwitschern da im Garten? Oder was naschen die Bienen eigentlich am liebsten? Werdet zu Naturforschern und Naturforscherinnen und erkundet die Tier- und Pflanzenwelt vor eurer Haustür mit einem Naturtagebuch. Macht euch auf die Suche nach einem Fleckchen Natur, das ihr ganz besonders interessant findet. Zum Beispiel das Gemüsebeet im Schulgarten oder das Insektenhotel auf dem Balkon. Und alle spannenden Beobachtungen haltet ihr dann in eurem Naturtagebuch fest. Und da könnt ihr so richtig kreativ werden. Malen, dichten, fotografieren, Blumen pressen, Wetterdaten notieren. Alles, was euch Spaß macht, ist erlaubt. 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
4: Die Themen Aufklärung und sexuelle Identität können für Eltern und Lehrkräfte sehr herausfordernd sein. Und dann ist es in der Regel eine Erleichterung für alle Seiten, wenn man eine kompetente Beratung in Anspruch nehmen kann. Die findet man zum Beispiel bei Pro Familia, sagt Sandra Schramm, Geschäftsführerin vom Landesverband Brandenburg.
5: Die Fragen um das Thema sexuelle Orientierung oder Identität können verunsichern. An der Stelle können wir miteinander einfach schauen, was es vielleicht braucht. Ganz oft ist es so, dass die Jugendlichen schon sehr genau wissen, weil sie sich online informiert haben, in welche Richtung es für sie geht und dass aber Eltern in großen Verunsicherungen sind. Und wir können daraus einen sehr produktiven, familienunterstützenden Prozess machen, dass alle gut miteinander in Kontakt sind.
4: Sandra Schramm von Pro Familia. Mehr Infos zu den Angeboten auch in Wohnortnähe unter www.profamilia.de.
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3: Mit Angie Klaft. Hallo zusammen. In wenigen Wochen startet der Fußballsommer mit der Weltmeisterschaft in den USA, Kanada und Mexiko. Für viele Fans hier bei uns in Deutschland gehören da auch die Fanmeilen in den Städten dazu. Gemeinsam feiern und anfeuern. Doch vor dem ersten Anpfiff gibt es schon den ersten Abpfiff. Die größte Fanmeile Deutschlands am Brandenburger Tor in Berlin wird es dieses Mal nicht geben. Das hat der Senat mitgeteilt. Aus der Verwaltung heißt es, dass eine Fanmeile wegen des Spielplans nie in Planung war. Weil die WM in 3 verschiedenen Ländern gespielt wird, gibt es so viele unterschiedliche Anstoßzeiten wie noch nie. Und wegen der Zeitverschiebung starten die meisten Partien für deutsche Fans nachts. In Thailand wurde der größte und schwerste Dinosaurierfund Südostasiens vorgestellt. Jahrelang haben Forschende Knochen ausgegraben, doch lange wussten sie nicht, was für einen Dino sie da eigentlich gefunden haben. Nun steht fest, der Dino soll vor rund 113 Millionen Jahren gelebt haben und fast 27 Meter lang und bis zu 28 Tonnen schwer gewesen sein. Die Experten haben den Giganten auf den Namen Naga-Titan getauft. Er soll zur Dinosauriergruppe der Sauropoden gehören, also zu den Dinos mit langem Hals, langem Schwanz und kleinem Kopf. Bei der Eishockey-Weltmeisterschaft geht es heute Abend für das deutsche Team um alles. Nach der 2. Vorrundenpleite gegen Lettland steht schon der Einzug ins Viertelfinale auf der Kippe. Heute geht es für die DEB-Auswahl gegen Gastgeberland Schweiz ran. Die Punkteaufholjagd startet um 20.20 Uhr live im Free TV. Soweit die Meldungen und die Radio Teddy Nachrichten zum Nachhören gibt's auch jederzeit in der Radio Teddy App und überall, wo es Podcasts gibt.
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3: Unterwegs hier bei uns in Hessen dauert es aktuell länger auf der A3 Frankfurt Richtung Köln. Hier bitte mehr Zeit einplanen zwischen Raunheim und dem Wiesbadener Kreuz. Wir wünschen allen eine gute Fahrt.
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15: Aprilwetter an einem Mai-Montag heute hier bei uns in Hessen mit allem, was dazugehört. Regen, Sonne, sogar ein paar Gewitter sind dabei. 17 Grad heute. Ab morgen wieder freundlicher und mehr Sonne bei bis zu 20 Grad.
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15: Liebe Eltern, mal ganz ehrlich, wenn euer Kind sagt, die KI hat mir bei den Hausaufgaben geholfen, freut ihr euch da oder bekommt ihr leichte Schnappatmung? KI steckt nämlich längst im Alltag unserer Kinder, beim Streamen, in Apps oder beim Zocken. Wo genau sie ihnen überall begegnet, das klären wir gleich mit unserer Radio Teddy Bildungs- und KI-Expertin in knapp 10 Minuten. Jetzt gute Laune Musik von Taylor Swift.

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0: Ihr habt heute wieder alles richtig gemacht, denn bei euch läuft Radio Teddy, das Familienradio, für den ganzen Tag. Und mein Thema in dieser Woche, künstliche Intelligenz. Die begegnet uns ja inzwischen überall, ne? Auch unseren Kindern in Apps, bei Streaming, beim Spielen. Und viele von uns Eltern fragen sich deswegen gerade, was bedeutet das jetzt eigentlich so für unsere Familie? Darüber habe ich mit der ehemaligen Grundschullehrerin, Vierfachmutter und Autorin Viola Patricia Herrmann gesprochen. Sie hat das Buch Mein Kind kann KI geschrieben und sagt, die Fragen rund um KI kommen in vielen Familien inzwischen direkt aus dem Kinderzimmer. Und ich habe sie zuerst gefragt, ob es bei ihr irgend so einen Moment gab, in dem sie gemerkt hat, jetzt brauchen Eltern wirklich Orientierung beim Thema KI.
1: Ich bin darauf gestoßen, weil meine Kinder das Thema nach Hause gebracht haben. Hast es gesagt, 4 Kinder im Alter von 10 bis 20 Jahren. Also da gibt es natürlich ganz viel Aktuelles, was immer an mich herangetragen wird. Und das Thema vor allen Dingen im Hinblick auf ChatGPT wurde immer drängender zu Hause und kam immer mehr auf. Da habe ich gedacht, so, also da muss ich jetzt mal genauer hingucken und habe dann relativ schnell festgestellt, dass es ganz vielen Eltern genauso geht.
0: Wo begegnet denn unseren Kindern jetzt schon die KI?
1: Fast überall. Und vor allen Dingen ja auch in Bereichen, die uns gar nicht mehr so bewusst sind. Also das geht von Streaming-Empfehlungen oder Sprachassistenten, Lern-Apps natürlich auch ganz oft oder auch Computerspiele. Da ist mittlerweile überall künstliche Intelligenz integriert. Und das bekommen wir aber oft gar nicht so mit und die Kinder schon mal gar nicht, weil sie damit ganz natürlich aufwachsen.
0: Dann gehen wir doch einfach gleich mal in die Praxis. Wie kann ich meinem Kind eigentlich erklären, was KI ist? Ohne komplizierte Technik, aber so, dass sie es wirklich verstehen. Dranbleiben, ihr hört's in einer knappen halben Stunde hier bei Radio Teddy.

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1: Weil es für die Kinder ein schöner Einstieg auch in die Medienwelt ist, sei es Nachrichten, sei es Musik, finde ich überaus kindgerecht.
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0: Radio Teddy läuft bei euch am Montag und es geht um künstliche Intelligenz. KI erklären so, dass es ein 10-Jähriger sofort versteht. Mit welchem einfachen Vergleich? Das klappt, hört ihr gleich um 10.40 Uhr. Und es gibt die Mannheimerin mit der Wahnsinnsstimme. Loi, gleich nach 11:30.
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3: Mit Nils, hallo. Sarah hat eine interessante Frage. Sie möchte wissen, warum singen wir eigentlich?
4: La, la, la, la, la.
3: Kurz gesagt, weil es gesund ist und schlau macht. Tatsächlich. Wenn ihr singt, dann werden in eurem Gehirn die Hirnteile beschäftigt, die euch belohnen. Es werden dann Stoffe im Körper ausgeschüttet, die sich gut anfühlen. Außerdem werden noch andere Stoffe ausgeschüttet. Oxytocin zum Beispiel. Dieses Hormon, dieser chemische Stoff, sorgt dafür, dass euer Gedächtnis besser wird. Ihr könnt euch dann Sachen besser merken. Das haben Forscher herausgefunden. Wenn ihr regelmäßig immer wieder singt, dann wird euer Gehirn sogar langfristig klüger. Und nicht nur für kurze Zeit. Durch Singen werden bestimmte Hirnteile besser vernetzt, also miteinander verbunden. Die Forscher haben singende Kinder verglichen mit Kindern, die nicht regelmäßig trällern. Das Ergebnis? Kinder mit Gesangsunterricht haben die besseren Schulnoten.
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7: Die Bedeutung deutscher Städtenamen. Darmstadt hat nichts mit dem Körperteil zu tun. Die genaue Herkunft des Namens ist allerdings ungeklärt. Möglicherweise kommt es von Darmont vom Eichenberg oder wurde nach einem Darimund benannt. Daneben gibt es noch zahlreiche weitere Erklärungsversuche, von denen keiner wirklich überzeugt.
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8: Unterwegs hier bei uns in Hessen dauert es aktuell länger auf der A3 Frankfurt Richtung Köln. Hier bitte mehr Zeit einplanen zwischen Raunheim und dem Wiesbadener Kreuz. Wir wünschen allen eine gute Fahrt.
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0: Aprilwetter an einem Maimontag heute hier bei uns in Hessen mit allem, was dazugehört. Regen, Sonne, sogar ein paar Gewitter sind dabei. 17 Grad heute. Ab morgen wieder freundlicher und mehr Sonne bei bis zu 20 Grad.
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0: Liebe Eltern, mal kurze Probe auf Exempel. Wenn euer Kind fragt, Mama oder Papa, was ist eigentlich KI? Könnt ihr das erklären, ohne ins Schwimmen zu geraten? Wie man künstliche Intelligenz Kindern wirklich verständlich erklärt, darüber sprechen wir gleich mit unserer Radio Teddy Bildungsexpertin um 10.40 Uhr. Jetzt die The Voice Kids Finalistin und mittlerweile Superstar. Hier ist Loi mit Red Eyes.
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0: 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Taylor Swift, Ed Sheeran, Miley Cyrus. Hier hört ihr alle eure Superstars.
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0: Den ganzen Tag Hits, die gute Laune machen.
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0: und dazu die angesagtesten Tracks von heute. Hier der nächste.

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3: Und der?
2: Der Power Pause.
3: Und ihr?
2: Wir laufen.
3: Okay.
2: Wir rennen.
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0: Radio Teddy läuft bei euch und künstliche Intelligenz fasziniert ja gerade viele Kinder. Sie lassen sich Geschichten schreiben oder Bilder malen und viele von uns Eltern fragen sich deshalb, ist das eigentlich gut oder sollten wir uns Sorgen machen? Darüber habe ich mit der ehemaligen Grundschullehrerin und Autorin Viola Patricia Herrmann gesprochen. Ich wollte von ihr wissen, wenn sie auf KI im Kinderalltag schaut, überwiegt da bei ihr die Hoffnung oder doch eher die Sorgenfalten?
1: Es ist natürlich beides da. Also die Hoffnung ist in dem, dass diese kindliche Neugierde einfach bereit ist, sich auf so viel einzulassen, so viel zu entdecken. Und natürlich auch, dass es dann Bücher gibt wie meins, dass Eltern Mut machen soll an der Stelle, wirklich die Ängste nehmen soll, Hoffnung geben soll, dass wir das bewerkstelligen können als Eltern. Die Sorge ist auf der anderen Seite genau das Gegenteil, nämlich dass Kinder nicht begleitet werden, dass die Eltern zu viel Angst haben und deshalb nicht hingucken wollen und von daher das Thema verschlafen und die Kinder es dennoch entdecken werden, aber dann alleine und ohne Begleitung. Das ist das, was wir auf jeden Fall vermeiden sollten.
0: Ich freue mich jedenfalls, dass du heute als unsere KI-Expertin hier bei uns im Haus bist und wir dieses Interview führen können. Vielleicht fangen wir aber einfach mal ganz, ganz vorne an. Also so ganz ohne Fachbegriffe. Wenn hier jetzt ein 10-jähriges Kind zuhört, wie würdest du erklären, was eigentlich KI ist?
1: KI ist eigentlich wie ein schlauer Taschenrechner für Sprache, Bilder und auch für Ideen. Also sie hat natürlich kein eigenes Herz und kein Verstehen. Es werden Wahrscheinlichkeiten kombiniert, aber sie denkt nicht wirklich. Und das ist der ganz große Unterschied, den wir Kindern deutlich machen müssen. Es ist eine Maschine, es ist ein auf Wahrscheinlichkeiten basierendes Instrument, ein Werkzeug, was wir nutzen können, aber es ist nichts menschlich.
0: Bildungsexpertin Viola Patricia Herrmann hat das Buch geschrieben, Mein Kind kann KI. Darüber sprechen wir die ganze Woche. Das komplette Interview könnt ihr euch anhören auf unserer Webseite auf radioteddy.de. Das Buch von Viola, Mein Kind kann KI, erscheint dann im Mai. Und morgen sprechen wir natürlich weiter über das Thema und schauen uns eine Sorge an, die viele von

0: Radio Teddy ist an bei euch am Montag und noch vor dem Anpfiff zur großen Fußball-WM gibt es schon den ersten Abpfiff für deutsche Fans. Was da genau los ist, hört ihr gleich in den Radio Teddy Nachrichten um 11.
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0: Pop-Ikone trifft auf Pop-Sternchen. Blond trifft auf Blond und vor allem fusionieren zwei grandiose Stimmen miteinander. Sabrina Carpenter und Madonna. Bring Your Love, ein Mix aus Madonnas ikonischem Sound und Sabrinas frischer Pop-Energie. 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
1: Coole Energie, Madonna und Sabrina Carpenter, die Radio-Teddy-Superstars der Stunde für euch. Und nach 11 geht's gleich hier bei mir ums Thema Hobbys. In der Radio-Teddy-Morgenshow sucht der Hobby-Mart ja gerade nach dem passenden Hobby für eure Kids, liebe Eltern. Und wenn das vielleicht ein Musikinstrument sein soll, dann erfahrt ihr gleich bei uns, wie ihr das passende Musikinstrument für euer Kind findet. Um 11.15 Uhr. Und es gibt coole Hits für Eltern und Kids. Vorher sogar noch mein persönlicher Sommerhit 2026. Baby Goodbye von Alle Farben, gleich hier bei Radio Teddy.
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5: Mit Angie, Hallöchen. Jeden Tag sammelt sich so einiges an Müll an und der muss auch richtig entsorgt werden. Welcher Müll in welche Tonne kommt, das erklärt euch Christian Stock vom Kölner Müllsammelverein Krake.
6: Die gelbe Tonne, da kommen Kunststoffe rein, die Joghurtbecher, Getränkekartons. Die blaue Tonne, da gehört Papier, Pappe und Karton rein und kein Thermopapier. Das sind Kassenbons, Fahrkarten. Die braune Tonne, das sind so Küchenabfälle, grüne Abfälle aus dem Garten. Dann haben wir noch die Restmülltonne zu Hause. Da gehört Asche rein, Hygieneartikel. Und dann haben wir noch den Sondermüll. Da kommen halt Elektrogeräte rein, Batterien, Medikamente und Glühbirnen.
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5: Mit Angie Klaft. Hallo zusammen. In wenigen Wochen startet der Fußballsommer mit der Weltmeisterschaft in den USA, Kanada und Mexiko. Für viele Fans hier bei uns in Deutschland gehören da auch die Fanmeilen in den Städten dazu. Gemeinsam feiern und anfeuern. Doch vor dem ersten Anpfiff gibt es schon den ersten Abpfiff. Die größte Fanmeile Deutschlands am Brandenburger Tor in Berlin wird es dieses Mal nicht geben. Das hat der Senat mitgeteilt. Aus der Verwaltung heißt es, dass eine Fanmeile wegen des Spielplans nie in Planung war. Weil die WM in drei verschiedenen Ländern gespielt wird, gibt es so viele unterschiedliche Anstoßzeiten wie noch nie. Und wegen der Zeitverschiebung starten die meisten Partien für deutsche Fans nachts. In Thailand wurde der größte und schwerste Dinosaurierfund Südostasiens vorgestellt. Jahrelang haben Forschende Knochen ausgegraben, doch lange wussten sie nicht, was für einen Dino sie da eigentlich gefunden haben. Nun steht fest, der Dino soll vor rund 113 Millionen Jahren gelebt haben und fast 27 Meter lang und bis zu 28 Tonnen schwer gewesen sein. Die Experten haben den Giganten auf den Namen Naga Titan getauft. Er soll zur Dinosauriergruppe der Sauropoden gehören, also zu den Dinos mit langem Hals, langem Schwanz und kleinem Kopf. Bei der Eishockey-Weltmeisterschaft geht es heute Abend für das deutsche Team um alles. Nach der zweiten Vorrundenpleite gegen Lettland steht schon der Einzug ins Viertelfinale auf der Kippe. Heute geht es für die DEB-Auswahl gegen Gastgeberland Schweiz ran. Die Punkteaufholjagd startet um 20.20 Uhr live im Free-TV. Soweit die Meldungen und die Radio-Teddy-Nachrichten zum Nachhören gibt's auch jederzeit in der Radio-Teddy-App und überall, wo es Podcasts gibt.
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5: Unterwegs hier bei uns in Hessen dauert's aktuell länger auf der A3 Frankfurt Richtung Köln. Hier bitte mehr Zeit einplanen zwischen Raunheim und dem Wiesbadener Kreuz. Wir wünschen allen eine gute Fahrt.
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1: Aprilwetter an einem Maimontag heute hier bei uns in Hessen mit allem, was dazugehört. Regen, Sonne, sogar ein paar Gewitter sind dabei. 17 Grad heute. Ab morgen wieder freundlicher und mehr Sonne bei bis zu 20 Grad.
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1: Musik machen, kreativ sein und vielleicht sogar das neue Lieblingshobby entdecken. Darum geht's heute bei uns. Passend zur Radio Teddy Challenge rund ums Thema Hobbys kommt gleich Tim aus der Radio Teddy Redaktion zu mir ins Studio. Er kennt sich bestens mit Musik aus und erklärt uns, wie wir Eltern das richtige Instrument für unser Kind finden. Von Gitarre bis Schlagzeug, wir schauen, worauf es wirklich ankommt und warum es nicht immer die Blockflöte sein muss. Gleich um 11.15 Uhr, jetzt alle Farben mit Baby Goodbye.

0: Radio Teddy läuft bei euch am Montag. Schön, dass ihr wieder eingeschaltet habt. Und bei mir im Studio ist gerade der Tim aus der Radio Teddy Morgenshow. Hi, ja. Tim.
1: Hallöchen, Sandra.
0: Bei euch in der Morgenshow dreht sich's ja in dieser Woche um das Finden des richtigen Hobbys für unsere Kinder. Ihr habt den Hobbymat, der spuckt aus, welches Hobby zu unserem Kind passt, richtig?
1: Genau.
0: So, wenn es jetzt ausspuckt, das richtige Hobby für unsere Kinder wäre ein Musikinstrument lernen.
1: Ja.
0: Wie finde ich denn das passende Musikinstrument für mein Kind?
1: Also zum einen sollten die Eltern vorher mal schauen, worauf achtet das Kind denn zum Beispiel bei Konzerten oder bei Fernsehsachen, wo Bands zu sehen sind, auf welches Musikinstrument achtet das Kind da besonders und mag das Kind eher Melodien oder Rhythmus oder so Bewegungssachen, da findet man dann schon so eine kleine Vorauswahl. Und dann kann man gucken, in welche Richtung es gehen kann.
0: Braucht ein Kind auch bestimmte körperliche Voraussetzungen? Also ich stelle mir jetzt vor, so ein vierjähriges, kleines, zierliches Kind hinter so einer großen Bratsche oder so einem großen Cello.
1: Genau. Das ist auch wichtig, dass man das eben beachtet, dass eben geguckt wird, wo passt das Kind am besten rein. Kleine Hände zum Beispiel sind super für Blockflöte, Geige in Kindergröße, Ukulele, Klavier anfangen. Wenn die Kids viel Bewegungsdrang haben, dann ist ein Schlagzeug super, Percussion, also so Bongo-Trommeln oder sowas. Aber es gibt auch Hindernisse, wie zum Beispiel eine Zahnspange. Da ist es jetzt nicht so geeignet, um bestimmte Blasinstrumente zu spielen.
0: Und dann einfach ausprobieren, würde ich sagen.
1: Genau, da gibt es so Schnuppertage an Musikschulen. Man kann sich Instrumente ausleihen, dass man sagt, okay, wir leihen uns jetzt mal für 3 Tage ein kleines Schlagzeug aus. Dann kommt ein Klavier, dann kommt eine Gitarre. Und da ist es auch wichtig, mehr auf die Motivation zu achten, als jetzt auf das Talent. Ne? Weil das Kind soll ja auch lange Spaß dran haben. Deswegen ist einfach das Wichtigste, mieten, leihen oder eben gebraucht kaufen.
0: Und liebe Eltern, ich glaube, keine Angst davor haben vor einem Schlagzeug oder vor einem Klavier oder sonst was. Sowas gibt es heutzutage schon so, dass man es im Raum gar nicht mehr hören kann, also
1: genau.
0: Elektrisch.
1: Oder wenn das Kind unbedingt ein echtes Schlagzeug haben möchte. Ich spiele ja selber auch Schlagzeug privat.
0: Ja.
1: Da gibt es dann auch so Pads, die man drauflegen kann, die dann aus einem lauten Schlagzeug ein Musikinstrument fürs Wohnzimmer machen.
0: Dann geht auch Schlagzeug im Schlafzimmer. Danke dir, Tim.
1: Gerne.

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0: Kurz vor 11:30 am Montag, schön, dass bei euch wieder Radio Teddy läuft. Und daddeln und zocken ist doch eins der Lieblingshobbys unserer Kinder, zumindest ab einem bestimmten Alter. Damit wir Eltern da den Durchblick behalten, was unsere Kids da zocken, gibt's gleich den Radio Teddy Webcheck um 11:40 Uhr. Und es gibt gute Laune in Musikform von Taylor Swift mit Opelite. Gleich nach 10:30, gleich nach 11:30.
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2: Mit Nils, hallo. Es ist Erdbeerzeit, überall gibt es sie jetzt wieder zu kaufen und sie schmecken auch schon richtig gut. Xenia möchte wissen, warum auf der Erdbeere immer so kleine gelbe Punkte sind. Ja, da muss ich erstmal mit einer richtigen Überraschung anfangen. Erdbeeren sind nämlich überhaupt keine Beeren, sondern Nüsse. Die genaue Bezeichnung der Experten ist Nussfrucht. Der rote, leckere, fruchtige Teil der Erdbeere ist das Ende der Erdbeerblüte. Das finden wir so lecker, aber das ist genau genommen gar nicht die Frucht. Die eigentlichen Früchte sind diese kleinen gelben Pünktchen auf der roten Blüte. Und diese kleinen gelben Pünktchen sind ganz kleine Nüsschen. Und die sind übrigens auch die Samen. Und das, was wir als rote Beere kennen und mögen, ist das Fruchtfleisch, das die Samen mit Nährstoffen versorgen soll. Das gleiche Prinzip kennen wir von vielen Früchten, zum Beispiel von Kirschen und von Äpfeln. Auch da essen wir ja das Fruchtfleisch. Bei den Erdbeeren essen wir halt die Samen außen mit, die kleinen Nüsschen.
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Die Bedeutung deutscher Städtenamen. Ingolstadt. Der Name zeigt, dass hier einmal Franken gesiedelt haben müssen. Der Name geht auf den fränkischen Namen Ingold zurück.

0: Aprilwetter an einem Mai-Montag heute hier bei uns in Hessen mit allem, was dazugehört. Regen, Sonne, sogar ein paar Gewitter sind dabei. 17 Grad heute, ab morgen wieder freundlicher und mehr Sonne bei bis zu 20 Grad.
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0: Irgendwann kommen unsere Kids in ein Alter und ich als Mama eines Jungen kann da ein Lied von singen. Da werden der Spielplatz und die Fahrradtour einfach uninteressant. Dann wird gezockt und gedaddelt, wo es nur geht. Und damit wir Eltern den Überblick in der Videospielewelt nicht verlieren, gleich der Radio Teddy Webcheck in knapp 9 Minuten. Jetzt mallorquinische Sonne durchs Radio zu euch. Hier ist Nico Santos mit All Time High.
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0: Ich gebe ja ganz offen und ehrlich zu, schon wenn mein kleiner Sohn da anfängt, irgendwelche Spiele auf dem Tablet zu spielen, bin ich absolut überfordert. Und damit wir Eltern den Durchblick in der Videospielewelt behalten, gibt's jetzt einen Tipp?
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0: Wenn das Wetter mal wieder mies ist, dann greifen unsere Kids auch gern mal zum Computerspiel. Egal ob PC, an der Konsole oder am Smartphone. Wir als Eltern sind häufig da ein bisschen überfordert und können weder mit den Namen der Spiele was anfangen, noch wissen wir, ob die Spiele überhaupt schon für unsere Sprösslinge geeignet sind. Die Plattform spielbar.de klärt da auf. Das Angebot stammt von der Bundeszentrale für politische Bildung und testet unabhängig Computerspiele. Die Spielbesprechungen erklären anschaulich mit Bildern, worum es in dem Spiel geht und wie diese gesteuert werden. Darüber hinaus gibt es aber zu jedem Spiel auch eine pädagogische Beurteilung. Neben einer Altersempfehlung geben die Spieltester Auskunft, wie hoch das Sucht- und Frustpotenzial eines Spieles sein kann. Viele verschiedene Spielbeurteilungen sowie ein umfassender Ratgeber zum Thema Computerspiele im Alltag findet ihr kostenlos unter spielbar.de.
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1: Radio Teddy ist an, am Montag. Und für alle Dino-Fans gibt es eine neue Dino-Art zu merken. Wie sie heißt und wo sie gefunden worden ist, hört ihr gleich in den Radio Teddy Nachrichten um 12.
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1: Es ist die erste Single in diesem Jahr für Radio Teddy Superstar Mal Smith und er will anknüpfen an seinen Riesenerfolg von seinem Hit Stargazing im letzten Jahr. Drive Safe heißt seine neue Single und die macht Mal Smith nicht alleine. Er kommt zusammen mit Niels Horan. Sie sind der Radio Teddy Superstar in dieser Stunde für euch.

0: Mal Smith mit Drive Safe, der Radio Teddy Superstar der Stunde für euch. Und bei mir geht's in dieser Woche um KI im Kinderzimmer. Streaming, Spiele, Lern-Apps, überall steckt ja schon KI drin. Wo unsere Kinder ihr im Alltag begegnen, das hört ihr gleich hier bei Radio Teddy um 12.15 Uhr. Genauso wie coole Hits für Eltern und Kids von Taylor Swift und den Huntricks.
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4: Mit Angie, Hallöchen. Es summt und brummt wieder, auch hier bei uns in Hessen. Über 600 Wildbienenarten wollen leckeren Blütenpollen sammeln. Über welche Pflanzen sie sich besonders freuen, weiß Susanne Steib vom Bund für Umwelt und Naturschutz.
5: Ja, im Garten sind das Leberblümchen, Veilchen, Blaukissen, die Gänsekresse oder auch das Vergissmeinnicht ganz toll. Auf dem Balkon kann man zum Beispiel Kräuter aussäen, Salbei, Thymian, Oregano, Basilikum und Minze mögen Wildbienen super gerne. Und der Vorteil ist, diese Kräuter blühen oft den ganzen Sommer hindurch.
4: Noch mehr Tipps für Kids für euch zum Nachhören bei Radio Teddy Plus.
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4: Mit Angie Klaft. Hallo zusammen. In wenigen Wochen startet der Fußballsommer mit der Weltmeisterschaft in den USA, Kanada und Mexiko. Für viele Fans hier bei uns in Deutschland gehören da auch die Fanmeilen in den Städten dazu. Gemeinsam feiern und anfeuern. Doch vor dem ersten Anpfiff gibt es schon den ersten Abpfiff. Die größte Fanmeile Deutschlands am Brandenburger Tor in Berlin wird es dieses Mal nicht geben. Das hat der Senat mitgeteilt. Aus der Verwaltung heißt es, dass eine Fanmeile wegen des Spielplans nie in Planung war. Weil die WM in 3 verschiedenen Ländern gespielt wird, gibt es so viele unterschiedliche Anstoßzeiten wie noch nie. Und wegen der Zeitverschiebung starten die meisten Partien für deutsche Fans nachts. In Thailand wurde der größte und schwerste Dinosaurierfund Südostasiens vorgestellt. Jahrelang haben Forschende Knochen ausgegraben, doch lange wussten sie nicht, was für einen Dino sie da eigentlich gefunden haben. Nun steht fest, der Dino soll vor rund 113 Millionen Jahren gelebt haben und fast 27 Meter lang und bis zu 28 Tonnen schwer gewesen sein. Die Experten haben den Giganten auf den Namen Naga Titan getauft. Er soll zur Dinosauriergruppe der Sauropoden gehören, also zu den Dinos mit langem Hals, langem Schwanz und kleinem Kopf. Bei der Eishockey-Weltmeisterschaft geht es heute Abend für das deutsche Team um alles. Nach der 2. Vorrundenpleite gegen Lettland steht schon der Einzug ins Viertelfinale auf der Kippe. Heute geht es für die DEB-Auswahl gegen Gastgeberland Schweiz ran. Die Punkteaufholjagd startet um 20.20 Uhr live im Free TV. Soweit die Meldungen und die Radio Teddy Nachrichten zum Nachhören gibt's auch jederzeit in der Radio Teddy App und überall, wo es Podcasts gibt.
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4: Unterwegs hier bei uns in Hessen dauert es aktuell länger auf der A3 Frankfurt Richtung Köln. Hier bitte mehr Zeit einplanen zwischen Raunheim und dem Wiesbadener Kreuz. Wir wünschen allen eine gute Fahrt.
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0: Aprilwetter an einem Mai-Montag heute hier bei uns in Hessen mit allem, was dazugehört. Regen, Sonne, sogar ein paar Gewitter sind dabei. 17 Grad heute. Ab morgen wieder freundlicher und mehr Sonne bei bis zu 20 Grad.
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0: Hallöchen, um kurz nach 12 am Montag. Und liebe Eltern, mal ganz ehrlich, wenn euer Kind sagt, die KI hat mir bei den Hausaufgaben geholfen, freut ihr euch da oder bekommt ihr da eher Schnappatmung? KI, also künstliche Intelligenz, steckt ja schon längst im Alltag unserer Kinder, beim Streamen, in Apps oder beim Zocken. Wo genau uns die KI überall begegnet, das klären wir gleich mit unserer Radio Teddy Bildungs- und KI-Expertin in 8,5 Minuten. Jetzt Filmmusik aus K-Pop Demon Hunters. Hier sind die Handshakes mit Golden.
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0: Ihr habt heute wieder alles richtig gemacht, denn bei euch läuft Radio Teddy, das Familienradio, für den ganzen Tag. Und mein Thema in dieser Woche, künstliche Intelligenz. Die begegnet uns ja inzwischen überall, ne? Auch unseren Kindern in Apps, bei Streaming, beim Spielen. Und viele von uns Eltern fragen sich deswegen gerade, was bedeutet das jetzt eigentlich so für unsere Familie? Darüber habe ich mit der ehemaligen Grundschullehrerin, Vierfachmutter und Autorin Viola Patricia Herrmann gesprochen. Sie hat das Buch Mein Kind kann KI geschrieben und sagt, die Fragen rund um KI kommen in vielen Familien inzwischen direkt aus dem Kinderzimmer. Und ich habe sie zuerst gefragt, ob es bei ihr irgend so einen Moment gab, in dem sie gemerkt hat, jetzt brauchen Eltern wirklich Orientierung beim Thema KI.
1: Ich bin darauf gestoßen, weil meine Kinder das Thema nach Hause gebracht haben. Das ist gesagt, 4 Kinder im Alter von 10 bis 20 Jahren. Also da gibt es natürlich ganz viel Aktuelles, was immer an mich herangetragen wird. Und das Thema vor allen Dingen im Hinblick auf ChatGPT wurde immer drängender zu Hause und kam immer mehr auf. Da habe ich gedacht, so, also da muss ich jetzt mal genauer hingucken und habe dann relativ schnell festgestellt, dass es ganz vielen Eltern genauso geht.
0: Wo begegnet denn unseren Kindern jetzt schon die KI?
1: Was überall. Und vor allen Dingen ja auch in Bereichen, die uns gar nicht mehr so bewusst sind. Also das geht von Streaming-Empfehlungen oder Sprachassistenten, Lern-Apps natürlich auch ganz oft oder auch Computerspiele. Da ist mittlerweile überall künstliche Intelligenz integriert. Und das bekommen wir aber oft gar nicht so mit und die Kinder schon mal gar nicht, weil sie damit ganz natürlich aufwachsen.
0: Dann gehen wir doch einfach gleich mal in die Praxis. Wie kann ich meinem Kind eigentlich erklären, was KI ist? Ohne komplizierte Technik, aber so, dass sie es wirklich verstehen. Dranbleiben, ihr hört's in einer knappen halben Stunde hier bei Radio Teddy.

0: Radio Teddy läuft bei euch am Montag. Mein Thema in dieser Woche, künstliche Intelligenz im Kinderzimmer. Es geht um KI erklären und zwar so, dass es ein 10-Jähriger sofort versteht. Mit welchem einfachen Vergleich das klappt, hört ihr um 12.40 Uhr und es gibt Jennifer Lopez und DJ Power von David Guetta. Gleich nach 12:30. Jetzt, sag ich mal, Film ab.
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2: Mit Nils, hallo. Sarah hat eine interessante Frage. Sie möchte wissen, warum singen wir eigentlich?
3: La, la, la, la, la.
2: Kurz gesagt, weil es gesund ist und schlau macht. Tatsächlich. Wenn ihr singt, dann werden in eurem Gehirn die Hirnteile beschäftigt, die euch belohnen. Es werden dann Stoffe im Körper ausgeschüttet, die sich gut anfühlen. Außerdem werden noch andere Stoffe ausgeschüttet. Oxytocin zum Beispiel. Dieses Hormon, dieser chemische Stoff, sorgt dafür, dass euer Gedächtnis besser wird. Ihr könnt euch dann Sachen besser merken. Das haben Forscher herausgefunden. Wenn ihr regelmäßig immer wieder singt, dann wird euer Gehirn sogar langfristig klüger. Und nicht nur für kurze Zeit. Durch Singen werden bestimmte Hirnteile besser vernetzt, also miteinander verbunden. Die Forscher haben singende Kinder verglichen mit Kindern, die nicht regelmäßig trällern. Das Ergebnis? Kinder mit Gesangsunterricht haben die besseren Schulnoten.
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15: Die Bedeutung deutscher Städtenamen. Erlangen. Die Herkunft des Namens ist nicht geklärt. Es wird versucht, diesen auf Erlen zurückzuführen oder auf einen Anger, also einen Wiesengrund.
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17: Unterwegs hier bei uns in Hessen dauert es aktuell länger auf der A3 Frankfurt Richtung Köln. Hier bitte mehr Zeit einplanen zwischen Raunheim und dem Wiesbadener Kreuz. Wir wünschen allen eine gute Fahrt.
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0: Aprilwetter an einem Maimontag heute hier bei uns in Hessen mit allem, was dazugehört. Regen, Sonne, sogar ein paar Gewitter sind dabei. 17 Grad heute, ab morgen wieder freundlicher und mehr Sonne bei bis zu 20 Grad.
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0: So, liebe Eltern, mal kurze Probe auf Exempel. Wenn euer Kind euch fragt, Mama, Papa, was ist eigentlich KI? Könnt ihr das erklären, ohne ins Schwimmen zu geraten? Wie man künstliche Intelligenz Kindern wirklich verständlich macht, darüber sprechen wir gleich mit unserer Radio Teddy Bildungsexpertin um 12.40 Uhr. Jetzt gibt's DJ Rhythmen von David Guetta und Stimme von Jennifer Lopez.

0: ehemaligen Grundschullehrerin und Autorin Viola Patricia Herrmann gesprochen. Ich wollte von ihr wissen, wenn sie auf KI im Kinderalltag schaut, überwiegt da bei ihr die Hoffnung oder doch eher die Sorgenfalten?
1: Es ist natürlich beides da. Also die Hoffnung ist in dem, dass diese kindliche Neugierde einfach bereit ist, sich auf so viel einzulassen, so viel zu entdecken. Und natürlich auch, dass es dann Bücher gibt wie meins, dass Eltern Mut machen soll an der Stelle, wirklich die Ängste nehmen soll, Hoffnung geben soll, dass wir das bewerkstelligen können als Eltern. Die Sorge ist auf der anderen Seite genau das Gegenteil, nämlich dass Kinder nicht begleitet werden, dass die Eltern zu viel Angst haben und deshalb nicht hingucken wollen und von daher das Thema verschlafen und die Kinder es dennoch entdecken werden, aber dann alleine und ohne Begleitung. Das ist das, was wir auf jeden Fall vermeiden sollten.
0: Ich freue mich jedenfalls, dass du heute als unsere KI-Expertin hier bei uns im Haus bist und wir dieses Interview führen können. Vielleicht fangen wir aber einfach mal ganz, ganz vorne an. Also so ganz ohne Fachbegriffe. Wenn hier jetzt ein 10-jähriges Kind zuhört, wie würdest du erklären, was eigentlich KI ist?
1: KI ist eigentlich wie ein schlauer Taschenrechner für Sprache, Bilder und auch für Ideen. Also sie hat natürlich kein eigenes Herz und kein Verstehen. Es werden Wahrscheinlichkeiten kombiniert, aber sie denkt nicht wirklich. Und das ist der ganz große Unterschied, den wir Kindern deutlich machen müssen. Es ist eine Maschine, es ist ein auf Wahrscheinlichkeiten basierendes Instrument, ein Werkzeug, was wir nutzen können, aber es ist nichts menschlich.
0: Bildungsexpertin Viola Patricia Herrmann hat das Buch geschrieben, Mein Kind kann KI. Darüber sprechen wir die ganze Woche. Das komplette Interview könnt ihr euch anhören auf unserer Webseite auf radioteddy.de. Das Buch von Viola, Mein Kind kann KI, erscheint dann im Mai. Und morgen sprechen wir natürlich weiter über das Thema und schauen uns eine Sorge an, die viele von uns Eltern gerade beschäftigt. Macht KI unsere Kinder vielleicht faul? Darüber sprechen wir morgen hier um 10.15 Uhr bei Radio Teddy.

0: Radio Teddy ist an bei euch am Montag und noch vor dem Anpfiff zur großen Fußball-WM gibt es schon den ersten Abpfiff für deutsche Fans. Was da genau los ist, hört ihr gleich in den Radio Teddy Nachrichten um 1.
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0: Im Jahr 2010 hieß es von Shakira Waka Waka und es war der offizielle WM-Song. In diesem Jahr zur WM heißt es von Shakira Die Die, denn sie liefert auch jetzt den offiziellen WM-Song zur Fußball-Weltmeisterschaft 2026. Zusammen mit Burna Boy. Die Die heißt übrigens so viel wie los geht's. Und ich will jetzt gar nicht lange schnacken. Hier ist der Radio Teddy Superhit der Stunde. Die Die.

0: Die Die, der Song zur FIFA-Fußball-WM 2026 von Shakira, werden wir in diesem Jahr sicher ganz oft hören. Der Radio Teddy, super Hit in dieser Stunde für euch. So, liebe Eltern, und jetzt schnellt euch mal an. Wir starten nämlich gleich mit den witzigsten, peinlichsten und ehrlichsten Geschichten aus unserem Familienalltag. Ganz anonym natürlich, um 13.15 Uhr in der Radio Teddy Elternbeichte des Tages. Und in meiner Radio Teddy Playlist habe ich natürlich auch coole Hits für Eltern und Kids gepackt. Loi und Harry Styles gleich nach 1.
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4: Mit Angie, Hallöchen. Wann färben sich die Blätter eigentlich bunt? Welche Vögel zwitschern da im Garten? Oder was naschen die Bienen eigentlich am liebsten? Werdet zu Naturforschern und Naturforscherinnen und erkundet die Tier- und Pflanzenwelt vor eurer Haustür mit einem Naturtagebuch. Macht euch auf die Suche nach einem Fleckchen Natur, das ihr ganz besonders interessant findet. Zum Beispiel das Gemüsebeet im Schulgarten oder das Insektenhotel auf dem Balkon. Und alle spannenden Beobachtungen haltet ihr dann in eurem Naturtagebuch fest. Und da könnt ihr so richtig kreativ werden. Malen, dichten, fotografieren, Blumen pressen, Wetterdaten notieren. Alles, was euch Spaß macht, ist erlaubt. 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
5: Die Themen Aufklärung und sexuelle Identität können für Eltern und Lehrkräfte sehr herausfordernd sein. Und dann ist es in der Regel eine Erleichterung für alle Seiten, wenn man eine kompetente Beratung in Anspruch nehmen kann. Die findet man zum Beispiel bei Pro Familia, sagt Sandra Schramm, Geschäftsführerin vom Landesverband Brandenburg.
6: Die Fragen um das Thema sexuelle Orientierung oder Identität können verunsichern. An der Stelle können wir miteinander einfach schauen, was es vielleicht braucht. Ganz oft ist es so, dass die Jugendlichen schon sehr genau wissen, weil sie sich online informiert haben, in welche Richtung es für sie geht und dass aber Eltern in großen Verunsicherungen sind. Und wir können daraus einen sehr produktiven, familienunterstützenden Prozess machen, dass alle gut miteinander in Kontakt sind.
5: Sandra Schramm von Pro Familia. Mehr Infos zu den Angeboten auch in Wohnortnähe unter www.profamilia.de.
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17: Mit Angie Klaft. Hallo zusammen. In wenigen Wochen startet der Fußballsommer mit der Weltmeisterschaft in den USA, Kanada und Mexiko. Für viele Fans hier bei uns in Deutschland gehören da auch die Fanmeilen in den Städten dazu. Gemeinsam feiern und anfeuern. Doch vor dem ersten Anpfiff gibt es schon den ersten Abpfiff. Die größte Fanmeile Deutschlands am Brandenburger Tor in Berlin wird es dieses Mal nicht geben. Das hat der Senat mitgeteilt. Aus der Verwaltung heißt es, dass eine Fanmeile wegen des Spielplans nie in Planung war. Weil die WM in drei verschiedenen Ländern gespielt wird, gibt es so viele unterschiedliche Anstoßzeiten wie noch nie. Und wegen der Zeitverschiebung starten die meisten Partien für deutsche Fans nachts. In Thailand wurde der größte und schwerste Dinosaurierfund Südostasiens vorgestellt. Jahrelang haben Forschende Knochen ausgegraben, doch lange wussten sie nicht, was für einen Dino sie da eigentlich gefunden haben. Nun steht fest, der Dino soll vor rund 113 Millionen Jahren gelebt haben und fast 27 Meter lang und bis zu 28 Tonnen schwer gewesen sein. Die Experten haben den Giganten auf den Namen Naga Titan getauft. Er soll zur Dinosauriergruppe der Sauropoden gehören, also zu den Dinos mit langem Hals, langem Schwanz und kleinem Kopf. Bei der Eishockey-Weltmeisterschaft geht es heute Abend für das deutsche Team um alles. Nach der zweiten Vorrundenpleite gegen Lettland steht schon der Einzug ins Viertelfinale auf der Kippe. Heute geht es für die DEB-Auswahl gegen Gastgeberland Schweiz ran. Die Punkteaufholjagd startet um 20.20 Uhr live im Free-TV. Soweit die Meldungen und die Radio-Teddy-Nachrichten. 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
17: Unterwegs hier bei uns in Hessen dauert es aktuell länger auf der A3 Frankfurt Richtung Köln. Hier bitte mehr Zeit einplanen zwischen Raunheim und dem Wiesbadener Kreuz. Wir wünschen allen eine gute Fahrt.
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0: Aprilwetter an einem Mai-Montag heute hier bei uns in Hessen. Mit allem, was dazugehört. Regen, Sonne, sogar ein paar Gewitter sind dabei. 17 Grad heute. Ab morgen wieder freundlicher und mehr Sonne bei bis zu 20 Grad.
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0: Hallo, um kurz nach 13 Uhr hier bei Radio Teddy. Und liebe Eltern, wir sind ja jetzt noch unter uns, ne? Und deshalb dürfen wir auch zugeben, manchmal läuft im Alltag mit Kindern eben nicht alles perfekt, ne? Und genau diese kleinen Momente, die sammeln wir in der Radio Teddy Elternbeichte. Wie nämlich ein Papa aus Bayern die Morgenroutine perfektioniert hat. Und das trotz Morgenmuffeltochter. Hört ihr gleich um 13.15 Uhr. Jetzt der Song, der für mich perfekt zum Autofahren im Sonnenschein passt. Und bei Regen macht er auch gute Laune. Hier ist Taylor Swift mit Opelite.

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0: So, und jetzt geht's wieder hinter die Schattenwand fürs Ohr. Ihr teilt ein neues Geheimnis mit uns.
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0: Es ist ja morgens schon oft stressig genug, ne? Alle müssen ins Bad, alle wollen ein Brot für die Schule oder Kita, gefrühstückt werden muss auch noch, dann anziehen und los. Ein Papa aus Bayern hat dieses Verfahren wirklich perfektioniert.
2: Ja, also meine Tochter, die ist so ein totaler Morgenmuffel. Das bedeutet, die kommt morgens überhaupt nicht aus dem Bett. Deswegen habe ich folgenden Trick. Wenn ich sie zur Schule bringen muss, dann wecke ich sie und sage, dass wir kaum noch Zeit haben, ja, dass sie sich ganz doll beeilen muss. Dann steht sie auch schnell auf, ja, ist direkt wach, rennt los. Aber in Wahrheit haben wir noch sehr viel Zeit.
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1: Radio Teddy kommt bei euch aus den Lautsprechern an diesem Montag. Und gleich nach 13:30 geht's bei mir um das Thema Hobbys. In der Radio Teddy Morgenshow sucht der Hobbymat nämlich gerade nach dem passenden Hobby für unsere Kids. Und wenn das vielleicht mal ein Musikinstrument sein soll, dann erfahrt ihr gleich bei uns, wie ihr das passende Instrument für euer Kind findet. Um 13:15 Uhr und es gibt coole Hits für Eltern und Kids. Vorher sogar noch. Mein persönlicher Sommerhit 2026. Baby Goodbye von Alle Farben. Gleich hier bei Radio Teddy.
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3: Mit Nils, hallo. Wir sind im Mai und dieser Monat ist auch für Leute, die Blumen mögen, ein ganz toller Monat. Denn jetzt fangen die Maiglöckchen an zu blühen. Aber wie sehen die aus? Maiglöckchen sind besonders hübsche Blumen. Mit grünen Blättern und kleinen weißen Blüten, die aussehen wie kleine Glöckchen. Und vielleicht habt ihr es auch schon gemerkt, diese Maiglöckchen duften unglaublich gut und stark. Deshalb stellen sie sich viele Leute gerne in die Wohnung. Von Maiglöckchen sagt man auch, dass sie Glück bringen. Deshalb werden sie auch ganz oft für Brautsträuße verwendet. Und in der Blumensprache drücken Maiglöckchen innige Liebe aus. Das Grün der Blätter steht für Hoffnung und das Weiß der Blüten steht für Reinheit. Aber so schön Maiglöckchen auch sind, so gefährlich können sie sein. Maiglöckchen sind giftig. Also sollten wir zum Beispiel nie die Finger in den Mund stecken, wenn wir die Blätter angefasst haben. Wenn wir also Maiglöckchen gepflückt haben, müssen wir sofort danach gut die Hände waschen. Und aufpassen müssen wir auch, wenn wir Haustiere haben, dass kein Tier an einem Maiglöckchen knabbert.
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13: Die Bedeutung deutscher Städtenamen. Bielefeld. Im Mittelalter hieß die Region schon Bühlenfelde, wobei Biele für einen Steinbruch oder auch für die hier vorhandene Einbuchtung des Teutoburger Waldes stehen kann.
1: Aprilwetter an einem Maimontag heute hier bei uns in Hessen mit allem, was dazugehört. Regen, Sonne, sogar ein paar Gewitter sind dabei. 17 Grad heute. Ab morgen wieder freundlicher und mehr Sonne bei bis zu 20 Grad.
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1: Musik machen, kreativ sein und vielleicht sogar das neue Lieblingshobby entdecken. Darum geht's heute bei uns. Denn passend zur Radio Teddy Challenge rund ums Thema Hobbys kommt gleich Tim aus der Radio Teddy Morgenshow zu mir ins Studio. Er kennt sich bestens mit Musik aus und erklärt uns, wie wir Eltern das richtige Musikinstrument für unser Kind finden können. Von Gitarre bis Schlagzeug. Wir schauen, worauf es wirklich ankommt und warum es nicht immer die Blockflöte sein muss. Gleich um 13.40 Uhr, jetzt DJ Alle Farben mit Baby Goodbye.
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0: Radio Teddy läuft bei euch am Montag. Schön, dass ihr wieder eingeschaltet habt. Und bei mir im Studio ist gerade der Tim aus der Radio Teddy Morgenshow. Hi, ja. Tim.
1: Hallöchen, Sandra.
0: Bei euch in der Morgenshow dreht sich's ja in dieser Woche um das Finden des richtigen Hobbys für unsere Kinder. Ihr habt den Hobbymat, der spuckt aus, welches Hobby zu unserem Kind passt, richtig?
1: Genau.
0: So, wenn es jetzt ausspuckt, das richtige Hobby für unsere Kinder wäre ein Musikinstrument lernen.
1: Ja.
0: Wie finde ich denn das passende Musikinstrument für mein Kind?
1: Also zum einen sollten die Eltern vorher mal schauen,

0: Spiele, Klavier anfangen. Wenn die Kids viel Bewegungsdrang haben, dann ist ein Schlagzeug super, Percussion, also so Bongo-Trommeln oder sowas. Aber es gibt auch Hindernisse, wie zum Beispiel eine Zahnspange. Da ist es jetzt nicht so geeignet, um bestimmte Blasinstrumente zu spielen.
1: Und dann einfach ausprobieren, würde ich sagen.
0: Genau, da gibt es so Schnuppertage an Musikschulen. Man kann sich Instrumente ausleihen, dass man sagt, okay, wir leihen uns jetzt mal für 3 Tage ein kleines Schlagzeug aus. Dann kommt ein Klavier, dann kommt eine Gitarre. Und da ist es auch wichtig, mehr auf die Motivation zu achten, als jetzt auf das Talent. Ne? Weil das Kind soll ja auch lange Spaß dran haben. Deswegen ist einfach das Wichtigste, mieten, leihen oder eben gebraucht kaufen.
1: Und liebe Eltern, ich glaube, keine Angst davor haben vor einem Schlagzeug oder vor einem Klavier oder sonst was. Sowas gibt es heutzutage schon so, dass man es im Raum gar nicht mehr hören kann, also genau. Elektrisch.
0: Oder wenn das Kind unbedingt ein echtes Schlagzeug haben möchte. Ich spiele ja selber auch Schlagzeug privat.
1: Ja.
0: Da gibt es dann auch so Pads, die man drauflegen kann, die dann aus einem lauten Schlagzeug ein Musikinstrument fürs Wohnzimmer machen.
1: Dann geht auch Schlagzeug im Schlafzimmer. Danke dir, Tim.
0: Gerne.

0: Radio Teddy läuft bei euch am Montag und liebe Eltern, bevor gleich im Familiennachmittag wieder die Termine aufeinanderprallen, ein Dinosaurier, doppelt so groß und doppelt so schwer wie ein Reisebus. Den haben Forscher gefunden. Wo? Verraten wir euch gleich in den Radio Teddy Nachrichten um 2. So, liebe Eltern, und jetzt mal eine Sache, die ist was für alle Eltern mit Kindern, die mit dem ersten Hahnkrähen aufstehen.
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0: Und ich bin jetzt so ein bisschen demütig, ne? Weil ich glaube, Superstar reicht bei diesem Mann gar nicht. Er ist nämlich der King of Pop. Michael Jackson, gerade erst ist sein Leben als Film in die Kinos gekommen und es ist ein absoluter Erfolg. Platz 1 der aktuellen Kinocharts. Gespielt übrigens in der Hauptrolle von Michael Jacksons Neffen Jafar Jackson mit seinem Filmdebüt. Und wenn wir über den Film Michael sprechen, müssen wir ihn auch spielen. Hier ist der King of Pop, Michael Jackson mit Beat It.

0: Also, dass ich selbst den King of Pop mal abmoderieren darf, hätte ich nie geglaubt. Der aktuelle Film über sein Leben steht auf Platz 1 der Kinocharts. Darum unser Radio Teddy Superstar der Stunde, Michael Jackson mit Beat It. So, und bei Alina und Basti, bei Die 2 ab 2, geht's ums Hobby. Singen oder tanzen? Ihr wählt im Radio Teddy Musikduell euer Lieblingshobby. Singen? Oder tanzen. Ihr entscheidet um 15 Uhr im Radio Teddy Musikduell und bekommt jetzt gleich schon coole Hits für Eltern und Kids von Taylor Swift und Leonie ab 2.
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4: Mit Angie, Hallöchen. Jeden Tag sammelt sich so einiges an Müll an und der muss auch richtig entsorgt werden. Welcher Müll in welche Tonne kommt, das erklärt euch Christian Stock vom Kölner Müllsammelverein Krake.
5: Die gelbe Tonne, da kommen Kunststoffe rein, wie Joghurtbecher, Getränkekartons. Die blaue Tonne, da gehört Papier, Pappe und Karton rein und kein Thermopapier. Das sind Kassenbons, Fahrkarten. Die braune Tonne, das sind so Küchenabfälle, grüne Abfälle aus dem Garten. Dann haben wir noch die Restmülltonne zu Hause. Da gehört Asche rein, Hygieneartikel. Und dann haben wir noch den Sondermüll. Da kommen halt Elektrogeräte rein, Batterien, Medikamente und Glühbirnen.
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11: Mit Alexander Kanya. Hallo zusammen. Wenn er sich bewegte, bebte die Erde. In Asien haben Dino-Forscher die Überreste eines gigantischen Sauriers ausgegraben. Der größte, der jemals dort gefunden wurde. Dieser Langhalssaurier war so lang und so schwer wie 2 Reisebusse. Allein sein Oberarm hatte die Größe eines Erwachsenen. Dieser Pflanzenfresser war so riesig, dass er praktisch keine Fressfeinde hatte. Kein Dino traute sich, ihn anzugreifen. Dafür war er einfach zu groß. 200 Euro für einen Teddybären. Das ist der Finderlohn, den die Familie Lehmann ausgelobt hat. Sie hat den Plüschteddy Benny in einer schwarzen Sporttasche in einem ICE in Berlin vergessen. Benny lebt seit 18 Jahren bei den Lehmanns und ist fast schon ein richtiges Familienmitglied. Wer ihn gefunden hat, kann sich bitte über die sozialen Medien melden. Einfach nach Teddybär Benny suchen. Wer seinen Urlaub bucht, schaut oft auch danach, wo es das beste Essen gibt. Einer aktuellen Studie zufolge liegt da Italien ganz oben auf der Reiseliste. Im vergangenen Jahr war es noch Griechenland, das jetzt wieder auf Platz 2 liegt. Deutschland liegt als Urlaubsziel nur auf einem Platz im Mittelfeld. Die wenigsten Menschen schaffen es, den höchsten Berg der Erde zu erklimmen, den Mount Everest. Der Nepalese Kamirita Sherpa hat es jetzt zum 32. Mal geschafft und damit seinen eigenen Weltrekord verbessert. Auch seine Kollegin Laka Sherpa hat bei den Frauen am selben Tag einen Rekord aufgestellt. Sie ist zum 11. Mal auf dem Gipfel angekommen. Für beide ist das Bergsteigen ihr Beruf. Sie führen nicht so erfahrene Bergsteiger zum Gipfelkreuz. Soweit die Meldungen und die Radio Teddy Nachrichten zum Nachhören jederzeit in der Radio Teddy App und überall, wo es Podcasts gibt.
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11: Hier bei uns in Hessen ist auf der A66 Frankfurt Richtung Wiesbaden im Eschborner Dreieck die Verbindung Richtung A648 Frankfurt-Sossenheim gesperrt. Wir wünschen allen eine gute Fahrt.
0: Aprilwetter an einem Maimontag heute hier bei uns in Hessen mit allem, was dazugehört. Regen, Sonne, sogar ein paar Gewitter sind dabei. 17 Grad heute, ab morgen wieder freundlicher und mehr Sonne bei bis zu 20 Grad.
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3: Und habt einen tollen Montagnachmittag, liebe Familien. Und viele von euch haben ja jetzt am Wochenende den Eurovision Song Contest geschaut. Glückwunsch an Bulgarien, Platz 1. Und ja, beim ESC wurde sehr viel gesungen. Und warum Singen auch für euch gesund ist, das verraten wir euch gleich. Kurz vor halb im Radio Teddy nachgefragt, denn Radio Teddy macht Spaß, macht schlau. Vorher gibt's eine Party im Pyjama, der Kinderhit gleich. Und jetzt auch schon zum Mitsingen. Hier ist Leonie für euch. Don't worry.
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0: Hier ist Radio Teddy, ihr hört die 2 ab 2 mit Alina und Basti. Und viele Familien von euch kennen seit dem Wochenende diesen Song hier. Ja. Bulgarien hat ja den Eurovision Song Contest 2026 gewonnen mit dem Hit, den ihr gerade hört, Bangaranga. Ich habe mal nachgeschaut, das meint sowas wie Aufruhr, Chaos oder Durcheinander. Bangaranga. Ich find's persönlich ein bisschen schrammelig. Mein Favorit war ja der deutsche Beitrag. I'm on fire, fire. Und immerhin, ja, Sarah Engels hat für Deutschland den dritten Platz geholt. Den dritten Platz von hinten. Aber gut, dann kann es ja im nächsten Jahr nur besser werden. Also, es wurde sehr viel gesungen am Wochenende beim ESC. Und warum Singen auch für euch gesund ist, das verraten wir euch jetzt.
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2: Mit Nils, hallo. Sarah hat eine interessante Frage. Sie möchte wissen, warum singen wir eigentlich?
3: La, la, la, la, la.
2: Kurz gesagt, weil es gesund ist und schlau macht. Tatsächlich. Wenn ihr singt, dann werden in eurem Gehirn die Hirnteile beschäftigt, die euch belohnen. Es werden dann Stoffe im Körper ausgeschüttet, die sich gut anfühlen. Außerdem werden noch andere Stoffe ausgeschüttet. Oxytocin zum Beispiel. Dieses Hormon, dieser chemische Stoff, sorgt dafür, dass euer Gedächtnis besser wird. Ihr könnt euch dann Sachen besser merken. Das haben Forscher herausgefunden. Wenn ihr regelmäßig immer wieder singt, dann wird euer Gehirn sogar langfristig klüger. Und nicht nur für kurze Zeit. Durch Singen werden bestimmte Hirnteile besser vernetzt, also miteinander verbunden. Die Forscher haben singende Kinder verglichen mit Kindern, die nicht regelmäßig trällern. Das Ergebnis? Kinder mit Gesangsunterricht haben die besseren Schulnoten.
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10: Die Bedeutung deutscher Städtenamen. Oldenburg. Oldenburg geht auf den Namen Aldenburg zurück.

0: Aprilwetter an einem Maimontag heute hier bei uns in Hessen mit allem, was dazugehört. Regen, Sonne, sogar ein paar Gewitter sind dabei. 17 Grad heute, ab morgen wieder freundlicher und mehr Sonne bei bis zu 20 Grad.
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3: Im Familienauto geht's Richtung Montag, Feierabend. Schön, dass ihr da seid. Und in nur einer Rotphase an der Ampel machen wir euch schlauer, liebe Kids. Wie der Countdown-Hack funktioniert, hört ihr hier in 9 Minuten. Und bis dahin gibt's ganz viel Lieblingsmusik. Gleich von Alex Warren, Fever Dream. Und jetzt zum Mitsingen Huntrix mit Golden.
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0: puste ich mal für euch. Oh Gott, den ganzen Pollenstaub von eurem Familienauto ist ja wirklich alles voll damit. Hier ist Radio Teddy. Ihr hört die 2 ab 2 mit Alina und Basti. Und gleich gibt's für euch den Soundtrack für die Waschanlage. Party in der Waschanlage. Gleich. Und vorher machen wir euch noch ein bisschen schlauer mit diesem Hack.
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0: Da werdet ihr mal ebenso schlauer im Familienauto. Und da reicht schon die nächste Rotphase an der Ampel. Zählt einfach mal 30 Sekunden rückwärts in Dreierschritten. Ja, das trainiert nämlich das Arbeitsgedächtnis und trainiert euer Kopfrechnen. Also wird's dann

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0: Gute Fahrt Richtung Fußballtraining, liebe Familien. Die 2 ab 2 hier, Alina und Basti. Gleich mit Warm-Up-Sound von Radio Teddy Superstar Leonie. Und vorher pimpen wir euer Team.
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0: Selfie-Zeit. Ja, sie zeigt gerade in den sozialen Medien sich selbst auf dem Sofa, kuschelnd mit Hund Mali. Und ich habe da was erkannt. Sofafarbe beige. Kuscheldecke beige. Hundefell, auch Farbe beige. Ihr T-Shirt, weiß. Na gut, okay. Paar Mal waschen, dann sieht's auch so aus wie der Rest. Hier ist Radio Teddy Superstar Leonie für euch zusammen mit Calum Scott. Das ist Stay hier bei Radio Teddy.

0: Radio die Superstar Leonie zusammen mit Calum Scott habt ihr gerade gehört hier mit Stay. Und gleich gibt's noch mehr Motivationssound für den ersten Familieneinkauf in dieser 5-Tage-Woche. Radio Teddy Superstar Taylor Swift gleich für euch. Und vorher stimmt ab im Radio Teddy Musikduell, welchen Hobby-Song ihr lieber hören wollt. Seid ihr Team Alina und steht auf Singen oder Team Basti Tanzen? Gleich ist es soweit. Ab 3.
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4: Mit Angie, Hallöchen. Es summt und brummt wieder, auch hier bei uns in Hessen. Über 600 Wildbienenarten wollen leckeren Blütenpollen sammeln. Über welche Pflanzen sie sich besonders freuen, weiß Susanne Steib vom Bund für Umwelt und Naturschutz.
5: Ja, im Garten sind das Leberblümchen, Veilchen, Blaukissen, die Gänsekresse oder auch das Vergissmeinnicht ganz toll. Auf dem Balkon kann man zum Beispiel Kräuter aussäen, Salbei, Thymian, Oregano, Basilikum und Minze mögen Wildbienen super gerne. Und der Vorteil ist, diese Kräuter blühen oft den ganzen Sommer hindurch.
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1: 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Und jetzt, damit ihr Bescheid wisst und mitreden könnt, hier sind die Radio Teddy Nachrichten.
14: Mit Alexander Kanya. Hallo zusammen. Wenn er sich bewegte, bebte die Erde. In Asien haben Dino-Forscher die Überreste eines gigantischen Sauriers ausgegraben. Der größte, der jemals dort gefunden wurde. Dieser Langhalssaurier war so lang und so schwer wie 2 Reisebusse. Allein sein Oberarm hatte die Größe eines Erwachsenen. Dieser Pflanzenfresser war so riesig, dass er praktisch keine Fressfeinde hatte. Kein Dino traute sich, ihn anzugreifen. Dafür war er einfach zu groß. 200 Euro für einen Teddybären. Das ist der Finderlohn, den die Familie Lehmann ausgelobt hat. Sie hat den Plüschteddy Benny in einer schwarzen Sporttasche in einem ICE in Berlin vergessen. Benny lebt seit 18 Jahren bei den Lehmanns und ist fast schon ein richtiges Familienmitglied. Wer ihn gefunden hat, kann sich bitte über die sozialen Medien melden. Einfach nach Teddybär Benny suchen. Wer seinen Urlaub bucht, schaut oft auch danach, wo es das beste Essen gibt. Einer aktuellen Studie zufolge liegt da Italien ganz oben auf der Reiseliste. Im vergangenen Jahr war es noch Griechenland, das jetzt wieder auf Platz 2 liegt. Deutschland liegt als Urlaubsziel nur auf einem Platz im Mittelfeld. Die wenigsten Menschen schaffen es, den höchsten Berg der Erde zu erklimmen, den Mount Everest. Der Nepalese Kamirita Sherpa hat es jetzt zum 32. Mal geschafft und damit seinen eigenen Weltrekord verbessert. Auch seine Kollegin Laka Sherpa hat bei den Frauen am selben Tag einen Rekord aufgestellt. Sie ist zum 11. Mal auf dem Gipfel angekommen. Für beide ist das Bergsteigen ihr Beruf. Sie führen nicht so erfahrene Bergsteiger zum Gipfelkreuz. Soweit die Meldungen und die Radio-Teddy-Nachrichten zum Nachhören jederzeit in der Radio-Teddy-App und überall, wo es Podcasts gibt.
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14: Hier bei uns in Hessen ist auf der A66 Frankfurt Richtung Wiesbaden im Eschborner Dreieck die Verbindung Richtung A648 Frankfurt-Sossenheim gesperrt. Wir wünschen allen eine gute Fahrt.
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0: Perfektes Sonnencremewetter. Damit seid ihr geschützt bei den Sonnenstrahlen und beim ein oder anderen Schauer perlen die Regentropfen viel besser ab. Jeden Tag legen wir jetzt 1 Grad drauf, heute schon bis 18 Grad, morgen bis 19, übermorgen bis 20, überübermorgen bis 21.
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0: Und einen guten Start euch, liebe Familien, in diese neue 5-Tage-Woche. Und die beginnen wir mit einem absoluten Highlight.
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0: Zwei Songs treten hier gegeneinander an und ihr entscheidet, welchen ihr lieber hören wollt. Den aus Team Alina oder doch lieber den aus Team Basti. Und heute das große Hobby-Duell. Team Alina steht eher so aufs Singen, auf Englisch Sing Hallelujah. Und in Team Basti geht's ums Tanzen, auf Englisch Dance, deswegen Dance with Somebody. Ihr entscheidet, welchen ihr lieber hören wollt. Jetzt unter 0331 76 mal die 2. Und die allererste Stimme an diesem Montag, die kommt hier aus dem Radio Teddy Studio. Ich habe nämlich Besuch. Hallo, wer bist du?
15: Ich bin der Toni. Ich komme aus Berlin, Zehlendorf. Und ich bin für Basti.
0: Ja, das ist eine sehr gute Wahl. Die erste Stimme für Dance with Somebody. Vielen, vielen Dank schon mal an dich. Und alle weiteren Stimmen nehme ich jetzt sehr gerne entgegen. 0331 76 mal die 2. Ruft jetzt an und stimmt ab.
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0: Schönen Montagnachmittag, hier ist Radio Teddy, ihr hört die 2 ab 2 mit Alina und Basti. Und schneller geht's Richtung Familienwocheneinkauf, gleich mit dem Motivationshit von Radio Teddy Superstar Taylor Swift. The Fate of Ophelia, gleich.
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0: Heute das große Hobby-Duell und es treten zwei Songs gegeneinander an, zwei Hobby-Songs. Team Alina steht aufs Singen, deswegen auf Englisch Sing Halleluja. Und in Team Basti wird getanzt, auf Englisch Dance with Somebody. Und ihr entscheidet, welchen der beiden Songs ihr lieber hören wollt. Unter 0331 76 mal die 2 und hier blinken schon die ersten Leitungen. Hallo, wer ist denn hier?
2: Hallo, hier ist die Marit. Ich finde Alina besser, also singen.
0: Okay, wieso magst du den lieber?
2: Ich weiß nicht, ist einfach cooler.
0: Na dann schnell mal hier an Leitung 9, hallo.
3: Hier ist der Jonathan, ich bin für Team Alina, weil ich auch im Chor singe.
0: Boah, noch eine Stimme für Team Alina. Ui, jetzt wird's aber hier eng in Team Basti. Wir brauchen noch viele Stimmen in Team Basti. Alina hat jetzt so viele bekommen. Das ist eure Chance. Ruft jetzt an und stimmt ab. Fürs Hobby singen, das wäre Team Alina. Oder lieber Hobby tanzen, Team Basti. 0331 7 6 mal die 2. Ihr habt jetzt noch 6 Minuten Zeit.

0: Ja, was machen wir jetzt gegen den Hunger? Vielleicht noch eine Runde zum Bäcker fahren? Radio Teddy begleitet euch, die 2 ab 2 hier, Alina und Basti. Und jetzt trefft ihr erstmal eine sehr wichtige Entscheidung.
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0: Heute das große Hobby-Duell mit 2 Songs und ihr entscheidet, welchen ihr lieber hören wollt. Team Alina hat das Hobby Singen mitgebracht, auf Englisch Sing Hallelujah. Und Team Basti das Hobby Tanzen, auf Englisch Dance with Somebody. Und ihr entscheidet, welchen ihr lieber hören wollt. 0331 76 mal die 2. Und ich schau mal, wer hat's denn hier? Anleitung 9 ins Studio geschafft. Hallo.
2: Der Finley. Ich bin für Song 2.
0: Ah, für Team Basti, das finde ich gut.
2: Weil wir haben gerade bei uns in der Schule die Tanzwoche. Und da haben wir Trainer und die trainieren uns gerade im Tanzen.
0: Ja, das ist ja mega. Zum Auftakt in die Tanzwoche, den Tanzsong in Team Basti. Na, dann können wir jetzt auch die Leitungen zumachen. In der letzten Runde hat ja Alina viele Stimmen abbekommen. Jetzt war mal Team Basti dran. Finde ich natürlich gut. Oh, und wir haben jetzt auch schon ein Ergebnis. Das geht ja hier heute flott. Und es war tatsächlich sehr, sehr knapp. Gibt ja viele Hobbys in euren Familien. Tatsächlich hat der Siegersong nur eine einzige Stimme mehr bekommen. Und es ist das Hobby. Das Hobby Tanzen in Team Basti. Dance with Somebody. Das ist Mando Diao. Vielen Dank für eure ganzen Stimmen hier im großen Radio Teddy Hobby Musikduell am Montagnachmittag.

0: die richtige Wahl getroffen. In Team Basti, vielen Dank für eure ganzen Stimmen hier im großen Radio Teddy Hobby Musikduell. Natürlich das Hobby Tanzen, auf Englisch Dance with Somebody von Mando Diao, gerade gehört. Vielen Dank nochmal. Und wir machen gleich mit noch mehr Tanzmucke weiter. David Guetta hier in der Playlist mit Gone, Gone, Gone. Und vielleicht seid ihr gerade auch noch mit dem Familienauto unterwegs Richtung Montag Feierabend nochmal schnell rechts rangefahren an der Erdbeerbude. Bei mir im Studio ist auch ein Erdbeerliebhaber. Wie isst du die Erdbeeren am liebsten? Wie heißt du erstmal?
1: Ich heiße Toni, wohne in Berlin und ich mag Erdbeeren meistens in Kuchen, aber auch Erdbeeren mit Salzkeksen.
0: Oh,
1: weil salzig. Wenn man, das habe ich ausprobiert, wenn man Erdbeeren mit Salz, also Salz rüberstreut, dann wird das irgendwie süß.
0: Wow, du bist ja experimentierfreudig. Hast du schon mal die Punkte auf den Erdbeeren gezählt?
1: Nee, also doch, aber es ist sehr schwer. Ich bin gerade mal bis 10 gekommen.
0: Unser Nils hat's gemacht und hier ist das Ergebnis.
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3: Mit Nils, hallo. Es ist Erdbeerzeit, überall gibt es sie jetzt wieder zu kaufen und sie schmecken auch schon richtig gut. Xenia möchte wissen, warum auf der Erdbeere immer so kleine gelbe Punkte sind. Ja, da muss ich erstmal mit einer richtigen Überraschung anfangen. Erdbeeren sind nämlich überhaupt keine Beeren, sondern Nüsse. Die genaue Bezeichnung der Experten ist Nussfrucht. Der rote, leckere, fruchtige Teil der Erdbeere ist das Ende der Erdbeerblüte. Das finden wir so lecker, aber das ist genau genommen gar nicht die Frucht. Die eigentlichen Früchte sind diese kleinen gelben Pünktchen auf der roten Blüte. Und diese kleinen gelben Pünktchen sind ganz kleine Nüsschen. Und die sind übrigens auch die Samen. Und das, was wir als rote Beere kennen und mögen, ist das Fruchtfleisch, das die Samen mit Nährstoffen versorgen soll. Das gleiche Prinzip kennen wir von vielen Früchten, zum Beispiel von Kirschen und von Äpfeln. Auch da essen wir ja das Fruchtfleisch. Bei den Erdbeeren essen wir halt die Samen außen mit, die kleinen Nüsschen.
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19: Die Bedeutung deutscher Städtenamen. Reutlingen. Die Stadt Reutlingen hieß früher Rutelingen. Das deutet darauf hin, dass es die Gründung durch einen Alemannen namens Rutilo war.
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0: Perfektes Sonnencreme-Wetter. Damit seid ihr geschützt bei den Sonnenstrahlen und beim ein oder anderen Schauer perlen die Regentropfen viel besser ab. Jeden Tag legen wir jetzt 1 Grad drauf, heute schon bis 18 Grad, morgen bis 19, übermorgen bis 20, überübermorgen bis 21.
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0: Hallo.
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0: Holt euch gleich exklusiv den Tipp für noch mehr Motivation bei den Hausaufgaben, liebe Kids, von Radio Teddy Superstar Michael Schulte höchstpersönlich. Wie er schneller durch ist, hört ihr hier in 7 Minuten. Vorher gibt's den Kinderhit von Nielsen, Achterbahn, und jetzt auch schon Motivationsmucke von David Guetta. Hier ist Gone, Gone, Gone.
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0: Eieiei. Jacqueline, 11 Jahre alt, hat über die Radio Teddy App geschrieben: Ich brauche Hilfe, weil ich nie Lust habe, mit den Hausaufgaben loszulegen. Naja, Motivation ist hier unterwegs.
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0: Klar, gerade jetzt ist ja nach langem auch mal wieder eine 5-Tage-Woche. Da braucht's Motivationstipps für die Hausaufgaben. Und Radio Teddy Superstar Michael Schulte, der hat einen Tipp für euch, liebe Kids. Er hat einen Motivations-Snack.
2: Mein Lieblingssnack, gilt Kuchen auch als Snack schon, oder? Also ich esse am liebsten Kuchen. Oder auch so eine schöne frisch gebackene Waffel. Finde ich auch immer geil.
0: Ja, also um die Frage zu beantworten, ja, Kuchen gilt als Snack. Ich nehme dann mal ein Stück Käsekuchen. Und den nächsten Motivationshack für euch, den gibt's dann morgen Nachmittag hier wieder 15.40 Uhr im Radio Teddy Hausaufgaben-Turbo.
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0: Ja, und hier ist der Mann mit Kuchen und Waffeln als Motivationssnack. Michael Schulte bei Radio Teddy. You let me up.

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0: Schönen Montagnachmittag, ihr Radio Teddy, die 2 auf 2 mit Alina und Basti an eurer Seite. Und einige Familien von euch, die planen den Urlaub auch mit der Frage, wo gibt's eigentlich das leckerste Essen? Also im letzten Jahr war Griechenland die absolute Nummer 1 in Sachen Essen, laut Studie. Welches Land es für dieses Jahr an die Spitze geschafft hat, also ob ihr vielleicht ja sogar ins Land mit dem leckersten Essen fahrt, findet's raus. Ein kleiner musikalischer Tipp. Das ist das Land. Die Auflösung gleich in den Radio Teddy Nachrichten um voll.
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0: Gerade erst das vierte Kind bekommen. Glückwunsch nochmal. Und schon hier den nächsten Hit gelandet. Das ist Radio Teddy Superstar David Guetta zusammen mit Sia und Afrojack. Das ist die aktuelle Nummer Awake Tonight. Das ist der Radio Teddy Superhit der Stunde.

0: gerade Teddy Super Hit der Stunde. Awake Tonight, gerade gehört hier von Afrojack, Sia und David Guetta. Und gleich geht's für euch schneller Richtung Waschanlage bei dem ganzen Pollenstaub da draußen mit dem Hit von Radio Teddy Superstar Taylor Swift, Opalite. Gleich. Und vorher heißt's hier tierisch ernst oder tierischer Quatsch. Wir spielen das tierische Quiz hier bei Radio Teddy. Und in dieser Woche nennt ihr uns euer Lieblingstier. Und wir haben für euch die passende Tiergeschichte dazu. Und gewinnt dafür das Zwei-Spieler-Starter-Deck von Disney Lorcana. Ihr habt da bei dem Sammelkartenspiel also zwei komplette Decks mit jeweils 60 Karten plus Zubehör, damit ihr direkt losspielen könnt. 0331 7 6 mal die 2. Die Mitmachregeln stehen auf radioteddy.de. Ruft jetzt an 0331 7 6 mal die 2. Und es wird tierisch hier in 15 Minuten.
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4: Mit Angie, Hallöchen. Wann färben sich die Blätter eigentlich bunt? Welche Vögel zwitschern da im Garten? Oder was naschen die Bienen eigentlich am liebsten? Werdet zu Naturforschern und Naturforscherinnen und erkundet die Tier- und Pflanzenwelt vor eurer Haustür mit einem Naturtagebuch. Macht euch auf die Suche nach einem Fleckchen Natur, das ihr ganz besonders interessant findet. Zum Beispiel das Gemüsebeet im Schulgarten oder das Insektenhotel auf dem Balkon. Und alle spannenden Beobachtungen haltet ihr dann in eurem Naturtagebuch fest. Und da könnt ihr so richtig kreativ werden. Malen, dichten, fotografieren, Blumen pressen, Wetterdaten notieren. Alles, was euch Spaß macht, ist erlaubt. Noch mehr Tipps für Kids für euch zum Nachhören bei Radio Teddy Plus.
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0: Mit Alexander Kanya. Hallo zusammen. Wenn er sich bewegte, bebte die Erde. In Asien haben Dino-Forscher die Überreste eines gigantischen Sauriers ausgegraben, der größte, der jemals dort gefunden wurde. Dieser Langhalssaurier war so lang und so schwer wie 2 Reisebusse. Allein sein Oberarm hatte die Größe eines Erwachsenen. Dieser Pflanzenfresser war so riesig, dass er praktisch keine Fressfeinde hatte. Kein Dino traute sich, ihn anzugreifen. Dafür war er einfach zu groß.
11: 200 Euro für einen Teddybären. Das ist der Finderlohn, den die Familie Lehmann ausgelobt hat. Sie hat den Plüschteddy Benny in einer schwarzen Sporttasche in einem ICE in Berlin vergessen. Benny lebt seit 18 Jahren bei den Lehmanns und ist fast schon ein richtiges Familienmitglied. Wer ihn gefunden hat, kann sich bitte über die sozialen Medien melden. Einfach nach Teddybär Benny suchen. Wer seinen Urlaub bucht, schaut oft auch danach, wo es das beste Essen gibt. Einer aktuellen Studie zufolge liegt da Italien ganz oben auf der Reiseliste. Im vergangenen Jahr war es noch Griechenland, das jetzt wieder auf Platz 2 liegt. Deutschland liegt als Urlaubsziel nur auf einem Platz im Mittelfeld. Die wenigsten Menschen schaffen es, den höchsten Berg der Erde zu erklimmen, den Mount Everest. Der Nepalese Kamirita Sherpa hat es jetzt zum 32. Mal geschafft und damit seinen eigenen Weltrekord verbessert. Auch seine Kollegin Laka Sherpa hat bei den Frauen am selben Tag einen Rekord aufgestellt. Sie ist zum 11. Mal auf dem Gipfel angekommen. Für beide ist das Bergsteigen ihr Beruf. Sie führen nicht so erfahrene Bergsteiger zum Gipfelkreuz. Soweit die Meldungen und die Radio Teddy Nachrichten zum Nachhören jederzeit in der Radio Teddy App und überall, wo es Podcasts gibt.
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11: Hier bei uns in Hessen ist auf der A66 Frankfurt Richtung Wiesbaden im Eschborner Dreieck die Verbindung Richtung A648 Frankfurt-Sossenheim gesperrt. Wir wünschen allen eine gute Fahrt.
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0: Perfektes Sonnencremewetter. Damit seid ihr geschützt bei den Sonnenstrahlen und beim ein oder anderen Schauer perlen die Regentropfen viel besser ab. Jeden Tag legen wir jetzt 1 Grad drauf, heute schon bis 18 Grad, morgen bis 19, übermorgen bis 20, überübermorgen bis 21.
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0: Hallo!
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0: Aber wie unglaublich, zum 35. Mal ist Bayern München Fußballmeister geworden. Und Elias, 8 Jahre alt, fragt uns völlig zu Recht, warum werden denn gefühlt immer nur die Bayern deutscher Meister? Wir klären das, wir finden das raus. Die Antwort gleich für euch alle hier um kurz vor halb im Radio Teddy nachgefragt. 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Vorher der Kinderhit Schluck auf von Deine Freunde. Und jetzt für noch mehr Spaß im Familienauto Taylor Swift, Opelite.
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0: Richtung Familienfeierabend an diesem Montag. Schön, dass ihr da seid. Die 2 ab 2 hier, Alina und Basti. Und gleich für euch noch mehr Motivation mit Harry Styles' American Girls.
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0: Ihr bekommt von uns eine Tiergeschichte und erratet, ist das tierisch ernst oder tierischer Quatsch? Und ihr gewinnt das 2-Spieler-Starterdeck von Disney Lorcana. Also ihr habt da bei dem Sammelkartenspiel 2 komplette Decks mit jeweils 60 Karten plus Zubehör, damit es dann direkt losgehen kann. 0331 76 mal die 2. Mitmachregeln stehen auf radioteddy.de. Und mit uns spielt jetzt Emilia, 9 Jahre alt, aus Fischerhude in Niedersachsen. Hallöchen, welches ist denn dein absolutes Lieblingstier?
2: Affen. Weil ich Affen einfach cool finde und klettern auch.
0: Na dann kommt hier auch deine Affenfrage.
3: Die lautesten auf dem Land lebenden Tiere der Welt sind die südamerikanischen roten Brüllaffen. Diese Affen können so laut schreien, dass ein Mensch sie noch in einer Entfernung von 5 Kilometern hören kann. Tierisch ernst oder tierischer Quatsch?
2: Ich glaube, das ist tierisch ernst.
0: Na, wir hören mal rein.
3: Tierisch ernst? Der rote Brüllaffe ist tatsächlich das lauteste auf dem Land lebende Tier. Wenn ihr also in der Nähe dieser Affen wohnt, dann kauft euch besser gute Ohrenstöpsel.
0: Absolut richtig geantwortet, Emilia. Herzlichen Glückwunsch.
2: Danke.
0: Und dann ganz viel Spaß mit dem 2-Spieler-Starterdeck von Disney Lorcana.
2: Dankeschön.
0: Und morgen habt ihr schon die nächste Chance auf ein Einsteigerset hier um 16.10 Uhr im tierischen Quiz. Und jetzt ist Harry Styles dran bei Radio Teddy. Hier ist American Girls.

0: Es ist 16.16 Uhr. Schönen Familienfeierabend. Gleich für euch zum Mitsingen Radio Teddy Superstar Leonie. Und vorher seid ihr gefragt.
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0: 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Und hier ist Leonie.

0: Schönen Montagnachmittag euch. Radio Teddy läuft, die zwei ab zwei hier, Alina und Basti. Und damit ihr auf dem Weg zur Eisdiele noch größeres Grinsen im Gesicht habt, gleich Sommersound von Radio Teddy Superstar Nico Santos, All Time High. Und ja, zum 35. Mal ist Bayern München Fußballmeister geworden. Das Geheimnis, warum das immer wieder klappt, das hört ihr jetzt.
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2: Mit Alex, hallo. Die Fußball-Bundesliga-Saison ist zu Ende und wieder einmal ist Bayern München deutscher Meister geworden. Wie schon so oft. Der 8-jährige Elias fragt deshalb, warum denn immer die Bayern deutscher Meister werden? Und das ist eine wirklich gute Frage, Elias. Die Antwort ist nicht ganz so einfach. Zum einen liegt es daran, dass die Bayern sehr gute Spieler haben. Die können nicht nur gut Fußball spielen, sondern sind auch abseits des Platzes eine tolle Truppe. Sie verstehen sich gut, es gibt keinen Streit und zusammen mit dem Trainerteam sind sie eine richtige Einheit. Klar verlieren sie auch mal ein Spiel, aber über die Länge einer ganzen Saison mit 34 Spielen sind sie am konstantesten. Es gibt Leute, die sagen, dass Bayern München nur gewinnt, weil sie so viel Geld haben. Das stimmt, die Bayern haben viel Geld, um sich tolle Spieler kaufen zu können, aber auch das haben sie sicher ehrlich verdient. Dazu kommt, dass sie besonders in dieser Saison nie aufgegeben haben und auch nach Rückständen immer weiter Gas gegeben haben. Zwar hat es mit dem Triple nicht geklappt, in der Champions League war Paris dann doch etwas stärker, aber im Finale des DFB-Pokals ist ja noch ein zweiter Titel drin. Apropos, die Bayern sind nicht nur Rekordsieger in der Bundesliga, sondern haben auch den DFB-Pokal so oft gewonnen wie keine andere Mannschaft.
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12: Beim Sonnenschutz gilt, viel hilft viel. Die Faustregel für Kindergartenkinder, ungefähr 2 Esslöffel Creme für den ganzen Körper. Die Haut großzügig eincremen, nur dann schützt die Sonnencreme zuverlässig.
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Die Bedeutung deutscher Städtenamen. Göttingen. Der Name der Stadt kommt von Gutingi. Dies war ein Dorf an dem Bach Gute oder Gothe.

0: Perfektes Sonnencremewetter. Damit seid ihr geschützt bei den Sonnenstrahlen und beim ein oder anderen Schauer perlen die Regentropfen viel besser ab. Jeden Tag legen wir jetzt 1 Grad drauf, heute schon bis 18 Grad, morgen bis 19, übermorgen bis 20, überübermorgen bis 21.
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0: Hallo!
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0: Holt euch gleich Inspiration fürs neue Hobby oder für den neuen Verein. Wo eine Wasserbombenschlacht Teil des Trainings ist, das hört ihr gleich hier in 11 Minuten beim Radio Teddy Verein der Woche. Vorher gibt's Cat's Eye mit Gabriella gleich und jetzt ein Song, der klingt so, wie Sonnencreme riecht. Achtet mal drauf, hier ist Nico Santos, All Time High.
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0: Erster Familienfeierabend für diese Woche. Hallöchen, Radio Teddy begleitet euch, die zwei ab zwei hier mit Alina und Basti. Und gleich für ordentlich Partystimmung im Familienauto, SpongeBob mit dem Polizeiboot. Vorher gibt's Support.
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0: Gute Fahrt euch, liebe Familien, gerade zum Lieblingshobby der Kids. Hm. Und wenn ihr sagt, oh, da bräuchten wir nochmal neue Inspiration, vielleicht ein neuer Verein. Kein Problem, dann seid ihr hier genau richtig. Wir küren jede Woche hier den Radio Teddy Verein der Woche.
3: In dieser Woche ist das der TSV Birkenau in Leimen. Alina spielt da Handball. Und deshalb macht ihr das so viel Spaß dort.
4: Weil es dort lustig ist und man dort viele Freunde finden kann.
3: Und was meinst du, muss man können, um Handball zu spielen?
4: Nichts Besonderes eigentlich. Werfen und rennen.
0: Was macht ihr jetzt im Sommer oder in den Monaten, in denen es wärmer ist? Ich kenne Handball nur aus der Halle. Wie spielt ihr da?
4: Na, manchmal gehen wir raus und spielen mit Wasserbomben, zum Beispiel Handball, als Werfübungen.
3: Das ist ja cool. Mhm. Und bei einem Spiel, wie heizt ihr da die Hütte so richtig?

0: euer Verein gesponsert wird.
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3: Und hier ist Spongy.

0: Schönen Montag, Feierabend. Hier ist Radio Teddy. Ihr hört die 2 ab 2 mit Alina und Basti. Und einige Familien von euch, die planen den Urlaub auch mit der Frage, wo gibt's das leckerste Essen? Im letzten Jahr war Griechenland die absolute Nummer 1 in Sachen Essen, laut Studie. Welches Land es für dieses Jahr an die Spitze geschafft hat, also ob ihr vielleicht ja auch sogar ins Land mit dem leckersten Essen fahrt, findet's raus. Ein kleiner musikalischer Tipp schon mal. Mehr dazu gleich in den Radio Teddy Nachrichten hier um voll.
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0: Zu ihrer Musik gibt's sogenannte Drop-Dead-Karaoke-Partys, unter anderem auch in Berlin. Habt ihr vielleicht schon mal gesehen oder gelesen, liebe Eltern? Also das sind Fan-Partys und Karaoke-Abende nur zu ihrer Musik. Hier ist Radio Teddy Superstar. Olivia Rodrigo mit ihrer ganz aktuellen Nummer Drop-Dead. 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

0: Radio Teddy Superstar der Stunde. Olivia Rodrigo habt ihr gerade gehört hier mit Drop Dead. Und gleich Party auf den Rückbänken von so vielen Familienautos bei Huntrix mit dem Hit Golden. Und jetzt geht's ab in euren Feierabend. Also quizt mit beim Familienfeierabend-Quiz. Zu gewinnen gibt's für euch die Jubiläumsausgabe zum 40. Geburtstag des Kultmagazins Wendy und dazu ein Wendy-Frühstücksbrettchen. Also ruft jetzt an 0331 7 6 mal die 2. Die Mitmachregeln stehen auf radioteddy.de. 0331 7 6 mal die 2. Und wir spielen hier zusammen in 15 Minuten.
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4: Mit Angie, Hallöchen. Jeden Tag sammelt sich so einiges an Müll an und der muss auch richtig entsorgt werden. Welcher Müll in welche Tonne kommt, das erklärt euch Christian Stock vom Kölner Müllsammelverein Krake.
5: Die gelbe Tonne, da kommen Kunststoffe rein, wie Joghurtbecher, Getränkekartons. Die blaue Tonne, da gehört Papier, Pappe und Karton rein und kein Thermopapier. Das sind Kassenbons, Fahrkarten. Die braune Tonne, das sind so Küchenabfälle, grüne Abfälle aus dem Garten. Dann haben wir noch die Restmüll zu Hause. Da gehört Asche rein, Hygieneartikel. Und dann haben wir noch den Sondermüll. Da kommen halt Elektrogeräte rein, Batterien, Medikamente und Glühbirnen.
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0: Mit Alexander Kanja. Hallo zusammen.
16: Wenn er sich bewegte, bebte die Erde. In Asien haben Dino-Forscher die Überreste eines gigantischen Sauriers ausgegraben, der größte, der jemals dort gefunden wurde. Dieser Langhalssaurier war so lang und so schwer wie 2 Reisebusse. Allein sein Oberarm hatte die Größe eines Erwachsenen. Dieser Pflanzenfresser war so riesig, dass er praktisch keine Fressfeinde hatte. Kein Dino traute sich, ihn anzugreifen. Dafür war er einfach zu groß. 200 Euro für einen Teddybären. Das ist der Finderlohn, den die Familie Lehmann ausgelobt hat. Sie hat den Plüschteddy Benny in einer schwarzen Sporttasche in einem ICE in Berlin vergessen. Benny lebt seit 18 Jahren bei den Lehmanns und ist fast schon ein richtiges Familienmitglied. Wer ihn gefunden hat, kann sich bitte über die sozialen Medien melden. Einfach nach Teddybär Benny suchen. Wer seinen Urlaub bucht, schaut oft auch danach, wo es das beste Essen gibt. Einer aktuellen Studie zufolge liegt da Italien ganz oben auf der Reiseliste. Im vergangenen Jahr war es noch Griechenland, das jetzt wieder auf Platz 2 liegt. Deutschland liegt als Urlaubsziel nur auf einem Platz im Mittelfeld. Die wenigsten Menschen schaffen es, den höchsten Berg der Erde zu erklimmen, den Mount Everest. Der Nepalese Kamirita Sherpa hat es jetzt zum 32. Mal geschafft und damit seinen eigenen Weltrekord verbessert. Auch seine Kollegin Laka Sherpa hat bei den Frauen am selben Tag einen Rekord aufgestellt. Sie ist zum 11. Mal auf dem Gipfel angekommen. Für beide ist das Bergsteigen ihr Beruf. Sie führen nicht so erfahrene Bergsteiger zum Gipfelkreuz. Soweit die Meldungen und die Radio-Teddy-Nachrichten zum Nachhören jederzeit in der Radio-Teddy-App und überall, wo es Podcasts gibt.
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16: Hier bei uns in Hessen ist auf der A66 Frankfurt Richtung Wiesbaden im Eschborner Dreieck die Verbindung Richtung A648 Frankfurt-Sossenheim gesperrt. Wir wünschen allen eine gute Fahrt.
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0: Perfektes Sonnencreme-Wetter. Damit seid ihr geschützt bei den Sonnenstrahlen und beim ein oder anderen Schauer perlen die Regentropfen viel besser ab. Jeden Tag legen wir jetzt 1 Grad drauf, heute schon bis 18 Grad, morgen bis 19, übermorgen bis 20, überübermorgen bis 21.
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0: Werdet mit uns zu absoluten Pflanzenprofis. Wie ihr gleich vielleicht bei der nächsten Gassi-Runde mit dem Familienhund Maiglöckchen erkennt, das verraten wir euch gleich hier. Kurz vor halb im Radio Teddy nachgefragt. 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Vorher gibt's den Hit von Ray Dalton, Blood Running. Und jetzt für die Rückbänke in den Familienautos zum Mitsingen, Handtricks und Golden.
20: Cool.

0: Schönen Familienfeierabend euch, der erste ja für diese Woche. Ihr hört Radio Teddy, die 2 ab 2 mit Alina und Bastian an eurer Seite. Und gleich dazu der Social Media Hit von Ray, Where's My Husband?
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0: Jetzt bekommt ihr einen Buchstaben und dazu 5 Kategorien. Und ihr gewinnt dafür die Jubiläumsausgabe zum 40. Geburtstag des Kultmagazins Wendy und dazu ein Wendy-Frühstücksbrettchen. 0331 76x2 Mitmachregeln auf radioteddy.de. Und mit uns spielen jetzt Menara, 10 Jahre alt, aus Berlin, Treptow-Köpenick. Und die Oma ist auch mit dabei. Hallo!
2: Oma macht den Rasenmäher sauber.
0: Ja, ah, die Oma macht den Rasenmäher sauber.
3: Und ich war heute schon im Pool.
0: Oh, Pool ist auch schon bereit. Ist der Pool schon befüllt?
3: Ja, der ist schon befüllt.
0: Ist das nicht noch ein bisschen kalt?
3: Ja, aber ist gut.
0: Es geht. Ja. Dann, wenn ihr bereit seid, dann schaue ich mal, was ihr für einen Buchstaben habt. M wie Montag. Und los geht's. Ein Tier mit M.
3: Maus.
0: Ja, ein Schulfach mit M.
3: Mathe.
0: Ja, eine Pflanze, die jetzt im Frühling blüht mit M.
4: Maiglöckchen.
3: Maiglöckchen.
0: Jawollo, und noch eine Sportart mit M.
3: Marathon.
0: Jawollo, ihr seid ein gutes Team. Herzlichen Glückwunsch.
3: Danke.
0: Und viel Spaß mit dem Wendy-Jubiläumsmagazin und dem Wendy-Frühstücksbrettchen. Und die nächste Runde Familienfeierabend-Quiz, die spielen wir morgen hier wieder, 17.10 Uhr. Und das ist der Social-Media-Hit von Ray, Where's My Husband bei Radio Teddy.

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0: schönen ersten Familienfeierabend für diese Woche. Ihr hört Radio Teddy, die 2 ab 2 mit Alina und Bastian eurer Seite. Und gleich zum Mitsingen Radio Teddy Superstar Taylor Swift mit Opalite in der Playlist. Vorher machen wir euch zu Pflanzenprofis.
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2: Mit Nils, hallo. Wir sind im Mai und dieser Monat ist auch für Leute, die Blumen mögen, ein ganz toller Monat. Denn jetzt fangen die Maiglöckchen an zu blühen. Aber wie sehen die aus? Maiglöckchen sind besonders hübsche Blumen. Mit grünen Blättern und kleinen weißen Blüten, die aussehen wie kleine Glöckchen. Und vielleicht habt ihr es auch schon gemerkt, diese Maiglöckchen duften unglaublich gut und stark. Deshalb stellen sie sich viele Leute gerne in die Wohnung. Von Maiglöckchen sagt man auch, dass sie Glück bringen. Deshalb werden sie auch ganz oft für Brautsträuße verwendet. Und in der Blumensprache drücken Maiglöckchen innige Liebe aus. Das Grün der Blätter steht für Hoffnung und das Weiß der Blüten steht für Reinheit. Aber so schön Maiglöckchen auch sind, so gefährlich können sie sein. Maiglöckchen sind giftig. Also sollten wir zum Beispiel nie die Finger in den Mund stecken, wenn wir die Blätter angefasst haben. Wenn wir also Maiglöckchen gepflückt haben, müssen wir sofort danach gut die Hände waschen. Und aufpassen müssen wir auch, wenn wir Haustiere haben, dass kein Tier an einem Maiglöckchen knabbert.
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7: Die Bedeutung deutscher Städtenamen. Essen. Die Stadt Essen geht auf ein im 9. Jahrhundert gegründetes Frauenstift zurück, das auf dem Grund einer Adelsfamilie errichtet wurde. Der Name des Gebiets war Asnidi.

0: Perfektes Sonnencreme-Wetter. Damit seid ihr geschützt bei den Sonnenstrahlen und beim ein oder anderen Schauer perlen die Regentropfen viel besser ab. Jeden Tag legen wir jetzt 1 Grad drauf, heute schon bis 18 Grad, morgen bis 19, übermorgen bis 20, überübermorgen bis 21.
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0: Heute Abend gibt's Käse-Sandwich. Ja, warum das bei Line 12 Jahre alt besonders gut schmeckt, in was sie das vorher noch dippt, hört ihr hier bei Abendessen ohne Stressen in 10 Minuten. Vorher der Kinderhit Irgendwas geht immer und jetzt zum Mitsingen Taylor Swift. Hier ist er mit Opalite.
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0: mit ordentlich Schwung. Richtung Geschirrspüler. Na klar, hier ist Radio Teddy, die 2x2 mit Alina und Basti. Und damit der Geschirrspüler vor dem Essen noch schneller ausgeräumt ist, gleich als Motivation Jennifer Lopez zusammen mit David Guetta, Save Me Tonight.
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0: Ja, jeden Abend was Neues ausdenken. Viel zu kompliziert, liebe Familien. Wir inspirieren uns hier jeden Abend gegenseitig. Vielen Dank für eure ganzen leckeren Tipps, die ihr jeden Abend hier mit Alina und mir teilt. Und hier kommt schon der Nächste.
4: Hallo, ich bin Lina, 12 Jahre alt und komme aus Berlin-Zehlendorf.
0: Und was gibt's bei dir heute Abend zu essen?
4: Warme Tomatensuppe mit einem Käsesandwich. Da kann man der Käsesandwich so reintun und das ist dann richtig lecker.
0: Du tust das Käsesandwich in die Suppe rein?
4: Und dann esse ich so den Teil, was mit der warmen Tomatensuppe nass ist und dann ist es richtig lecker.
0: Boah, als wäre Käsesandwich selbst nicht schon lecker genug. Einfach noch in die Tomatensuppe tunken. Ja, das ist ja kreativ. Vielen Dank für diesen Tipp. Also lasst es euch schmecken. Und dazu gibt's die passende Musik. Jennifer Lopez und David Guetta. Hier ist Save Me Tonight für euch. 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

0: ihr hört Radio Teddy, die 2 ab 2 mit Alina und Basti. Und gleich bringen wir euch 3 Wochen vor Anpfiff schon in Fußball-WM-Stimmung.
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0: Und jetzt mit einer Frau, die schon 2010 den Song für die Fußball-Weltmeisterschaft definitiv gestellt hat, damals noch in Südafrika. Waka Waka. Shakira hat für die WM, die auch schon in 3 Wochen startet, den offiziellen Song 2026. Hier ist für euch Shakira mit Die Die.

0: Der offizielle Hit zur Fußball-Weltmeisterschaft 2026. In 3 Wochen geht's ja schon los. Gerade gehört hier Shakira mit Die Die. Und vom einen Superstar zum nächsten gleich für euch Taylor Swift, The Fate of Ophelia. Vorher machen wir euch bienenfit in den Radio-Teddy-Tipps für Kids hier in 40 Sekunden.
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4: Mit Angie, hallöchen. Es summt und brummt wieder, auch hier bei uns in Hessen. Über 600 Wildbienenarten wollen leckeren Blütenpollen sammeln. Über welche Pflanzen sie sich besonders freuen, weiß Susanne Steib vom Bund für Umwelt und Naturschutz.
5: Ja, im Garten sind das Leberblümchen, Veilchen, Blaukissen, die Gänsekresse oder auch das Vergissmeinnicht ganz toll. Auf dem Balkon kann man zum Beispiel Kräuter aussäen. Salbei, Thymian, Oregano, Basilikum und Minze mögen Wildbienen super gerne. Und der Vorteil ist, diese Kräuter blühen oft den ganzen Sommer hindurch.
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6: Die Themen Aufklärung und sexuelle Identität können für Eltern und Lehrkräfte sehr herausfordernd sein. Und dann ist es in der Regel eine Erleichterung für alle Seiten, wenn man eine kompetente Beratung in Anspruch nehmen kann. Die findet man zum Beispiel bei Pro Familia, sagt Sandra Schramm, Geschäftsführerin vom Landesverband Brandenburg.
7: Die Fragen um das Thema sexuelle Orientierung oder Identität können verunsichern. An der Stelle können wir miteinander einfach schauen, was es vielleicht braucht. Ganz oft ist es so, dass die Jugendlichen schon sehr genau wissen, weil sie sich online informiert haben, in welche Richtung es für sie geht, und dass aber Eltern in großen Verunsicherungen sind. Und wir können daraus einen sehr produktiven, familienunterstützenden Prozess machen, dass alle gut miteinander in Kontakt sind.
6: Sandra Schramm von Pro Familia. Mehr Infos zu den Angeboten auch in Wohnortnähe unter www.profamilia.de.
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0: Mit Alexander Kanya. Hallo zusammen. Wenn er sich bewegte, bebte die Erde. In Asien haben Dino-Forscher die Überreste eines gigantischen Sauriers ausgegraben. Der größte, der jemals dort gefunden wurde. Dieser Langhalssaurier war so lang und so schwer wie 2 Reisebusse. Allein sein Oberarm hatte die Größe eines Erwachsenen. Dieser Pflanzenfresser war so riesig, dass er praktisch keine Fressfeinde hatte. Kein Dino traute sich, ihn anzugreifen. Dafür war er einfach zu groß. 200 Euro für einen Teddybären. Das ist der Finderlohn, den die Familie Lehmann ausgelobt hat. Sie hat den Plüsch-Teddy Benny in einer schwarzen Sporttasche in einem ICE in Berlin vergessen. Benny lebt seit 18 Jahren bei den Lehmanns und ist fast schon ein richtiges Familienmitglied. Wer ihn gefunden hat, kann sich bitte über die sozialen Medien melden. Einfach nach Teddybär Benny suchen. Wer seinen Urlaub bucht, schaut oft auch danach, wo es das beste Essen gibt. Einer aktuellen Studie zufolge liegt da Italien ganz oben auf der Reiseliste. Im vergangenen Jahr war es noch Griechenland, das jetzt wieder auf Platz 2 liegt. Deutschland liegt als Urlaubsziel nur auf einem Platz im Mittelfeld. Die wenigsten Menschen schaffen es, den höchsten Berg der Erde zu erklimmen, den Mount Everest. Der Nepalese Kamirita Sherpa hat es jetzt zum 32. Mal geschafft und damit seinen eigenen Weltrekord verbessert. Auch seine Kollegin Laka Sherpa hat bei den Frauen am selben Tag einen Rekord aufgestellt. Sie ist zum 11. Mal auf dem Gipfel angekommen. Für beide ist das Bergsteigen ihr Beruf. Sie führen nicht so erfahrene Bergsteiger zum Gipfelkreuz. Soweit die Meldungen und die Radio Teddy Nachrichten zum Nachhören jederzeit in der Radio Teddy App und überall, wo es Podcasts gibt.
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0: Hier bei uns in Hessen ist auf der A66 Frankfurt Richtung Wiesbaden im Eschborner Dreieck die Verbindung Richtung A648 Frankfurt-Sossenheim gesperrt. Wir wünschen allen eine gute Fahrt.
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15: Perfektes Sonnencreme-Wetter. Damit seid ihr geschützt bei den Sonnenstrahlen und beim ein oder anderen Schauer perlen die Regentropfen viel besser ab. Jeden Tag legen wir jetzt 1 Grad drauf, heute schon bis 18 Grad, morgen bis 19, übermorgen bis 20, überübermorgen bis 21.
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15: Hallo!
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15: Viele Familien von euch haben ja am Wochenende den Eurovision Song Contest geschaut. Glückwunsch an Bulgarien, Platz 1. Und ja, beim ESC wurde natürlich auch viel gesungen. Und warum Singen auch für euch gesund ist, das verraten wir euch gleich. Um kurz vor halb im Radio Teddy nachgefragt. Und bis dahin gibt's ganz viel Lieblingsmusik. Gleich von Loy Red Eyes und jetzt zum Mitsingen. Radio Teddy Superstar Taylor Swift, The Fate of Ophelia.
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0: Schönen Montag, Feierabend, liebe Familien. Ihr hört Radio Teddy, die 2 ab 2 mit Alina und Basti. Und jetzt in den nächsten Tagen klettern die Temperaturen Stück für Stück. Es wird wärmer. Und wenn ihr dann als Familie das nächste Mal auf der Terrasse sitzt, begegnet ihr auch diesen Bekannten hier. Ne, Christina und Tim?
1: Och nö, die Mücken sind wieder da. Also euch habe ich nun wirklich nicht vermisst.
2: Ach Tim, so schlimm sind die doch gar nicht.

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0: Radio Teddy läuft, die 2 ab 2, hier Alina und Basti an eurer Seite. Und viele Familien von euch kennen seit dem Wochenende diesen Song hier. Ja. Bulgarien hat ja den Eurovision Song Contest 2026 gewonnen mit dem Hit, den ihr gerade hört, Bangaranga. Ich habe mal nachgeschaut, das meint sowas wie Aufruhr, Chaos oder Durcheinander. Bangaranga. Ich find's persönlich ein bisschen schrammelig. Mein Favorit war ja der deutsche Beitrag. Und immerhin, ja, Sarah Engels hat für Deutschland den dritten Platz geholt. Den dritten Platz von hinten. Aber gut, dann kann es ja im nächsten Jahr nur besser werden. Also, es wurde sehr viel gesungen am Wochenende beim ESC. Und warum Singen auch für euch gesund ist, das verraten wir euch jetzt.
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2: Mit Nils, hallo. Sarah hat eine interessante Frage. Sie möchte wissen, warum singen wir eigentlich?
3: La, la, la, la, la.
2: Kurz gesagt, weil es gesund ist und schlau macht. Tatsächlich. Wenn ihr singt, dann werden in eurem Gehirn die Hirnteile beschäftigt, die euch belohnen. Es werden dann Stoffe im Körper ausgeschüttet, die sich gut anfühlen. Außerdem werden noch andere Stoffe ausgeschüttet. Oxytocin zum Beispiel. Dieses Hormon, dieser chemische Stoff, sorgt dafür, dass euer Gedächtnis besser wird. Ihr könnt euch dann Sachen besser merken. Das haben Forscher herausgefunden. Wenn ihr regelmäßig immer wieder singt, dann wird euer Gehirn sogar langfristig klüger. Und nicht nur für kurze Zeit. Durch Singen werden bestimmte Hirnteile besser vernetzt, also miteinander verbunden. Die Forscher haben singende Kinder verglichen mit Kindern, die nicht regelmäßig trällern. Das Ergebnis? Kinder mit Gesangsunterricht haben die besseren Schulnoten.
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0: Die Bedeutung deutscher Städtenamen. Bottrop kommt von Bortorpe, was Dorf am Hügel bedeutet.
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2: Hier bei uns in Hessen ist auf der A66 Frankfurt Richtung Wiesbaden im Eschborner Dreieck die Verbindung Richtung A648 Frankfurt-Sossenheim gesperrt. Wir wünschen allen eine gute Fahrt.
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4: Perfektes Sonnencreme-Wetter. Damit seid ihr geschützt bei den Sonnenstrahlen und beim ein oder anderen Schauer perlen die Regentropfen viel besser ab. Jeden Tag legen wir jetzt 1 Grad drauf, heute schon bis 18 Grad, morgen bis 19, übermorgen bis 20, überübermorgen bis 21.
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4: Hallöle.
1: Alina und Basti.
4: Und willkommen im ersten Familienfeierabend dieser neuen Woche. Schön, dass ihr da seid. Und gleich gibt's für euch eine weitere Folge von 3 Berlin Reden ist Gold, die Kindertalkshow. Da geht's um Schätze. Nach 2 Lieblingshits gleich die Honigkuchenpferde. Wir gehen raus und jetzt schon zum noch eine Runde mittanzen. Alle Farben, hier ist Baby Goodbye.
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0: ein super Kompromiss.
1: Schön, dass ihr eingeschaltet habt bei Reden ist Gold, hier bei Radio Teddy mit Diane,
2: Tobi und Carsten von der Band 3 Berlin.
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1: 3 Berlin reden über Großes und Kleines mit Kleinen und Großen. Woran denkt ihr, wenn ihr das Wort Schätze hört? Bestimmt an alte Kisten in versteckten Höhlen, voll mit Münzen, Juwelen und Edelsteinen. Stimmt's? Dass aber auch Menschen oder ganz unscheinbare Dinge zu Schätzen werden können, werden wir heute herausfinden. Wetten? Guck mal, da hinten ist der Tobi. Carsten,
2: hey,
1: siehst
2: Tobi.
1: Du den? Guck mal.
2: Tobi, was machst du denn da hinten?
1: Was hat denn der da für ein Gerät dabei?
2: Ihr zwei, ne?
1: Was ist das, Tobi, was du da für ein Gerät hast?
2: Das ist eine Sonde, ein Schatzsuchgerät ist das.
1: Aber die piept ja. Warum genau piept die? Was kann die?
2: Ja, guck mal, da ist sozusagen so ein Metalldetektor dran, also ein Metallfindegerät quasi. Und wenn ich damit über den Boden gehe und irgendwo Metall im Boden ist, dann piept die. Und die kann unterschiedlich laut piepen, je nachdem, was für Metall das ist. Und da kann ich sozusagen sagen, such nach Münzen oder such nach Gold.
1: Ein richtiges Schatzsuchgerät?
2: Ja, ein echtes.
1: Und hast du auch schon mal einen Schatz gefunden, Tobi?
2: Ja, schon. Also so eher so, weißt du, so alte Münzen habe ich mal gefunden, aber dann eher so, jetzt nicht so Goldmünzen oder so. Aber so auf dem Spielplatz zum Beispiel, da habe ich schon öfter mal besonders gerne unter der Seilbahn am Ende, wenn die so schwingen und so.
1: Oder bestimmt auch unter der Schaukel, ne?
2: Für ja, Schaukel. Geld, oder? Aber Seilbahn, da wo es so Bums macht. Ja.
4: Da wo das Geld rausfliegt aus der Tasche. Ja.
2: Ganz cool.
1: Und echt, da wird man fündig und findet was. Oh, sowas brauche ich auch.
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1: Ich gehe ja super gerne auch ins Museum und gucke mir Schätze an oder Ausgrabungen an. Und finde es total spannend, dass selbst Sachen, die unscheinbar aussehen, nur weil sie wahnsinnig alt sind, so dem Wert eines Schatzes nahe kommen. So eine alte Schuhsohle zum Beispiel, wenn sie wirklich mehrere hunderttausend Jahre alt ist, dann ist sie einfach ein Schatz.
2: Und weißt du was, ich vergrabe jetzt meine Schuhsohlen immer, wenn die an Oll sind.
1: Ach, du machst das? Ich finde die ständig.
2: Das waren bestimmt Vorfahren von mir, die vergraben haben.
4: Ich gehe ja manchmal auch auf Schatzsuche. Ich suche dann Instrumente, alte Instrumente, ganz tolle Instrumente, die dann besonders gut klingen. Das ist für mich eine Schatzsuche. Und manchmal werde ich da auch fündig und finde dann ganz, ganz, ganz tolle alte Gitarren oder auch mal einen alten Bass.
1: Das heißt, ein Schatz muss gar nicht hunderte oder tausende Jahre alt sein. Es reicht schon, wenn er einfach was Seltenes hat oder wenn er für jemanden vielleicht sogar was Besonderes
2: ist? Eigentlich reicht es schon, wenn eine Sache für dich einen besonderen Wert hat. Das
1: also
2: reicht
1: selbst
2: schon,
1: wenn alle sagen, das ist überhaupt nichts wert, wenn es für dich das Schönste auf der Welt ist, dann ist es dein Schatz,
2: also
1: und so kannst du es auch so nennen.
2: Zum Beispiel das erste Bild, was mein Sohn gemalt hat, das ist für mich ein Schatz.
4: Hm. Oder der größte Schatz für meinen Sohn ist sein Teddybär.
1: Den kennen wir.
4: Käse.
2: Käse mit dem Namen, der hatte doch vorher einen anderen Namen, oder? Hieß der nicht?
4: Brückenbagger.
1: Brückenbagger, der zu Käse wurde.
2: Das ist wahrscheinlich, der wahrscheinlich beste Name für
4: und
2: einen
4: Und davor hieß er Hallo, guten Tag.
2: Ja, Hallo, guten Tag, genau, den einen Namen meinte ich.
1: Das sind allein die Titel sind ganze Schätze, daraus kann man bestimmt Popsongs machen.
2: Ja,
1: aber
2: man redet ja auch von dem Wortschatz. Ne?
1: Ja, dem Wortschatz.
2: Den ein Mensch hat.
4: Man sehr schön. Recht.
2: Ja, genau. Das ist halt, und dann, wenn man sich so manche Gedichte anguckt oder Liedtext oder so, dann weiß man auch, warum das Schätze sind, Wörter.
1: Ich habe tatsächlich eine echte Schatztruhe als Kind gefunden, die ich bis heute besitze und jetzt im Besitz meines Sohnes ist. Und diese Schatztruhe ist vom Wert her überhaupt nicht

Schade eigentlich. Gold. Welche Schätze wir von 3 Berlin so gefunden, versteckt oder gehortet haben, das habt ihr gerade erfahren. Mit einem wirklich echten Schatzsucher, nämlich mit Kai Lüftner von Rotzenroll Radio, haben wir drei gemeinsam ein Lied geschrieben. Affenhitze.

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1: Hi.
2: Ja?
1: Schläfst du noch?
2: Ja. Hallo?
1: Willst du nicht langsam mal aufstehen?
2: Hallo?

0: Willkommen zurück bei Reden ist Gold, hier bei Radio Teddy mit Diane,
1: Tobi und Carsten.
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0: Was für uns die größten Schätze in unserem Leben sind, habt ihr ja gerade erfahren. Welche Schätze Kinderexperten so suchen, verstecken oder horten, erfahren wir jetzt. Ich schätze, wir haben dafür genau die richtigen Kinderexperten gefunden. Stellt euch doch mal vor.
4: Mein Name ist Gustav und ich bin 9 Jahre alt.
5: Hallo, ich bin Danila und bin 10 Jahre alt.
1: Sag mal, Danila, woraus besteht eigentlich ein Schatz?
5: Also allermeisten wäre da drin Gold. Und vielleicht ein uralter Säbel oder so, oder vielleicht eine Krone oder Diamanten.
1: Und hat einer von euch vielleicht schon mal einen Schatz gefunden?

0: Also ich besitze einen Metalldetektor, aber da suche ich eigentlich nur im Sommer mit.
1: Und hast du schon mal was damit gefunden?
0: Ja, ich glaube 3 Euro.
1: Und wie funktioniert der?
0: Der hat ein Magnetfeld. Man kann damit Sachen in Boden finden. Alles, was aus Metall ist, aber man kann ihn auch Schmuck und Gold damit finden.
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3: Es gibt ja auch so richtige Profi-Schatzsucher. Kennst du so einen?
0: Ja, ich kenne einen.
1: Und hat der auch mal was gefunden? Also kennst du was, was der tatsächlich selbst gefunden hat?
0: Ja, ich kenne Sachen. Ich habe einmal mit ihm selbst gesucht und mit meiner Mama. Und dann haben wir Sachen mit ihm gefunden, wie zum Beispiel Münzen. Aber er hat auch schon Dolche oder Münzen gefunden. Auch schon Ringe und Ketten.
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1: Und glaubst du, dass es noch Piratenschätze irgendwo gibt?
4: Also, wenn man Glück hat, dann kann man eine Landkarte finden und da ist ja manchmal was angekreuzt, wo was liegen könnte. Oder man findet es zum einfach Glück.
0: Also, auf Inseln vergrabene Piratenschätze glaube ich jetzt nicht mehr ganz so. Auf jeden Fall nicht so viele. Ich glaube nicht, dass Piraten ihre Schätze auf einer Insel vergraben haben. Ich glaube, im Meer liegt noch vieles verborgen.
3: Und was glaubst du, liegt da so?
0: Zum Beispiel, ich habe gehört, dass nach fast jedem Hurricane immer mal wieder Goldmünzen am Strand gefunden werden.
3: Und was bedeutet das?
0: Dass vielleicht vor der Küste oder im Meer noch ein paar Goldmünzen liegen oder und die immer wieder bei Hurricane von einem Wrack weggespült werden.
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3: Daniela, sag mal, wenn du dir wünschen könntest, irgendeinen Schatz zu finden, was für ein Schatz wäre das?
4: Also ich wünschte mir, dass ich einen neuen Schreibtisch kriege. Also das wäre mein größter Schatz.
3: Na, da musst du auf jeden Fall nach einer sehr großen Schatztruhe Ausschau halten. Und Gusti, was ist dein größter Schatz?
0: Also meine Mama und mein Papa und meine Schwester.
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3: Welche Schätze unsere Kinderexperten so verloren, gefunden oder versteckt haben, wissen wir jetzt. Dass die eigenen Zähne ein großer Schatz sein können, hat verschiedene Gründe. Zum einen sind sie Gold wert, wenn sie funktionieren, und zum anderen können sie zu Goldzähnen werden, wenn sie irgendwann mal kaputt gehen. Und wenn man davon, wie zum Beispiel ich, dann ein paar im Mund mit sich herumträgt, wird der eigene Mund zum prima Schatzversteck. Gemeinsam mit der Gang haben wir über diese Schätze einen Song geschrieben und der heißt Zähne.

0: Willkommen zurück bei Reden ist Gold, hier bei Radio Teddy.
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0: Dass wir drei von drei Berlin schon mal auf einer richtigen Schatzsuche waren, haben wir euch ja gerade erzählt. Gut, wir haben ja eigentlich nur so alte Knöpfe gefunden, aber spannend war es auf jeden Fall. Auch, dass ich eine Schatztruhe aus meiner Kindheit habe, das habe ich erzählt. Carsten, der hat wiederum total tolle Instrumentenschätze und Tobi, der hat einen kleinen Goldschatz in Form von Goldzähnen. Das wissen wir jetzt alles.
3: Dass aber die größten Schätze die allerliebsten Menschen um uns herum sind, das finden wir alle drei.
2: Tschüss sagen
0: Diane,
3: Carsten
2: und Tobi.

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1: Hallöchen und willkommen hier zum gemütlichen Montagabend. Ich hoffe, dass ihr alle mit am Start seid. Und Grüße gehen raus an alle grünen, roten, pinken, blauen und kunterbunten Zahnbürsten. Ihr habt hier in einer halben Stunde euren ganz großen Auftritt. Wir treffen uns um 19.30 Uhr im Badezimmer zum Zähneschrubbeln mit dem Radio Teddy Zahnputzit. Und in wenigen Minuten schwirren wir hier zusammen mit der kleinen Hummelbommel auf ein riesiges Abenteuer. Bommel will nämlich herausfinden, was es mit der Liebe auf sich hat und vor allem, wo man sie finden kann. Los geht's mit coole Hits für Eltern und Kids. Anton ist da mit seinem Song Riesenhunger. Vorher Nico Santos mit All Time High. Viel Spaß!

0: Was bisher geschah.
1: Es ist früh am Morgen und die kleine Hummelbommel macht sich zu Hause bereit für den Insektenkindergarten.
2: Stopp! Hast du die Schuhe schon angezogen?
3: Ja, Mama.
4: Wir müssen uns beeilen, Bommel.
3: Ja.
1: Papa Hummel hat den Pollensack schon aufgeschnallt. Mama und Papa Hummel haben es wie immer eilig, zur Arbeit zu kommen.
3: Herr Professor!
1: Maximilian Motte, der Professor, balanciert einen großen Stapel Bücher und loser Blätter vor sich her.
5: Was willst du denn wissen?
3: Vielleicht kannst du mir erklären, was Liebe ist.
5: Ja.
1: Maximilian Motte blickt Bommel über seine kleinen runden Brillengläser hinweg vielsagend an.
5: Schwer zu sagen. Seit Ewigkeiten haben sich die Dichter und Denker mit der Liebe befasst und tausende Geschichten darüber geschrieben. Denn es gibt unendlich viele Formen der Liebe.
3: Ach so?
1: Bommel denkt nach. Welche Formen der Liebe es wohl noch gibt?

0: Bei den Sonnenblumen entdeckt Bommel Lilli Libelle. Sie liegt bäuchlings auf ihrer Terrasse, einem großen Sonnenblumenblatt, und schlürft genüsslich Limonade durch einen Strohhalm. Schläfrig breitet sie ihre Flügel aus und sonnt sich. Bommel legt sich auf ein Blatt ihr gegenüber. Sofort merkt die kleine Hummel, wie die Sonne ihren flauschigen Hummelpelz wärmt.
1: Schön. Wie ich Sonnenstrahlen auf meinen Flügeln liebe. Ihre Wärme macht mich ganz glücklich. Ich brauche die Sonne wie die Blumen das Licht.
2: Man kann die Liebe also spüren. Kann man sie denn auch sehen?
0: Die kleine Hummel macht sich wieder auf den Weg und überlässt die schläfrige Libelle

0: La, la, la, la, la.
1: Tante Trudiella Tausendfüßler poliert sich gerade die 998 Schuhe. Bommel steckt den Kopf zur Tür herein.
2: Tante Trudiella!
3: Na, meine kleine Hummel, fängt nicht gleich dein Kindergarten an?
1: Bommel nickt und geht ein paar Hummelschritte auf die freundliche Tante mit den Lockenwicklern im weißen Haar zu.
2: Tante Trudiella, du weißt doch ganz bestimmt, wie die Liebe aussieht.
1: Tante Trudiella lässt die Schuhbürste sinken, sieht auf und lächelt sanft.
3: Na, dann hör mal zu.
4: Und jetzt geht's weiter.

0: Danke, Tante Trudiella. Jetzt ist es mir sonnenklar.
1: Hab einen schönen Tag, Bommel.
2: Glücklich stürmt die kleine Hummel davon. Jetzt aber schnell. Nicht, dass Bommel doch noch zu spät zum Insektenkindergarten

0: Als Bommel Tante Todiellas Haus gerade verlassen will, kommt ganz außer Atem Ricardo angeflattert. Und siehe da, er hat Teddy unter dem Arm.
1: Ich hab Teddy am Fenster sitzen sehen. Oh. Da bin ich extra noch durch den schmalen Fensterschlitz geflogen, um ihn für dich zu holen.
2: Oh, danke. Den habe ich schon vermisst.
1: Komm.
0: Und nach einer extra großen Flügelumarmung drehen sie eine extra große Hummelrunde über das Sonnenblumenfeld. Dann halten sie Teddy zwischen sich und schaukeln ihn sanft durch die Luft. Auf einmal wird Bommels Herz ganz weit.
2: Weißt du was, Ricardo?
1: Was?
2: Ich hab dich lieb.
1: Ich dich auch, Bommel.
0: Bommel und Ricardo halten Teddy ganz fest.
2: Dich haben wir natürlich auch lieb, Teddy.
0: Allen wird ganz warm ums Herz.
2: Endlich weiß ich, was Liebe ist.
0: Ja, jetzt weißt du es, kleine Hummelbommel. Liebe ist Liebe. Auf geht's ins nächste Abenteuer. Und jetzt mit hummelflinken Flügeln auf in den Kindergarten.

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1: Schönen Montagabend, Hallöchen zusammen. Und wir feiern jetzt hier gemeinsam eure Fähnchen mit euren liebsten Lieblingsstars und dem Radio Teddy Zahnputzit. Und dafür müsst ihr jetzt nur eins tun, und zwar ins Badezimmer hüpfen.
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1: Willkommen zur großen Zahnputzschrubbelparty hier am Montag. Ihr drückt jetzt die Zahnpasta auf die Zahnbürste und ich starte für euch den Radio Teddy Zahnputzit für noch mehr Spaß im Badezimmer. Und heute schrubbeln wir zusammen mit drei echten Dämonenjägerinnen. Rumi, Mira und Zoe sind die K-Pop Demon Hunters. Sie performen jetzt für euch ihren preisgekrönten Hit Golden. Also, auf die Plätzchen, fertig und losgeschrubbelt.

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0: Schatz.
1: Und Kinder, was macht ihr in der Pause?
2: Wir
3: okay.
2: Wir rennen.
3: Und der?
2: Der pennt. Power, Pause.
3: Und ihr?
2: Wir laufen.
3: Okay.
2: Wir rennen.
1: Und der?
2: Der

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0: Hallo, hallo, liebe Ulki-Freunde, hier ist Ulk, der kleine Sternjunge und...
1: Yvonne, schönen guten Abend.
0: Guten Abend, ihr lieben Ulki-Freunde. Ich sag euch, Yvonne hat den ganzen Tag Papierkram gemacht. Saß den ganzen Tag an ihrem Schreibtisch.
1: Ich musste die Buchhaltung heute machen.
0: Du hast den ganzen Tag Bücher gehalten? Warum? Hättest du doch ablegen können.
1: Nein, Ulk. Buchhaltung ist, wenn man was aufschreibt, was man ausgegeben hat oder einnimmt und solche Sachen eben.
0: Oh, ich gebe immer nur Geld aus, ne?
1: Ja, aber das müsste man dann auch aufschreiben.
0: Ja, okay, super. Oh, da kommt ja Muffin, unser Hund.
1: Ah, hallo Muffin.
2: Hallo Ulk, hallo Yvonne.
1: Was sagt sie denn, Ulk?
0: Tja, ihr Lieben da draußen, ihr wisst doch, ich kann unseren Hund Muffin, unseren Golden Retriever-Hund, hören und Yvonne nicht.
1: Naja, ich kann sie auch hören. Nur ich kann sie nicht so gut verstehen wie du.
0: Richtig, ich kann sie sprechen hören. Hört ihr sie auch?
2: Hallo ihr da draußen. Ulk, Yvonne, ihr müsst doch nochmal mit mir Gassi gehen. Ich will doch nochmal rausgehen.
1: Ulk, was hat sie denn gesagt?
0: Sie hat gesagt, du wolltest nochmal mit ihr Gassi gehen und hast es nicht gemacht.
1: Ach du meine Güte, das habe ich völlig vergessen wegen dieser Buchhaltung.
2: Ulk, wieso hat Yvonne Bücher gehalten?
0: Das hat nichts mit Bücherhalten zu tun. Es hat was damit zu tun, dass sie aufgeschrieben hat, wie viel Geld sie ausgegeben hat für mich. Ich habe eine Idee. Ich kann doch mit dir Gassi gehen.
1: Das ist eine gute Idee, Ulk.
2: Oh ja. Ulk, wo gehen wir denn Gassi?
0: Ich habe eine Idee. Wir fliegen mit dem X-Raket bis nach Ulkanien. Ist doch mal eine schöne Gassi-Runde.
2: Oh ja, das ist ja cool. Nicht immer die gleiche Runde.
1: Ulk, du musst aber noch was mitnehmen.
0: Was denn?
1: Also einmal hier Leckerchen.
0: Aha, die sind in diesem Beutel da drin, ja?
1: Guck mal, das ist eine Gürteltasche. Ich schnall die dir mal um den Bauch.
0: Oh. Musst du ein bisschen enger machen, du bist dicker als ich.
2: Super, danke schön.
1: So, und hier hast du noch die Leine.
2: Ich brauche keine Leine.
0: Sie braucht keine Leine, aber ich nehme sie trotzdem mit.
1: Naja, manchmal jagt sie ja Katzen.
2: Ich jage keine Katzen. Ich will ihnen nur guten Tag sagen.
0: Sie jagt keine Katzen, sie will ihnen nur guten Tag sagen.
1: Ja, klar. Ulk?
0: Ja?
1: Noch was ganz Wichtiges.
0: Was denn?
1: Guck mal, wir brauchen hier noch Beutel. Und zwar Kackibeutel.
0: Kackibeutel?
1: Ja. Ja, die muss man immer mitführen, falls der Hund irgendwo hinmacht.
0: Oh, war nicht Teil meines Plans, aber okay. Decke ich in die Hosentasche von meinem Raumanzug.
1: Das ist gut.
0: Ja. So, jetzt sehe ich aus wie ein Hundetrainer.
2: Du siehst cool aus.
0: Also, ihr Lieben, dann verbinden wir uns einfach alle miteinander. Wir machen den X-Funker hier im Studio an. Yvonne, wähl mal die Frequenz von meinem X-Funker am Raumanzuggürtel.
1: Ja, natürlich. Und zwar über die Frequenz
3: X251-Beta.
0: Genau. Oh, der X-Funker am Raumanzuggürtel klingelt auch schon. Ich drück mal auf meinen blauen X-Knopf. So, jetzt sind wir immer miteinander in Verbindung. Ich würde sagen, Muffy und ich, wir gehen mal zu meinem X-Raket raus und steigen ein und sprechen uns gleich wieder.
1: Gut, dann bis gleich.
2: Bis gleich.
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0: Hallo, lallo, liebe Ulki-Freunde, hier ist Ulk, der kleine Sternjunge, mit Muffin, unserem goldenen Golden Retriever-Hund. Und ich stehe gerade mit Muffin im gläsernen Fahrstuhl meines X-Rakets und wir sind mit Yvonne verbunden über den X-Funker an meinem Raumanzuggürtel und mit dem, der im Studio steht, weil Yvonne ist im Studio. Meld dich mal, Yvonne.
1: Ja, hallo, hier bin ich, Yvonne.
0: Hihi, super. Oh, jetzt sind wir oben angekommen. Steig mal aus, Muffin.
2: Oh, ich bin immer so gerne hier bei dir im X-Raket. Hier ist so ein großes Pult mit ganz vielen tollen bunten Knöpfen, die leuchten. Eine riesige Scheibe, aus der man rausgucken kann. Und Ulk, wo ist denn mein Gästesessel?
0: Oh, Moment, den fahre ich dir aus. So, jetzt klappt die Wand auf und der Gästesessel kommt raus. So, setz dich einmal drauf, Muffin. Spring rauf, hopp.
2: Du musst mich noch anschnallen.
0: Na klar, das mache ich doch. Hier wird jeder angeschnallt. Muss ja alles sicher sein, ne? Wie in den Autos auf der Erde. So, ich setze mich auch in meinen Sessel. Schnall mich auch an. Und Startknopf. Die Düsen fahren aus. Und hui! Und jetzt in Überlichtgeschwindigkeit geht's nach Old Canyon zum Gassi gehen. Hui!
2: Das ist ja Wahnsinn. Boah, sind wir schnell.
0: Gigantogalaktikus schnell. So, und guck mal da vorne, Muffy, aus der Scheibe raus, diese bunte Kugel. Weißt du, was das ist?
2: Oh, ich weiß, was das ist. Das ist bestimmt Ulkanien, dein bunter Heimatplanet bei Stern 251.
1: Hört ihr mich?
0: Ja, Yvonne, wir hören dich super klar.
1: Dann seid ihr ja schon da.
0: Ja, wir landen gerade. Ganz sanfte Landung. Hui. So, ich schnall mich ab. So, und ich auch, Muffy. Komm mit. Komm mit, wir düsen runter am Fahrstuhl. Steig ein.
2: Ich freue mich so. Was für eine coole Gassi-Runde.
0: So, durch mein Wohnzimmer durch, bis ins Erdgeschoss. So, bitte aussteigen.
2: Mach die Tür auf, schnell.
0: Na, du musst doch nur an die Tür rangehen, Muffy. Dann öffnet sie sich automatisch, das weißt du doch. So, Muffy, hopp's raus.
2: Oh, Ulk, ist das schön hier. Hier ist grüner Sand. Was ist das denn?
0: Och, das ist die grüne Wüste, nicht?
2: Oh, wir sind in der Wüste gelandet.
0: Ja, direkt am Rand der Wüste. Guck mal, da hinten ist ein Wald.
1: Oh, das ist ja ungewöhnlich. Eine Wüste direkt am Wald?
0: Ja, und der Wald ist?
2: Der Wald ist ganz bunt.
0: Ja, dort ist ein Laubbaum, der ist rot. Und dieser Laubbaum ist blau. Und der da drüben ist lila. Und die Tanne dort drüben ist gelb.
2: Oh, wunderschön ist das hier. Komm, wir gehen Richtung Wald.
0: Oh, okay, kein Problem. So, ihr Lieben, ich würde sagen, wir drehen jetzt mal eine kleine Runde und melden uns gleich zurück.
2: Oh, hier gibt's ganz viel zu schnüffeln.
0: Ich glaube, Buffy hat erstmal ein bisschen was zu tun. Ich würde sagen, wir melden uns gleich nochmal zurück.
1: Ich freue mich. Bis gleich.
0: Bis gleich.

0: liebe Ulki-Hörer, hier ist Yvonne. Ohne Ulki, weil Ulki ist mit Muffin, unserer Hündin, mit seinem X-Raket nach Ulkanien geflogen und da wollten sie Gassi gehen. Jetzt wollen wir mal hören, was sie auf ihrer Gassi-Runde alles so erleben. Mit dem X-Rekorder sind wir direkt mit ihm verbunden. Mal hören, was sie so treiben. Hallo Ulk! Hallo Ulk!
1: Oh, Yvonne. Hallo ihr da draußen. Hallo, liebe Yvonne.
0: Ja, was erlebt ihr denn so? Erzähl mal.
1: Oh, wir waren ja in der grünen Wüste, wo der Sand grün ist. Dann sind wir durch den bunten Wald marschiert. Und jetzt sind wir auf einer wunderschönen Blumenwiese. Die ist natürlich auch bunt. Muffy!
2: Was ist denn, Ulk? Gefällt's dir hier auf meinem Heimatplaneten Ulkanien? Oh, es ist wunderschön hier. Ich liebe es, hier zu sein. Und, guck mal, Ulk. Dort ist eine Katze. Eine ulkanische Katze, die ist ganz bunt. Oh, da muss ich hinterher.
1: Muffy, nein, warte. Yvonne, die jagt die Katze. Muffin.
0: Ruf ganz laut her.
1: Okay, Muffin, hier.
2: Da bin ich.
1: Oh, du hast ja gehört, du bist umgedreht.
2: Ja, ich habe doch in der Hundeschule gelernt, wenn ihr laut hier ruft, dann muss ich antanzen. Egal, wie bunt die Katze ist. Dafür habe ich mir jetzt aber ein Leckerchen verdient, oder?
1: Ja, natürlich. Moment, ich greife mal in den Leckerchenbeutel. Du sollst doch keine Katzen jagen, Muffin.
2: Ich wollte dir nur guten Tag sagen. Hallo?
1: Hier ist jedenfalls der Hundekeks. Oh.
2: Lecker, hat sich gelohnt, zurückzukommen.
1: Apropos zurück, ich glaube, ich bringe dich mal zurück zur Erde, Muffin, bevor wir hier noch mehreren bunten Katzen begegnen.
2: Alles klar.
1: Ja, und dann muss ich ja auch zum Sterneputzen, nicht? Damit die schön funkeln.
0: Alles klar, dann können wir ja schon mal gute Nacht sagen. Ich sage von hier aus dem Studio, gute Nacht, liebe Ulki-Hörer.
1: Die wünsche ich euch auch. Muffin, möchtest du auch gute Nacht sagen?
2: Ja, na klar. Ihr da draußen, falls ihr mich hören könnt, genauso wie Ulk, ich wünsche euch eine gute Nacht.
1: Super, und von mir kriegt ihr noch einen Gigantogalaktikus.

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5: Guten Abend hier am Montagabend. Ich freue mich, dass ihr mit dabei seid. Und hier geht jetzt für alle kleinen und großen Hörspielfans die Abenteuerzeit weiter. Ab 20.40 Uhr gibt's hier großes Kino zum Mitlauschen im Radio. Es wird witzig, ein bisschen chaotisch und vor allem gelb. Die Minions sind los im ersten Teil vom Kinohörspiel Ich einfach und verbesserlich ab 20.40 Uhr. Und zum Start in die Stunde besuchen wir jetzt Hobbyreporterin Kira Kolumna und ihre Freunde in Südberg. Da gibt es nämlich gerade großes Gefühlschaos, denn Nele verbirgt ein Geheimnis vor Kira. Dabei will Kira ihr so gerne helfen. Ja, und bei Kira läuten alle Alarmglocken. Doch kann sie ihrer Freundin Nele wirklich helfen? Los geht's mit dem ersten Teil von Kira Kolumna. Nein heißt Nein. Viel Spaß!

0: Leute. Manchmal ist es ganz schön schwer, anderen etwas zu erzählen, oder? Sogar Freunden, weil es einem peinlich ist oder man nicht als Petze oder Lästermaul dastehen will. Deshalb hält man lieber den Mund. Dass es in einigen Fällen aber extrem wichtig ist, sich anderen anzuvertrauen, habe ich gemerkt, als Nele neulich etwas Krasses passiert ist. Aber ich fange besser von vorne an. An einem ganz normalen Montag, kurz nach den Osterferien, gehen Nele, Lars und ich vor der ersten Stunde zu unseren Schließfächern, um unsere Bücher zu holen. Als ich mein Schließfach öffne, fällt mir ein glitzernder Flyer entgegen. Den muss jemand am Rand hineingesteckt haben. Oh, bei Lars und Nele auch. Nele hat ihren als erste in der Hand.
1: OMG! Das ist die Einladung zum Oberstufenball!
2: Cool!
3: Hey, aber wir sind doch noch gar nicht in der Oberstufe.
2: Das ist an unserer Schule so. Die 12. organisieren den Oberstufenball und die 10. werden eingeladen. Das ist wie so eine Art Einweihungsparty.
3: Klingt cool. Gehen wir hin?
1: Ach, natürlich gehen wir hin.
2: Ich wäre auch dabei.
1: Endlich! Ich freue mich da schon seit der 7. drauf. Das ist wie bei Sweethearts, meiner Lieblingsserie. Da hat Sally beim Highschool-Ball voll das schöne lange Kleid aus so einem fließenden Stoff.
4: Klingt gar nicht kitschig.
1: Ist auch nicht kitschig, sondern wunderschön.
2: Wann ist der Ball denn? In 3 Wochen.
1: So bald schon? Oh mein Gott, Kira, wir müssen unbedingt shoppen.
4: 3 Wochen, nicht 3 Tage. Und ehrlich gesagt, so ein Ballkleid ist eher nichts für mich.
2: Für mich auch nicht.
4: Haha, wieso denn nicht, Lars?
1: Oh, wir können doch auch zu dritt shoppen gehen.
2: Passt schon.
1: Ach, kommt schon. Es gehört zum Ball dazu, dass man sich schick anzieht. Mit Hochsteckfrisur und schönem Make-up, das zum Kleid passt. Und Nagellack. Also am besten...
2: Nele, chill mal. Du bist nicht Aschenputtel. Und Prinzen gibt's hier auch nicht.
0: Aber Nele lässt sich die Vorfreude nicht verderben. Auch wenn mich Glitzer und Co. nicht catchen, Neles Begeisterung ist ansteckend. Ich kenne Bälle bisher nur aus Filmen und Serien. In echt sind die bestimmt ganz anders. Aber hey, wäre das nicht ein cooles Thema für einen Artikel? Schulball. Fantasy versus Reality? Nach der Schule schreibe ich der Chefredakteurin unserer Schülerzeitung eine Mail. Die Antwort kommt keine halbe Stunde später. Ich soll einen Artikel über den Oberstufenball schreiben. Jetzt bin ich auch aufgeregt. Ich lasse mich sogar von Nele zum Shoppen überreden. Am Samstag stürmen wir Mülheims größtes Einkaufscenter. Nele entscheidet sich für ein bodenlanges Volantkleid in zartrosa. Dafür geht ihr ganzes Taschengeld drauf. Aber sie sieht echt wie eine Märchenprinzessin aus. Ich nehme ein schlichtes petrolblaues Kleid. Schließlich werde ich ja als Reporterin unterwegs sein. Da muss es hübsch und praktisch sein.
5: Oh, dass Shoppen so anstrengend ist, hätte ich nicht gedacht. Als ich abends nach Hause komme, falle ich erschöpft aufs Sofa.
1: Oh. Hi, Rafa.
6: Hey.
1: Waren wir verabredet? Ich bin gerade erst nach Hause gekommen.
6: No, wollte nur mal nachfragen, wie es dir so geht.
1: Mir tun die Füße weh.
6: Was? Wieso? Warst du wandern?
1: Nein, shoppen.
6: Shoppen? Du? Wer bist du und was hast du mit Kira gemacht?
1: Haha. Nele und ich haben Kleider gekauft für den Oberstufenball.
6: Ein Ball? Qué bueno. Wann denn?
1: In 2 Wochen.
6: So bald schon? Wieso hast du nichts gesagt? Ich weiß nicht, ob ich so spontan einen günstigen Flug aus Madrid kriege.
1: Ich dachte jetzt gar nicht, dass du... Also, der Ball ist, glaube ich, nur für Leute, die auf unsere Schule gehen.
6: Echt? Kann ich mir nicht vorstellen. Ich bin doch dein Novio, dein Freund.
1: Klar, aber... Also, ich schreibe einen Artikel für die Schülerzeitung über den Ball. Das heißt, ich gehe da als Reporterin hin und, naja, ich hätte dann gar keine Zeit, mich um dich zu kümmern.
6: Du brauchst dich doch nicht um mich zu kümmern. Aber einen Tanzpartner brauchst du.
1: Man kann auch alleine auf einen Ball gehen. Vielleicht ist das in Spanien so, dass man einen Tanzpartner braucht. Aber hier ist das eher altmodisch.
6: Okay. Na gut, dann wünsche ich dir viel Spaß auf dem Ball. Alleine.
1: Ach Mann, Rafa, sorry. Das ist mir jetzt so rausgerutscht. Ich bin da halt wirklich Reporterin und außerdem hat mich das überrumpelt. Du hast einfach gesagt, dass du kommen willst, ohne mich zu fragen. Und wir hatten doch neulich besprochen, dass...
6: Keine Entscheidungen über deinen Kopf hinweg. Claro. Entschuldige bitte.
1: Hm. Vielleicht nächstes Mal? Der Oberstufenball findet jedes Jahr statt.
6: Sehr gern.
5: Bin ich froh, dass Rafa und ich das klären konnten. Ein Streit über die Ferne ist echt blöd.
0: Als ich Nele und Lars am Montag von meinem Telefonat mit Rafa erzähle, ist Nele total verwundert.
1: Hä, Kira, warum hast du Rafa nicht eingeladen? Ich wünschte, mich würde jemand fragen. Ohne Tanzpartner auf den Ball zu gehen, ist voll doof.
3: Finde ich nicht. Wir kennen da doch viele. Da kann man gut alleine hingehen.
2: Ja, das ist voll normal.
1: Nee, das sieht dann so aus, als ob keiner mit einem hingehen will.
2: Ach, Bullshit.
3: Ja, echt. In Serien ist das vielleicht so. Aber, Nele, wenn du nicht alleine hingehen willst, geh doch mit Lars.
1: Oh, ja, stimmt. Lars, willst du?
2: Tja, deine Anfrage kommt leider zu spät. Ich gehe mit Karima hin.
1: Du gehst mit Karima zum Ball?
3: Lars!
1: Wie süß! Warte mal. Hast du nicht eben noch gesagt, es ist voll normal, alleine zum Ball zu gehen?
2: Ist es auch. Das ist außerdem nicht so, wie ihr denkt. Karima und ich haben gestern beim Zocken über den Ball gesprochen. Und sie hat gesagt, dass ihre Eltern ihr nicht erlauben, hinzugehen ohne Begleitung, weil das so spät abends ist. Und da habe ich vorgeschlagen, dass wir zusammen hingehen.
3: Lars, du Gentleman! Nee, im Ernst, ich finde das voll cool von dir.
1: Ich auch. Auch wenn du jetzt nicht mit mir hingehen kannst. Oh, mich fragt halt einfach keiner.
3: Hey Nele, Kopf hoch. Erstens ist bis zum Ball noch ein bisschen Zeit und zweitens bist du doch ein selbstbestimmtes Mädchen. Frag einfach selbst jemanden.
1: Och nee, das ist peinlich.
2: Mich hast du doch eben auch gefragt.
1: Ja, das ist was anderes.
2: Wie soll ich das denn jetzt verstehen?
3: Oh, wir müssen zu Mathe. Kommt ihr?
0: In Mathe scheint Nele sich das mit dem selbstbestimmten Mädchen nochmal durch den Kopf gehen zu lassen. Am Ende der Stunde fliegt ein kleiner Zettel zu mir herüber, auf dem steht, dass sie in der Pause Finn fragen wird, ob er mit ihr zum Ball gehen will. Yes! Während Lars und ich auf dem Pausenhof auf sie warten, drücke ich ihr ganz fest die Daumen. Ah, da kommt sie. Hm. Sie sieht nicht so fröhlich aus.
1: Oh Mann, das war so peinlich.
3: Wieso? Was hat er gesagt?
1: Finn geht schon mit Leila hin.
3: Oh, Mist. Aber es gibt doch noch andere Jungs. Vielleicht kannst du Carlo oder Sergej fragen.
1: Als ob ich jetzt noch wen frage. Einmal war peinlich genug. Mich will einfach keiner.
3: Ach, Lilo.
1: Ist doch so. Wahrscheinlich werde ich als alte Oma mit 1000 Katzen einsam sterben und...
2: Nele, pass auf! Wow!
0: Nele hat so wild und theatralisch mit den Armen gestikuliert, dass sie ein paar Schritte nach hinten gestolpert ist. Dabei hat sie den Blumenkasten nicht bemerkt. Spätestens jetzt haben wir die Aufmerksamkeit des gesamten Schulhofs. Auch wenn ich natürlich hoffe, dass Nele sich nicht wehgetan hat, muss ich mir ganz schön das Lachen verkneifen. Mit ihrem verdatterten Blick im Blumenkasten sieht sie einfach zu komisch aus.
1: Alles okay, Nele? Komm, nimm meine Hand, ich helf dir hoch. Danke, aber noch bin ich keine Oma. Oh, Mist, meine Hose. Oh nein, es gucken ja alle.
2: Es passiert halt nicht so oft, dass jemand in den Blumenkasten springt.
1: OMG, heute ist der peinlichste Tag meines Lebens. Jetzt will garantiert niemand mehr mit mir zum Ball gehen.
0: Manchmal übertreibt Nele echt. Ich bin mir ziemlich sicher, dass sich morgen niemand mehr an ihren kleinen Unfall mit dem Blumenkasten erinnert. Doch da habe ich mich wohl geirrt. Als wir am nächsten Tag den Kunstraum verlassen und Nele gerade überlegt, wie sie unsichtbar die Pause verbringen könnte, kommt ein großer, muskulöser Typ auf uns zu. Er hält eine Sonnenblume in der Hand und bleibt vor Nele stehen.
7: Nele?
1: Ja?
7: Hey, ich bin Gregor aus der 11B, falls du noch nichts von mir gehört hast. Ich habe jedenfalls von dir gehört.
1: Echt?
7: Klar. Und zwar, dass du noch keinen Tanzpartner für den Oberstufenball hast.
1: Oh.
7: Wie kann das sein? Ich meine, so eine hübsche Frau wie du. Also, ich würde mich sehr geehrt fühlen, wenn du Bock hättest, mit mir zum Ball zu gehen.
1: Wirklich?
7: Klar.
1: Okay, dann, ja, voll gern.
7: Nice. Hier, die Sonnenblume ist für dich.
1: Oh, danke.
7: Machen wir ein Selfie? Komm her. Smile. So. Wow, du siehst toll aus. Okay, ich muss los. Meine Jungs warten auf dem Basketballplatz. Mhm. Ich schick dir nachher meine Nummer bei echt.du.
1: Okay.
7: Ciao.
1: Ciao. Mein Gott. Hab ich das gerade geträumt?
4: Also, ich hab's auch gesehen.
8: Ich auch.
1: Krass. Ich geh mit Gregor zum Ball. Der ist süß, oder? Ich meine, der spielt Basketball. Und die Sonnenblume. Voll cute, oder?
0: Es kann also auch was Gutes haben, wenn man sich vor der ganzen Schule blamiert. Ich wüsste allerdings nicht, ob ich gerne mit jemandem zum Ball gehen würde, den ich eigentlich gar nicht kenne. Nele scheint das aber nichts auszumachen. Als Gregor ihr kurzer Zeit später in der App echt.du seine Handynummer schickt, ist sie richtig happy. Natürlich sind Gregor und der Oberstufenball für den Rest des Tages Thema Nummer 1. Auch als wir im Klassenraum sitzen und auf Frau Sander warten.
1: Kira, meinst du, mein Kleid passt zu Gregors Haaren? Die sind ja so weiß-blond und nicht, dass wir auf dem Ball merkwürdig aussehen.
4: Nele, du und Gregor sehen bestimmt richtig gut aus zusammen.
2: Ja. Vielleicht werdet ihr ja sogar Ballking und Queen, oder wie das in deiner komischen Serie heißt.
1: Ey, die Serie ist nicht komisch. Gregor guckt die auch, hat er mir geschrieben.
4: Was höre ich da, Nele? Du gehst mit Gregor zum Ball?
1: Ja.
0: Saskia. Mittelpunkt Suchti, Möchtegern-Model und Social-Media-Star kann es natürlich nicht unkommentiert lassen, wenn jemand anderem etwas Schönes passiert.
4: Na dann viel Spaß.
1: Den wird Nele haben.
4: Muss halt jeder seine eigenen Erfahrungen machen.
2: Boah, hey, dass Mädels immer so zickig miteinander sein müssen.
4: Ey, Lars, das ist voll das Klischee.
1: Saskia ist halt eifersüchtig.
0: Die Tage bis zum Oberstufenball vergehen richtig schnell. Als es soweit ist, treffen Nele, Karima und ich uns bereits am Nachmittag im Beauty-Salon von Neles Mutter. Sie hat extra früher zugemacht, damit wir uns dort aufstylen können. Oder besser gesagt, damit Karima und Nele sich aufstylen können. Ich bin mit Wimperntusche zufrieden. Aber für eine Reporterin sind natürlich auch die Vorbereitungen interessant. 2 Stunden später bringt Neles Mutter uns mit dem Auto zur Schule. Vor der Aula wartet Lars auf uns.
2: Da seid ihr ja.
4: Hey, Lars, wow. Ich hätte dich fast gar nicht erkannt.
1: Das weiße Hemd steht dir voll.
9: Ja, wirklich. Du siehst gut aus. Wunderschön.
2: Ja. Also, lasst uns mal anstellen, oder? Die Schlange ist ganz schön lang.
1: Klar. Geh du doch schon mal mit Karima vor.
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6: Wir befinden uns im Jahre 50 vor Christus. Ganz Gallien ist von den Römern besetzt. Ganz Gallien? Nein. Ein von unbeugsamen Galliern bevölkertes Dorf hört nicht auf, dem Eindringling Widerstand zu leisten. Und das Leben ist nicht leicht für die römischen Legionäre, die als Besatzung in den befestigten Lagern Barbarorum, Aquarium, Laudanum und Kleinbonum liegen.
7: Was bisher geschah?
6: Die Nacht senkt sich bereits über das gallische Dorf, als drei geheimnisvolle Gestalten vor der Hütte des Chefs eintreffen. Der alte Methusalix erkennt die Besucher.
8: Das sind Monolithix und Mausklix. Zwei Häuptlinge der Arverna.
9: Das ist Adrenaline, die einzige Tochter des Vercingetorix.
10: Adrenaline? Schag, guten Tag.
11: Tag.
10: Jetzt sind wir gekommen, um sie deiner Obhut zu übergeben, Majestix. Die Römer sind hinter ihr her.
8: Sie ist ihrem Vater wie aus dem Gesicht geschnitten, den ich übrigens sehr gut kannte.
11: Was trägt die denn um den Hals?
12: Den Wendering ihres Papas.
11: So ein Ring tragen doch nur Krieger.
12: Ist halt die Tochter vom Chef.
13: Die Tochter von wem?
14: Von Vercingetorix.
12: Sie ist ausgebüxt.
9: Wer denn?
12: Die Tochter des Vercingetorix.
15: Nanu, wer kommt denn da?
6: Die Römergaleere nähert sich dem Piratenschiff und geht längsseits.
16: Im Namen Julius Caesars anhalten! Fahrzeugkontrolle! Uns wurde gemeldet, dass die minderjährige Tochter des Rebellen Vercingetorix beabsichtigt, auf dem Seeweg den Straftatbestand der Republikflucht zu erfüllen. Liefert sie aus! Dann begnügen wir uns damit, euer Schiff zu versenken.
12: Eine Ausreißerin? Wusstest du das?
17: Nee, ich dachte, wir überfallen Britannien.
18: Die Tochter von wem?
16: Ist gut, Ludwig Amadeus. Hör auf zu trommeln. Man versteht ja sein eigenes Wort nicht.
12: Römer, die Lage ist kompliziert genug. Deshalb rate ich dir, halte dich da raus.
6: Vom Piratenschiff aus beobachtet Adrenaline das Geschehen.
11: Was ist los? Wollt ihr dem nicht helfen, mich zu verteidigen? Ihr drückt euch vor dem Enter? Was für Piraten seid ihr denn?
19: Ursprünglich wollte ich zur Infanterie. Doch ich bereue nichts.
17: Ich auch nicht.
2: In der Marine kommt noch rum.
6: Doch nach kurzer Zeit ist der Spaß vorbei. Und die Römer samt Kapitän sind K.O.
16: Ihr habt gewonnen, Gallier. Auf konfuse und undisziplinierte Weise.
15: Hier habt ihr euren Korpus zurück.
16: Dieser Mangel an Strategie wird einmal euer Untergang.
12: Aber vorher meldest du Cäsar, dass wir die Tochter des Vercingetorix behalten.
16: Kinder muss man loslassen können. Ludwig Amadeus, leiser, hör auf, so ein Blech zu trommeln.
7: Lass mich doch. Nie darf ich mich ausleben, bloß weil ich ein Gote bin. Ist doch so. Sag doch gleich, dass wir Goten keinen Rhythmus im Blut haben.
16: Ah, mein Sohn. Hyperaktiv und hochbegabt. Von mir hat er das nicht.
12: Hier. Genug Zeit vertrödelt, Obelix. Wir dürfen Adrenaline nicht so lange alleine bei den Piraten lassen. So. Hier.
16: Kehrtwende beim Neptun. Andere Aufgaben harren unser.
17: Juppie.
6: Doch auf dem Piratenschiff erwartet Asterix und Obelix gleich die nächste Überraschung.
12: Wo ist Miesetrix?
15: Er ist im Getümmel der Schlacht entwischt.
17: Trotz meiner doppelten Seemannsknoten.
18: Da oben, das ist mein Posten.
6: Vom Ausguck aus zielt Miesetrix mit Pfeil und Bogen auf die Freunde. Die gefesselte Adrenaline liegt hilflos neben ihm.
20: Beim Kernunos! Nun werden wir sehen, ob ihr wirklich unbesiegbar seid.
12: Schnipp!
20: Mein Pfeil kommt zurück?
15: Ja. Darf ich den Mast abbauen, Asterix?
12: Obelix, nein!
6: Die Frage war rein rhetorischer Natur. Schon zieht Obelix den Mast aus dem Schiffsrumpf.
18: Die kürzen meinen Posten!
6: Und schüttelt den Inhalt des Ausgucks ins Meer.
17: Ja.
12: Obelix, wir müssen hinterher.
15: Und ganz natürlich wird's nicht weich.
12: Der miese Typ schwimmt mit Adrenaline zum Ruderboot. Aspix! Selfix!
7: Das ist die Gelegenheit, unseren Fehler auszubügeln. Selfix, nimm dein Ruder.
21: Okay.
7: Sobald er versucht, sich ins Boot zu ziehen,
21: ziehen wir dir eins über, du mieser Verräter. Na, wie gefällt dir das?
7: Lass das Boot los.
22: Mein Ring! Er hat mein Wettelring!
12: Haltet durch! Wir sind gleich bei euch!
20: Aua! Oh, bissiger Köter!
22: Der Ring! Er geht unter!
20: Und ich bin auch weg! Mich kriegt ihr nicht!
6: Und jetzt geht's weiter.
7: Der Typ will abhauen!
20: Rom! Rom! Heil dir, Cäsar!
12: Lasst ihn! Soll er sein Heil in der Flucht suchen?
20: Ich vergesse nie einen Ort. Später kehre ich zurück und fische den Ring wieder raus. Nichts wird mich davon abhalten.
6: Für den Moment ist es unseren Freunden egal.
12: Auftrag ausgeführt. Wir kehren heim, mein alter Obelix.
15: Na schön. Aber diesmal rudern Idefix und ich.
16: Sie sind fort. Einfach so. Sagte ich nicht, dass wir es irgendwann schaffen?
18: Schade. Ich hab's ja gemacht. Die Kleine mit ihrer Insel.
17: Captain! Als der Mast gekappt wurde, hat das ein Leck gerissen.
12: Was ist nun mit meinem Posten?
6: Das Ruderboot erreicht nach ruhiger Überfahrt den Dorfstrand und wird von den Bewohnern freudig begrüßt.
23: Es sei gelobt. Das seid ihr ja endlich.
15: Die von der APO sind hier und alles andere als erfreut.
16: Um die Wartezeit zu verkürzen, haben wir Gergovia schon dreimal durchgekaut.
23: Jetzt sind sie ja wieder hier. Kommt, wir alle begleiten euch ins Dorf.
6: Musik In der Hütte des Chefs wird Adrenaline bereits erwartet.
9: Du bist also wieder mal ausgebüxt. Und wo ist dein Bändelring, bitte schön?
22: Und ihr? Wo wart ihr, als mich der Kundschafter entführt hat? Sowas ist euch total Schnuppe. Euch interessiert nur mein Ring. Aber der ist ins Wasser gefallen, der Ring. So, lasst mich in Frieden. Macht eure Rückeroberung ohne mich.
9: Ihr beiden folgt ihr. Ist klar.
10: Seltsam. Krieg ist ja anscheinend schon wieder.
9: Bei ihrer Erziehung haben wir alles falsch gemacht.
18: Aber nein.
23: Hauptsache, sie hat Charakter.
6: Notgedrungen folgen Asterix und Obelix der enttäuschten Adrenaline zum Bootsanleger, wo das gescharterte Averna-Schiff vor Anker liegt. Sein Kapitän bemalt es mit Blumen.
22: Hey, ich bin Adrenaline. Hübsches Schiff. Ist das deins?
0: Hey, ich heiße Let It Bix. Und ja, das ist mein Schiff. Damit transportiere ich sonst Blumen von Insel zu Insel. Doch im Moment sind es nur Averna.
22: Mit deinem Schiff? Von Insel zu Insel?
23: Obelix, siehst du, was ich sehe?
15: Soll ich mich unter sie mischen?
23: Nein, wir kehren heim. Irgendwie habe ich das Gefühl, alles kommt in Ordnung.
15: Ach ja, warum?
23: Das wirst du schon sehen.
9: Zugegeben, Majestix. Die Kriegsbegeisterung hat uns geblendet.
10: Adrenaline wird wohl nie unsere Rückeroberung anführen.
9: Alles meine Schuld. Ich hätte sie nie schwingen dürfen, die Streitaxt zu schwingen.
10: Ach was, ich war immer viel zu streng. Tu dies nicht, tu das nicht.
23: Ihr Militärs seid halt so unsensibel.
9: Hätte sie nur nicht den Ring verschenkt, den brauchen wir, um die Truppen zu versammeln.
3: Hey, da fällt mir was ein.
6: Ein avernischer Soldat betritt die Hütte.
3: Ich trage doch den Zeremonienhelm des Generalissimus.
18: Du, Legasthenix?
3: Habt ihr vergessen? Den hat er mir in Gergovia verliehen, als Belohnung für meine Tapferkeit.
9: Bravo, Legasthenix! Da haben wir unser Symbol, beim Belenus.
10: Bleibt nur eine Sorge. Wie überreden wir Adrenaline, uns trotz allem nach Londinum zu begleiten?
23: Ist vielleicht gar nicht mehr nötig. Seht mal.
22: Und dann bin ich rauf auf den Mast vom Piratenboot und hab den Ring aufs Deck geworfen.
0: Boah, du bist ja echt klasse.
22: Findest du?
0: Und wie, hast bestimmt toll ausgesehen.
22: Jedenfalls bin ich dann wieder runtergeklettert.
15: Ach, nee.
23: Jetzt ist es offiziell. Unsere kleine Adrenaline wird flügge.
18: Ja, ja.

0: Ansonsten geht das Leben im Dorf wieder seinen gewohnten, friedlichen Gang.
1: Mein Sohn hat die bessere Ausbildung. Meiner hat die bessere Ausbildung.
2: Papa? Darüber wollten Selfix und ich mit euch reden.
3: Während des Abenteuers mit Adrenaline haben wir über unsere Berufswahl nachgedacht.
2: Eigentlich finde ich das Schmiedehandwerk echt Hammer.
3: Und ich den Fischhandel.
2: Das ist doch praktisch, oder?
3: Zur Arbeit müssen wir nur über die Straße.
4: Wie bitte?
5: Da steckst du doch sicher da.

0: Einige Tage später verabschiedet sich Adrenaline von den Dorfbewohnern.
1: Ich danke euch allen für eure Gastfreundschaft. Und dir, Asterix, möchte ich sagen, ich gehe unbesorgt. Das Dorf und du, ihr seid würdige Erben meines Vaters.
2: Frieden in euren Herzen, Brüder. Möge die Göttin Begonia uns auf dieser Fahrt schützen.
3: Sie geht mit ihm und sie büchst nie wieder aus.
4: Ist ja gut.
1: Mausklicks, ihr wart so gut zu mir. Wohin ich auch immer gehe, werde ich eurem Beispiel folgen und allen notleidenden Kindern helfen.
3: Ein Spatz.
2: Onolithix, das mit dem Schiff tut mir leid, aber...
4: Das ist geregelt. Der Fischhändler bringt uns nach Londinum, sobald sein Boot fertig ist.
5: Na dann, gute Fahrt, Adrenaline und Let It Bix.
6: Wo immer es euch auch hin verschlägt.
7: Gute Reise! Kommt mal wieder!
1: Auf Wiedersehen!
8: Aber, naja, wir folgen ihr also nicht mehr.
9: Nein, Obelix, wir folgen ihr nicht mehr.
8: Aber ich frage mich, ob Adrenaline das Andenken an Vercingetorix nicht eigentlich verraten hat.
9: Nicht wirklich, Obelix, nicht wirklich. Ihr Vater hatte ihr aufgetragen, Widerstand zu leisten und frei zu bleiben. Genau das tut sie, auf ihre Weise.
0: Die Tochter des Vercingetorix ist nicht namentlich in die Geschichtsschreibung eingegangen. Man erzählt sich, dass ihr Schiff Thule nie erreicht hat, sondern von widrigen Winden zu noch ferneren Inseln abgetrieben wurde. Was Adrenaline und Let It Bix in ihrer Lebensplanung jedoch nicht sonderlich störte. Derweil gehen die Dorfbewohner wieder zur Tagesordnung über. Und weil nur ein Ende mit vielen köstlichen Wildschweinen ein gutes Ende ist, wird die APO vollschälig zum traditionellen Bankett eingeladen.
10: Wir wollen gern Gallien zurückerobern und für alles ja revanchieren und so.
5: Aber was im Grunde fehlt, ist das Glück unserer Kinder.
6: Absolut!
5: Darauf trinken wir! Prost!
7: Prost!

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0: Ein Superschurke. Der Meisterdieb aller Meisterdiebe. Na, wer fällt einem da wohl ein? Ganz genau, Gru. Aber was ist eigentlich aus ihm geworden? Lange, sehr lange hat man nichts mehr von ihm gehört. Hat er wirklich mit seiner dunklen Vergangenheit abgeschlossen? Ist aus ihm ein seriöser, anständiger Bürger geworden? Ja, so könnte man es tatsächlich beschreiben. Er lebt mit seinen Adoptivkindern und den Minions immer noch in seinem Haus. Und er scheint ein glückliches, zufriedenes Leben zu führen. Die kleine Agnes hat heute Geburtstag und im Garten findet ihr zu Ehren eine große Party statt. Gru hat für seine Kleine und ihre Gäste alles aufgefahren, was nur möglich ist. Spielbuden, Hüpfburgen, einen Eiswagen und. Die Stimmung ist ausgelassen und die Kinder amüsieren sich prächtig.
1: Nicht, denn hier kommen die edlen Ritter, um uns zu retten.
0: Ja! Nur Gru ist nicht ganz so entspannt. Er ist am Grillen und telefoniert gleichzeitig mit dem Kinderparty-Service. Eine Feenprinzessin sollte das Fest krönen, aber sie ist nicht aufgetaucht. Gru ist ziemlich verärgert.
2: Nein, was soll das bitte heißen? Sie kommt nicht. Mein Garten ist

0: Ich bin es, Gru Zinkerbell. Ich bin die zauberhafteste Fan-Prinzessin von allen. Und ich bin hier, um Prinzessin Agnes einen wunderschönen Geburtstag zu wünschen.
1: Warum bist du so fett?
0: Tja, weil mein Haus komplett aus Süßigkeiten ist. Und weil ich manchmal eher esse, anstatt mich mit meinen Problemen zu befassen.
1: Und warum hast du...
2: Aber bevor das Kind eine weitere unangenehme Frage stellen kann, stopft ihr Gru ein Stück Torte in den Mund.
0: Okay, Zeit für die Torte.
1: Danke, Gru Zinkerbell. Du bist die beste Feenprinzessin der Welt.
0: Oh, kleines Mädchen, es ist mir eine Freude.
2: Agnes zwinkert Gru zu.
1: Ich weiß, dass du es bist, Gru. Ich tue nur so, als ob, wegen der anderen Kinder.
2: In diesem Moment kommt Jillian, eine Nachbarin, auf Gru zu.
3: Hallöchen, Gru, Mr. Mittelpunkt der Party.
4: Hallo, Jillian.
3: Also, ich lehne mich jetzt mal weit aus dem Fenster, aber meine Freundin Natalie ist seit kurzem Single und...
4: Nein, nein, nein, Schluss, Fenster zu, auf der Stelle, kein Fenster.
3: Kommen Sie, sie ist der Wahnsinn. Sie singt Karaoke, sie hat irrsinnig viel Zeit, macht sich nicht viel daraus, wie jemand aussieht.
4: Nein, Jills, das können Sie komplett vergessen, im Ernst, ich komme klar.
3: Okay, bitte, dann eben nicht, Natalie. Wie wär's mit meiner Cousine Linda?
4: Nein.
2: Auch das noch. Also verkuppeln lassen möchte sich Gru nun wirklich nicht. Er geht in den Vorgarten an der Straße, wo ihm plötzlich eine junge Frau entgegenkommt.
5: Mr. Gru?
4: Ich hab nichts mehr... Ja?
5: Hi, Agentin Lucy White von der AVL. Sie müssen mich leider begleiten.
4: Oh, Entschuldigung, ich... Gefrierstrahl!
2: Gru zieht seine Waffe und schießt. Aber der Gefrierstrahl wird von der Agentin abgewehrt.
5: Nennen Sie Ihre Waffen erst beim Namen, nachdem Sie sie abgefeuert haben, Mr. Gru. Ein Beispiel.
2: Gru wird von Elektroschockertreten getroffen und sackt besinnungslos zusammen.
5: Lippenstiftschocker! Oh, der funktioniert einfach schick.
2: Agentin Lucy packt den schweren, unförmigen Körper und wuchtet ihn in den Kofferraum ihres Wagens.
5: Sehr viel Mensch!
2: Zwei der Minions beobachten Lucy dabei, wie sie Gru entführt. Als sie losfährt, springen sie auf ihren Wagen. Lucy jagt durch die Straßen der Stadt in Richtung Hafen. Sie donnert über den Pier und lenkt den Wagen direkt ins Hafenbecken. Als der Wagen im Wasser versinkt, drückt Lucy auf ein paar Knöpfe. Der Wagen verwandelt sich in ein Unterwasserfahrzeug. Sie nimmt Kurs auf das offene Meer, wo sie direkt auf ein großes U-Boot zufährt. Eine Schleuse öffnet sich und Lucy fährt hinein. Im Schleusenraum wird das Wasser abgelassen und Lucy befreit Gru aus dem Kofferraum. Er ist wieder zu sich gekommen, aber noch völlig benebelt. Auch die beiden Minions haben es bis hierher geschafft.
4: Fuß eingeschlafen. Tausend Stecknadeln.
2: Das U-Boot gehört einem besonders geheimen Geheimdienst. Und über einen Monitor schaltet sich nun Lucys Chef dazu.
6: Guten Tag, Mr. Gru. Ich bedauere, mit welchen Methoden wir Sie haben herholen lassen.
5: Ich nichts. Ich würde sofort wieder machen. Ich will nicht lügen. Ich hab's genossen. Und zwar in vollen Zügen. Es war förmlich elektrisierend.
6: Das genügt, Agentin Wild.
5: Entschuldigung, Sir.
4: Okay, das ist Blödsinn. Ich habe keine Ahnung, für wen ihr Komiker euch haltet, aber...
6: Wir sind die Anti-Verbrecher-Liga. Eine ultrageheime Organisation, die dem weltweiten Verbrechen den Kampf angesagt hat. Rauben Sie eine Bank aus? Sind wir nicht interessiert? Töten Sie jemanden? Ist das nicht unsere Sache? Aber sagen wir, Sie wollen die Polkappen schmelzen oder den Fujiyama verdunsten lassen? Oder sagen wir, Sie stehlen den Mond? Dann sind wir zur Stelle.
4: Also erstens, Sie können mir nicht beweisen, dass ich ihn gestohlen habe. Und zweitens, nachdem ich ihn gestohlen hatte, habe ich ihn zurückgebracht.
6: Das ist uns nicht entgangen, Mr. Gru, sonst hätten wir Sie wohl kaum hergeholt. Ich bin der Direktor der Liga, Silas Ramspopo.
2: Als die beiden Minions den Namen hören, kriegen sie einen Lachanfall.
1: Popo,

0: Wahnsinnig lustig. Agentin White?
1: Oh, bin ich dran? Unlängst ist ein komplettes Geheimlabor verschwunden am nördlichen Polarkreis.
2: Ja, das ganze Labor einfach weg.
1: Wo ist es nur hin?
3: Ist mir egal.
1: Das Labor diente ausschließlich Experimenten mit PX41, einem Transmutationsserum. Sie fragen, was PX41 ist? Ziemlich schlimmes Zeug. Da.
4: Lucy zeigt Gru ein Video. Einem Hasen wird das PX41 injiziert. Das Häschen verwandelt sich innerhalb kürzester Zeit in ein riesiges, lilafarbenes Monster. Bei diesem Anblick zuckt sogar Gru zusammen.
3: Ha, sowas ist für Häschen eher ungewöhnlich.
0: Eines steht fest, in den falschen Händen wird das PX41-Serum zur vermutlich verheerendsten Waffe auf der Erde. Aber glücklicherweise hat es einen nicht zu verwechselnden chemischen Fingerabdruck. Und dank fortschrittlichster Chemikalien-Ordnungstechnologie haben wir Spuren davon gefunden. In der Paradise Mall.
3: In einer Mall?
0: Ja, korrekt. Und wir glauben, dass einer dieser Ladenbesitzer ein Meisterverbrecher ist. Hier kommen Sie ins Spiel. Sie als ehemaliger Schurke wissen, wie ein Schurke denkt, wie ein Schurke handelt.
1: Geplant ist, Sie in eines der Geschäfte in der Mall einzuschleusen, wo Sie hoffentlich imstande sein...
3: Okay, ich sehe schon, worauf das hinausläuft mit dem ganzen Mission Impossible-Kram, aber nein, nein! Ich bin inzwischen Vater und außerdem ein achtbarer Geschäftsmann. Ich entwickle eine Produktreihe von köstlichen Konfitüren und Gelees.
0: Konfitüren und Gelees?
3: Oh, arrogant sind Sie auch noch. Alles klar. Also danke, aber nein danke. Nur noch ein kleiner Tipp. Anstatt den Leuten elektrische Schläge zu verpassen und sie hinterrücks zu verschleppen, wie wär's bitte schön damit, sie einfach anzurufen? Schönen Tag noch, Mr. Rumspopo.
0: Rumspopo.
3: Oh ja, das ist natürlich viel besser.
4: Gru verlässt den Raum. Lucy folgt ihm.
1: Hören Sie, ich dürfte das überhaupt nicht sagen, aber Ihre Arbeit als Schurke war echt phänomenal. Also wenn Sie irgendwann mal wieder Lust auf was komplett Abgefahrenes haben, rufen Sie an.
4: Lucy gibt Gru ihre Visitenkarte. Dann darf er wieder zurück nach Hause. Es ist schon spät, als er nach Hause kommt, aber die Kinder sind noch wach und spielen.
3: Was soll das? Ihr solltet längst im Bett sein.
5: Oh, entschuldige. Und, wann hast du nun dein Date?
3: Was?
5: Weißt du nicht mehr, Miss Jillian hat gesagt, sie macht ein Date für dich klar.
3: Ach, weißt du dir, die hat nicht alle Mäuse im Loch und ich werde nicht zu irgendwelchen Dates gehen.
5: Und wieso nicht? Hast du Schiss?
4: Naja, ganz Unrecht hat Edith da nicht. Gru denkt an seine Schulzeit zurück. Er war unsterblich in Lisa, eine Klassenkameradin, verknallt. Natürlich schenkte ihm das Mädchen keinerlei Beachtung, denn er war auch schon als Kind ziemlich unansehnlich. Und als er sie dann auch noch anfasste, war alles aus.
6: Gru hat Lisa angefasst!
7: Gru hat Lisa angefasst!
6: Lisa hat Grutitis!
4: Tja, dieses Erlebnis hat ihn sehr geprägt. Gru versucht nicht mehr daran zu denken.
3: Schiss? Wovor? Vor Frauen? Nicht doch. Totaler Blödsinn. Ich habe nur kein Interesse an irgendwelchen Dates. Das ist alles. Und Schluss. Ich habe keinen Schiss. Vor Frauen oder Dates. Jetzt wird geschlafen. Gute Nacht, Edith. Gute Nacht, Margot. Sekunde. Was soll das werden? Wem schreibst du da?
5: Keiner. Ich schreibe bloß an Avery.
3: Avery? Was für ein Name ist das? Für Mädchen oder für Jungen?
5: Ist das wichtig?
3: Nein, ist nicht wichtig. Außer es geht um einen Jungen.
8: Ich weiß, wieso du ein Junge bist.
3: Und wieso?
8: Na, weil du keine Haare hast.
3: Ach so, ja.
8: Dein Kopf ist ganz weich. Manchmal gucke ich ihn so an und stell mir vor, wie ein Küken schwupps rausschlüpft.
3: Gute Nacht, Agnes. Werd nie älter.
4: Nachdem Gru alle seine Kinder zugedeckt hat, fährt er mit dem Fahrstuhl in sein unterirdisches Labor. Hier hatte er einst die schrecklichsten und gefährlichsten Erfindungen entwickelt. Und nun? Nun wird sein Labor für die Herstellung von Marmeladen und Gelees missbraucht. Die Minions arbeiten ohne Unterlass und Dr. Nefario, der geniale Wissenschaftler, entwickelt immer mehr neue Geschmacksrichtungen. Freundlich begrüßt Gru seine Minions.
3: Hey, Tim, prima Frisur. Donny, schön durchhalten, Baby. Ist schon fast Freitag. Und wie schmeckt die heutige Produktion, Dr. Nefario?
9: Ich habe eine neue Formel entwickelt, die es ermöglicht, alle bekannten Beerensorten zu einer Geschmacksrichtung zu verschmelzen.
4: Gru probiert sofort. Es ist ihm nicht anzusehen, ob es ihm schmeckt oder ob er vor Ekel das Gesicht verzieht.
3: Ist das gut? Ich liebe diesen wunderbaren Geschmack.
10: Ist furchtbar, oder?
3: Nein. Doch, wir machen enorme Fortschritte.
4: Einige der Minions probieren auch von dem Gelee und warnen sofort die anderen.
3: Oh. Okay. Nur weil es jeder grauenvoll findet, heißt das doch aber nicht, dass es nicht gut ist.
9: Hören Sie, Gro. Es gibt da etwas, worüber ich schon länger mit Ihnen reden wollte.
3: Was? Was ist los?
9: Ich vermisse es, böse zu sein. Finstere Pläne, das ganz große Verbrechen, das ist mein Lebenszweck. Glauben Sie nicht auch, dass das Leben mehr für uns bereithält als Gelee?
3: Na ja, ich habe auch eine Reihe von Konfitüren geplant.
9: Die Sache ist die, Gro. Ich habe ein anderes Jobangebot erhalten.
3: Dr. Nefario, jetzt mal ehrlich, Sie scherzen, oder?
9: Das ist eine große Chance für mich. Größeres Labor, mehr Missetaten, Zahnzusatzversicherung.
3: Wenn das so ist, dann bekommen Sie von uns eine angemessene Verabschiedung. Minions! Die höchste Ehrenbezeugung für Dr. Nefario. Für Ihre langjährigen treuen Dienste feuern wir 21 Furzwellen-Salutschüsse ab.
9: Ich habe 22 gerochen.
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4: Mit Alexander Kanja. Hallo zusammen. Nachsitzen heißt es für Deutschland in Sachen Kinder. Das sagt UNICEF, das Kinderhilfswerk der Vereinten Nationen. Das passt auf, dass Kinder auf der ganzen Welt die gleichen Chancen haben und dass es ihnen überall gleich gut geht. Ihre neueste Studie zeigt, dass das in Deutschland noch nicht so gut funktioniert. Die Einzelheiten hat Markus aus der Nachrichtenredaktion.
5: Gut lesen und rechnen können, gesund und zufrieden sein. Das hängt hier bei uns in Deutschland sehr davon ab, wie viel Geld die Eltern verdienen. Im Ländervergleich ist Deutschland auf Platz 25 von 37 gelandet. Als Schulnote wäre das etwa eine 4. Kinder in Familien mit mehr Einkommen sind häufig besser in der Schule und leben gesünder. Und weil das nicht gerecht ist, macht UNICEF, die deutsche Bundesregierung, darauf aufmerksam. Eine 1 haben übrigens die Niederlande, Dänemark und Frankreich bekommen.
4: Wenn er sich bewegte, bebte die Erde. In Asien haben Dino-Forscher die Überreste eines gigantischen Sauriers ausgegraben. Der größte, der jemals dort gefunden wurde. Dieser Langhalssaurier war so lang und so schwer wie 2 Reisebusse. Allein sein Oberarm hatte die Größe eines Erwachsenen. Dieser Pflanzenfresser war so riesig, dass er praktisch keine Fressfeinde hatte. Kein Dino traute sich, ihn anzugreifen. Dafür war er einfach zu groß. 200 Euro für einen Teddybären. Das ist der Finderlohn, den die Familie Lehmann ausgelobt hat. Sie hat den Plüschteddy Benny in einer schwarzen Sporttasche in einem ICE in Berlin vergessen. Benny lebt seit 18 Jahren bei den Lehmanns und ist fast schon ein richtiges Familienmitglied. Wer ihn gefunden hat, kann sich bitte über die sozialen Medien melden. Einfach nach Teddybär Benny suchen. Wer seinen Urlaub bucht, schaut oft auch danach, wo es das beste Essen gibt. Einer aktuellen Studie zufolge liegt da Italien ganz oben auf der Reiseliste. Im vergangenen Jahr war es noch Griechenland, das jetzt wieder auf Platz 2 liegt. Deutschland liegt als Urlaubsziel nur auf einem Platz im Mittelfeld. Die wenigsten Menschen schaffen es, den höchsten Berg der Erde zu erklimmen, den Mount Everest. Der Nepalese Kamirita Sherpa hat es jetzt zum 32. Mal geschafft und damit seinen eigenen Weltrekord verbessert. Auch seine Kollegin Laka Sherpa hat bei den Frauen am selben Tag einen Rekord aufgestellt. Sie ist zum 11. Mal auf dem Gipfel angekommen. Für beide ist das Bergsteigen ihr Beruf. Sie führen nicht so erfahrene Bergsteiger zum Gipfelkreuz. Soweit die Meldungen und die Radio Teddy Nachrichten zum Nachhören jederzeit in der Radio Teddy App und überall, wo es Podcasts gibt.
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1: Ein paar Wölkchen sind noch unterwegs, die bringen aber nur im äußersten Norden und im äußersten Süden eventuell noch ein paar Tropfen in den nächsten Stunden. Temperaturen liegen bei um die 7 Grad. Und der Dienstag, der wird dann recht freundlich. Sonne und Wolken im Mix, nur ganz, ganz selten mal ein ganz, ganz kleiner Regenschauer. Temperaturen zwischen 17 und angenehm 20 Grad.
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2: Viele von uns kennen inzwischen Brillen mit Blaulichtfilter und auch den Nachtmodus am Smartphone, denn inzwischen wissen wir, dass digitale Medien einen Einfluss auf unseren Schlaf haben. Schlafmedizinerin Dr. Samia Little-Elk erklärt, wie Bildschirmzeiten den Schlaf der ganzen Familie beeinflussen und worauf wir Eltern dabei achten müssen.
3: Also zum einen möchte der Körper am Abend gerne runterfahren und am Bildschirm sitzen verhindert das meistens. Man kann zwar einerseits, wenn man das früh genug am Abend macht, durchaus auch so ein bisschen runterfahren, weil es ablenkt von so Alltagssorgen und so, das ist was Entspannendes. Aber unmittelbar vor dem Einschlafen stört es eher, weil es nochmal aufwühlt. Und das andere ist, dass wir durch dieses Licht, vor allen Dingen den hohen Blaulichtanteil, den Bildschirme häufig haben, das unterdrückt die Produktion oder Ausschüttung des Schlafhormons Melatonin, sowohl bei Erwachsenen als auch bei Kindern.
2: Sammy, was bedeutet das denn für alle Eltern, die ganz viel am Bildschirm arbeiten müssen? Kann man davon Schlafstörungen bekommen?
3: Vor allen Dingen in der zweiten Tageshälfte, beziehungsweise wenn es zum Abend hingeht, dann ist es wichtig, dass wir diesem Blaulichtanteil nicht mehr so ausgesetzt sind. Also ich sag mal so, bei den letzten 2-3 Stunden vor dem Schlafen gehen, sollten wir zumindest einen Blaulichtfilter im Bildschirm haben. Aber wir wissen auch, dass der Blaulichtanteil alleine das nicht ausmacht. Es ist wirklich auch das Aktivierungsniveau, das wir haben, vor allen Dingen Kinder bekommen, wenn sie in Bildschirme schauen. Und was ganz fatal ist, wenn wir jetzt auch über etwas ältere Kinder sprechen, wenn die dann auch noch so im Kontakt sind, wenn die chatten mit anderen Kindern. Also all das sollte am Abend auf gar keinen Fall mehr passieren.
2: Also 2-3 Stunden vor dem Schlafengehen am besten auf Bildschirmzeit verzichten. Das gilt für Kinder und für uns Eltern. Das rät Radio Teddy Familienexpertin, Schlafmedizinerin Dr. Samia Little-Elk. 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
1: Mit Nils, hallo. Es ist Erdbeerzeit, überall gibt es sie jetzt wieder zu kaufen und sie schmecken auch schon richtig gut. Xenia möchte wissen, warum auf der Erdbeere immer so kleine gelbe Punkte sind. Ja, da muss ich erstmal mit einer richtigen Überraschung anfangen. Erdbeeren sind nämlich überhaupt keine Beeren, sondern Nüsse. Die genaue Bezeichnung der Experten ist Nussfrucht. Der rote, leckere, fruchtige Teil der Erdbeere ist das Ende der Erdbeerblüte. Das finden wir so lecker, aber das ist genau genommen gar nicht die Frucht. Die eigentlichen Früchte sind diese kleinen gelben Pünktchen auf der roten Blüte. Und diese kleinen gelben Pünktchen sind ganz kleine Nüsschen. Und die sind übrigens auch die Samen. Und das, was wir als rote Beere kennen und mögen, ist das Fruchtfleisch, das die Samen mit Nährstoffen versorgen soll. Das gleiche Prinzip kennen wir von vielen Früchten, zum Beispiel von Kirschen und von Äpfeln. Auch da essen wir ja das Fruchtfleisch. Bei den Erdbeeren essen wir halt die Samen außen mit, die kleinen Nüsschen.
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1: Wir machen unseren Kindern morgens für die Schule die Brotdose fertig, packen die leckersten Sachen rein, sind sehr stolz auf uns und dann kommen die Kinder am Nachmittag nach Hause und die Brotdose ist noch voll. Wie kann das denn bitte sein? Radio Teddy Familienexpertin Henriette Grünert. Ich meine, ich habe ja jetzt nicht jeden Morgen Zeit, um die abgefahrensten Gurkensternchen auszuschneiden oder die Erdbeerblümchen, um die Brotbüchse vielleicht für mein Kind noch attraktiver zu machen. Was kann ich denn alternativ machen?
2: Und ich glaube, dass es darum tatsächlich auch nicht geht. Ich glaube auch nicht, dass sie leer wäre, wenn da jetzt die Erdbeerblümchen drin sind. Ich kenne das von unserer Tochter auch. Ne? Die ist immer voll, aber immer hungrig. Sie hat mir das mal erklärt, sie hat tatsächlich zu wenig Zeit, was manchmal ein Moment sein kann, ne, dass die irgendwie 5 Minuten Frühstückspause haben und dann irgendwie ein Haps reingeht und dann sind die aber auch so mit anderen Dingen beschäftigt. Und das ist auch was ich bei ihr merke, ne? Das ist einfach so viel andere Beschäftigung über den Tag. Ich glaube, ich würde eher danach gucken, dass es Dinge sind, die man schnell so in den Mund stecken kann, nicht irgendwie das große Brötchen, wo man irgendwie noch in die Hand und abbeißen und lange kauen und irgendwie so lange damit beschäftigt ist, sondern was schnell, gesundes, gut füllt, ne, und aber irgendwie auch einen Moment vorhält. Vielleicht auch mal was ganz anderes probieren. Vielleicht kann man ja auch mal sagen, ich gebe dir ein Glas mit Müsli oder so eine Plastikschachtel mit Müsli mit, mal so irgendwie so was ganz anderes, ne, was vielleicht auch dann so, dann gucken die anderen wieder und sagen, hey Mensch, was hast denn du damit? Ne, vielleicht ist das wieder so ein Moment. Aber ansonsten glaube ich, einfach dann nachfüttern, in Anführungsstrichen. Und vielleicht auch nicht zu viel einpacken. Vielleicht auch das Kind morgens sagen lassen, ne, was möchtest du mit reinhaben, auch wenn einem das dann erstmal irgendwie komisch vorkommt. Das kann man auch mal probieren.
1: Danke an Radio Teddy Familienexpertin Henriette Grünert.

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4: Mit Alexander Kanja. Hallo zusammen. Nachsitzen heißt es für Deutschland in Sachen Kinder. Das sagt UNICEF, das Kinderhilfswerk der Vereinten Nationen. Das passt auf, dass Kinder auf der ganzen Welt die gleichen Chancen haben und dass es ihnen überall gleich gut geht. Ihre neueste Studie zeigt, dass das in Deutschland noch nicht so gut funktioniert. Die Einzelheiten hat Markus aus der Nachrichtenredaktion.
5: Gut lesen und rechnen können, gesund und zufrieden sein. Das hängt hier bei uns in Deutschland sehr davon ab, wie viel Geld die Eltern verdienen. Im Ländervergleich ist Deutschland auf Platz 25 von 37 gelandet. Als Schulnote wäre das etwa eine 4. Kinder in Familien mit mehr Einkommen sind häufig besser in der Schule und leben gesünder. Und weil das nicht gerecht ist, macht UNICEF, die deutsche Bundesregierung, darauf aufmerksam. Eine 1 haben übrigens die Niederlande, Dänemark und Frankreich bekommen.
4: Wenn er sich bewegte, bebte die Erde. In Asien haben Dino-Forscher die Überreste eines gigantischen Sauriers ausgegraben. Der größte, der jemals dort gefunden wurde. Dieser Langhalssaurier war so lang und so schwer wie 2 Reisebusse. Allein sein Oberarm hatte die Größe eines Erwachsenen. Dieser Pflanzenfresser war so riesig, dass er praktisch keine Fressfeinde hatte. Kein Dino traute sich, ihn anzugreifen. Dafür war er einfach zu groß. 200 Euro für einen Teddybären. Das ist der Finderlohn, den die Familie Lehmann ausgelobt hat. Sie hat den Plüschteddy Benny in einer schwarzen Sporttasche in einem ICE in Berlin vergessen. Benny lebt seit 18 Jahren bei den Lehmanns und ist fast schon ein richtiges Familienmitglied. Wer ihn gefunden hat, kann sich bitte über die sozialen Medien melden. Einfach nach Teddybär Benny suchen. Wer seinen Urlaub bucht, schaut oft auch danach, wo es das beste Essen gibt. Einer aktuellen Studie zufolge liegt da Italien ganz oben auf der Reiseliste. Im vergangenen Jahr war es noch Griechenland, das jetzt wieder auf Platz 2 liegt. Deutschland liegt als Urlaubsziel nur auf einem Platz im Mittelfeld. Die wenigsten Menschen schaffen es, den höchsten Berg der Erde zu erklimmen, den Mount Everest. Der Nepalese Kamirita Sherpa hat es jetzt zum 32. Mal geschafft und damit seinen eigenen Weltrekord verbessert. Auch seine Kollegin Laka Sherpa hat bei den Frauen am selben Tag einen Rekord aufgestellt. Sie ist zum 11. Mal auf dem Gipfel angekommen. Für beide ist das Bergsteigen ihr Beruf. Sie führen nicht so erfahrene Bergsteiger zum Gipfelkreuz. Soweit die Meldungen und die Radio Teddy Nachrichten zum Nachhören jederzeit in der Radio Teddy App und überall, wo es Podcasts gibt.
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1: Ein paar Wölkchen sind noch unterwegs, die bringen aber nur im äußersten Norden und im äußersten Süden eventuell noch ein paar Tropfen in den nächsten Stunden. Temperaturen liegen bei um die 7 Grad. Und der Dienstag, der wird dann recht freundlich. Sonne und Wolken im Mix, nur ganz, ganz selten mal ein ganz, ganz kleiner Regenschauer. Temperaturen zwischen 17 und angenehm 20 Grad.
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0: Sandra hier vom Radio Teddy Vormittag. Hier geht's jetzt wieder um Elternthemen.
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0: Puh, also ich hab's mir ja fast gedacht. Über 90% von euch, liebe Eltern, helfen den Kindern beim Zimmer aufräumen, auch wenn die das eigentlich alleine machen sollten. Das besagt unser Abstimmungsergebnis auf den Radio Teddy Social Media Kanälen. Und dass wir Eltern immer wieder helfen, wenn unsere Kinder das Zimmer aufräumen sollen, das ist auch gar nicht ungewöhnlich. Wir fragen mal nach bei Radio Teddy Familienexpertin Henriette Grünert. Henriette, warum ist es so schwierig, unsere Kinder dazu zu motivieren, das Zimmer alleine aufzuräumen?
2: Da gibt es ein paar Sachen. Also zum einen, glaube ich, ist wichtig, erstmal ein Ordnungssystem zu etablieren, was Kinder verstehen. Denn Kinder verstehen nicht unter Ordnung, was wir unter Ordnung verstehen. Ne? Wenn wir unser Wohnzimmer aufräumen, dann haben wir irgendwie Sachen, wo die Sachen hingehören, packen das dazu und dann ist erledigt. Das ist bei Kindern häufig nicht so. Ne? Aufräumen ist auch oft, ich schiebe es einfach weg und sehe es nicht mehr. Dann ist es auch schon ordentlich. Ne? So der Klassiker, alles liegt unterm Bett oder alles ist irgendwie in den Schrank gestopft und wenn man den Schrank aufmacht, fällt einem alles entgegen. Also das ist dann so Kinderordnungssystem und dann sind die auch ganz stolz und sagen, guck mal, ich habe aufgeräumt, weil es ist nämlich weg. Das heißt, da würde ich gucken, ein Ordnungssystem zu etablieren. Vielleicht wirklich Boxen mit Bildern drauf, mit Legosteinen, mit den Puppen, mit den Kostümen, damit sie wissen, was gehört wohin. Dann würde ich auch gucken, gibt es vielleicht Tage, wo nicht aufgeräumt werden muss, wo es auch Chaos sein darf, weil am Ende ist es auch nicht unser Zimmer. Und am Anfang, wenn so die Kinder überhaupt lernen aufzuräumen, das auch wirklich zusammen zu machen. Und Ecke für Ecke.
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1: Mit Nils, hallo. Sarah hat eine interessante Frage. Sie möchte wissen, warum singen wir eigentlich?
2: La, la, la, la, la.
1: Kurz gesagt, weil es gesund ist und schlau macht. Tatsächlich. Wenn ihr singt, dann werden in eurem Gehirn die Hirnteile beschäftigt, die euch belohnen. Es werden dann Stoffe im Körper ausgeschüttet, die sich gut anfühlen. Außerdem werden noch andere Stoffe ausgeschüttet. Oxytocin zum Beispiel. Dieses Hormon, dieser chemische Stoff, sorgt dafür, dass euer Gedächtnis besser wird. Ihr könnt euch dann Sachen besser merken. Das haben Forscher herausgefunden. Wenn ihr regelmäßig immer wieder singt, dann wird euer Gehirn sogar langfristig klüger. Und nicht nur für kurze Zeit. Durch Singen werden bestimmte Hirnteile besser vernetzt, also miteinander verbunden. Die Forscher haben singende Kinder verglichen mit Kindern, die nicht regelmäßig trällern. Das Ergebnis? Kinder mit Gesangsunterricht haben die besseren Schulnoten.
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1: Und jetzt geht's um den gesunden Schlaf mit Schlafmedizinerin Dr. Samia Little-Elk. Denn wenn die Kinder gut schlafen, dann schlafen auch wir Erwachsenen besser. Für frisch gebackene Eltern ist erholsamer Schlaf allerdings erstmal ein Wunschtraum. Babys schlafen polyphasisch. Sie werden nachts immer wieder wach, um beispielsweise zu trinken. Und das ist ganz, ganz wichtig für ihre Entwicklung. Das dürfen die quasi gar nicht verschlafen. Sammy, du rätst frisch gebackenen Eltern, sich am besten tagsüber auch mal hinzulegen. Wenn das Baby eingeschlafen ist, dann ist da eine perfekte Gelegenheit für. Was ist aber, wenn man jetzt gar nicht so auf Kommando einschlafen kann?
2: Ja, ich würde den Anspruch ablegen, in dieser Zeit auch tief und fest zu schlafen, oder schlafen zu müssen, weil das funktioniert dann tatsächlich nicht. Und wie gesagt, unsere innere Uhr ist eigentlich nicht so eingestellt, dass wir tagsüber mehrmals schlafen. Also so ein Nachmittagsschläfchen ist bei uns meistens durchaus möglich. Zumindest haben wir da auch hormonell unser Tief, so nach dem Mittagessen. Für einen ist es eher so 13 Uhr, für den anderen eher 15, 16 Uhr. Und sich da mal hinzulegen, funktioniert ganz gut, weil wir da auch unser hormonelles Tief haben. Da sind wir auch eher nicht so leistungsfähig. Und wenn man sich da mal hinlegt, mal so ein Stündchen mitruht, dann selbst wenn man nicht tief und fest einschläft, man merkt oft nicht, dass man schon im Leichtschlaf war. Und der kann bereits erholsam sein.
1: Also da ganz entspannt rangehen, ohne Druck und trotzdem hinlegen. Danke. Das sagt Schlafmedizinerin Dr. Samia Little-Elk.
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4: Mit Alexander Kanja. Hallo zusammen. Nachsitzen heißt es für Deutschland in Sachen Kinder. Das sagt UNICEF, das Kinderhilfswerk der Vereinten Nationen. Das passt auf, dass Kinder auf der ganzen Welt die gleichen Chancen haben und dass es ihnen überall gleich gut geht. Ihre neueste Studie zeigt, dass das in Deutschland noch nicht so gut funktioniert. Die Einzelheiten hat Markus aus der Nachrichtenredaktion.
5: Gut lesen und rechnen können, gesund und zufrieden sein. Das hängt hier bei uns in Deutschland sehr davon ab, wie viel Geld die Eltern verdienen. Im Ländervergleich ist Deutschland auf Platz 25 von 37 gelandet. Als Schulnote wäre das etwa eine 4. Kinder in Familien mit mehr Einkommen sind häufig besser in der Schule und leben gesünder. Und weil das nicht gerecht ist, macht UNICEF, die deutsche Bundesregierung, darauf aufmerksam. Eine 1 haben übrigens die Niederlande, Dänemark und Frankreich bekommen.
4: Wenn er sich bewegte, bebte die Erde. In Asien haben Dino-Forscher die Überreste eines gigantischen Sauriers ausgegraben. Der größte, der jemals dort gefunden wurde. Dieser Langhalssaurier war so lang und so schwer wie 2 Reisebusse. Allein sein Oberarm hatte die Größe eines Erwachsenen. Dieser Pflanzenfresser war so riesig, dass er praktisch keine Fressfeinde hatte. Kein Dino traute sich, ihn anzugreifen. Dafür war er einfach zu groß. 200 Euro für einen Teddybären. Das ist der Finderlohn, den die Familie Lehmann ausgelobt hat. Sie hat den Plüschteddy Benny in einer schwarzen Sporttasche in einem ICE in Berlin vergessen. Benny lebt seit 18 Jahren bei den Lehmanns und ist fast schon ein richtiges Familienmitglied. Wer ihn gefunden hat, kann sich bitte über die sozialen Medien melden. Einfach nach Teddybär Benny suchen. Wer seinen Urlaub bucht, schaut oft auch danach, wo es das beste Essen gibt. Einer aktuellen Studie zufolge liegt da Italien ganz oben auf der Reiseliste. Im vergangenen Jahr war es noch Griechenland, das jetzt wieder auf Platz 2 liegt. Deutschland liegt als Urlaubsziel nur auf einem Platz im Mittelfeld. Die wenigsten Menschen schaffen es, den höchsten Berg der Erde zu erklimmen, den Mount Everest. Der Nepalese Kamirita Sherpa hat es jetzt zum 32. Mal geschafft und damit seinen eigenen Weltrekord verbessert. Auch seine Kollegin Laka Sherpa hat bei den Frauen am selben Tag einen Rekord aufgestellt. Sie ist zum 11. Mal auf dem Gipfel angekommen. Für beide ist das Bergsteigen ihr Beruf. Sie führen nicht so erfahrene Bergsteiger zum Gipfelkreuz. Soweit die Meldungen und die Radio Teddy Nachrichten zum Nachhören jederzeit in der Radio Teddy App und überall, wo es Podcasts gibt.
1: 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Ein paar Wölkchen sind noch unterwegs, die bringen aber nur im äußersten Norden und im äußersten Süden eventuell noch ein paar Tropfen in den nächsten Stunden. Temperaturen liegen bei um die 7 Grad. Und der Dienstag, der wird dann recht freundlich. Sonne und Wolken im Mix, nur ganz, ganz selten mal ein ganz, ganz kleiner Regenschauer. Temperaturen zwischen 17 und angenehm 20 Grad.
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3: Ich habe mit Psychologin Henriette Grünert über das Thema Dazwischenreden gesprochen. Viele Eltern haben ein Problem, einfach mal ein Gespräch unter Erwachsenen zu führen, weil das Kind immer wieder stört. Henriette, erstmal vorneweg, woher kann es denn kommen, wenn die Kinder die Tendenz haben, immer dazwischen zu reden?
4: Also ganz klar, es geht um Aufmerksamkeit. Ne? Das Kind fühlt sich vielleicht in dem Moment zurückgestellt, hat das Gefühl, ich kriege jetzt hier nicht so viel ab, wie ich eigentlich brauche. Wichtig ist auch, es braucht einen Entwicklungsschritt dafür. Das nennt sich Triangulierung. Das heißt, dass Kinder verstehen, dass nicht nur das Kind zu Mama und zu Papa eine Beziehung hat, sondern dass auch Mama und Papa eine Beziehung untereinander haben. Den Entwicklungsschritt braucht es, der findet aber relativ früh statt. Das ist auch nochmal wichtig, aber in den meisten Fällen geht es um Aufmerksamkeit.
3: Ja, und wenn es immer wieder passiert, könnten ja viele Mamas jetzt auch denken, oh Gott, habe ich dem Kind jetzt im normalen Leben nicht genug Aufmerksamkeit geschenkt, dass es jetzt immer kommen muss und muss ich diese Aufmerksamkeit einfordern, wenn ich gerade mit jemand anders reden will. Habe ich was falsch gemacht?
4: Nichts falsch gemacht, alles richtig gemacht. Das ist ganz normal und ich glaube, das kennen alle Eltern, ne, dass Kinder genau in dem Moment, wo man vielleicht das ernsthafte Gespräch ansetzt, dazwischen kommen und sagen, hey, jetzt brauche ich aber das und das oder spiel jetzt mit mir oder ich kann jetzt nicht warten. Dann geht es wieder darum, eine sanfte Grenze zu setzen, auch zu sagen, guck, jetzt bin ich im Gespräch, auch das andere zu stärken, zu sagen, guck mal, wenn du mit deiner Freundin oder deinem Freund spielst, möchtest du doch auch nicht, dass ich alle 5 Minuten reingeplatzt komme. Das eigene Bedürfnis auch ernst nehmen und dann ist das auch gut gelöst.
3: Also wir Eltern dürfen natürlich auch Bedürfnisse haben. Danke an Radio Teddy Familienexpertin Psychologin Henriette Grüner zum Thema Dazwischenreden. 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
1: Mit Nils, hallo. Wir sind im Mai und dieser Monat ist auch für Leute, die Blumen mögen, ein ganz toller Monat. Denn jetzt fangen die Maiglöckchen an zu blühen. Aber wie sehen die aus? Maiglöckchen sind besonders hübsche Blumen. Mit grünen Blättern und kleinen weißen Blüten, die aussehen wie kleine Glöckchen. Und vielleicht habt ihr es auch schon gemerkt, diese Maiglöckchen duften unglaublich gut und stark. Deshalb stellen sie sich viele Leute gerne in die Wohnung. Von Maiglöckchen sagt man auch, dass sie Glück bringen. Deshalb werden sie auch ganz oft für Brautsträuße verwendet. Und in der Blumensprache drücken Maiglöckchen innige Liebe aus. Das Grün der Blätter steht für Hoffnung und das Weiß der Blüten steht für Reinheit. Aber so schön Maiglöckchen auch sind, so gefährlich können sie sein. Maiglöckchen sind giftig. Also sollten wir zum Beispiel nie die Finger in den Mund stecken, wenn wir die Blätter angefasst haben. Wenn wir also Maiglöckchen gepflückt haben, müssen wir sofort danach gut die Hände waschen. Und aufpassen müssen wir auch, wenn wir Haustiere haben, dass kein Tier an einem Maiglöckchen knabbert.
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0: Seite ist das ja ziemlich clever von unseren Kindern, uns mit den eigenen Argumenten zu schlagen. Auf der anderen Seite sind wir ja immer noch die Erwachsenen und die Eltern. Und da geht's ja manchmal auch um Erziehungsgeschichten. Henriette Grünert, du als unsere Radio-Teddy-Familienexpertin. Wie bringe ich meinem Kind denn bei, da eine Grenze, dass es da auch eine Grenze gibt?
1: Ich finde, diese Sachen, wenn wir erklären, warum wir Sachen wollen, dann wird es einfacher. Wenn wir sagen, das wird gemacht, weil ich das jetzt so sage, dann stelle ich mich als Kind vor und denke, ja, aber wieso? Also warum? Weil du es besser weißt oder weil das alle so machen oder weil du das jetzt... Also wir wollen nicht, dass das Kind das nur tut, weil es es von uns erwartet, aber gar nicht versteht, warum. Ne? Weil dann ziehen wir uns so Kinder dran, die irgendwann vielleicht im Job auch irgendwie immer die Anweisung brauchen und gar nicht mehr selber denken können. Das heißt, da würde ich immer gucken zu erklären, warum will ich das von dir? Ne? Und dann am Ende, natürlich gibt es Situationen, wo die Grenze ganz klar ist, die zum Beispiel gefährlich sind, ohne Frage. Aber es gibt vielleicht auch Situationen, wo man die Argumente des Kindes hören kann und dann eben auch sagen kann, stimmt, du hast eigentlich recht.
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3: Mit Alexander Kanja. Hallo zusammen. Nachsitzen heißt es für Deutschland in Sachen Kinder. Das sagt UNICEF, das Kinderhilfswerk der Vereinten Nationen. Das passt auf, dass Kinder auf der ganzen Welt die gleichen Chancen haben und dass es ihnen überall gleich gut geht. Ihre neueste Studie zeigt, dass das in Deutschland noch nicht so gut funktioniert. Die Einzelheiten hat Markus aus der Nachrichtenredaktion.
4: Gut lesen und rechnen können, gesund und zufrieden sein. Das hängt hier bei uns in Deutschland sehr davon ab, wie viel Geld die Eltern verdienen. Im Ländervergleich ist Deutschland auf Platz 25 von 37 gelandet. Als Schulnote wäre das etwa eine 4. Kinder in Familien mit mehr Einkommen sind häufig besser in der Schule und leben gesünder. Und weil das nicht gerecht ist, macht UNICEF, die deutsche Bundesregierung, darauf aufmerksam. Eine 1 haben übrigens die Niederlande, Dänemark und Frankreich bekommen.
3: Wenn er sich bewegte, bebte die Erde. In Asien haben Dino-Forscher die Überreste eines gigantischen Sauriers ausgegraben. Der größte, der jemals dort gefunden wurde. Dieser Langhalssaurier war so lang und so schwer wie 2 Reisebusse. Allein sein Oberarm hatte die Größe eines Erwachsenen. Dieser Pflanzenfresser war so riesig, dass er praktisch keine Fressfeinde hatte. Kein Dino traute sich, ihn anzugreifen. Dafür war er einfach zu groß. 200 Euro für einen Teddybären. Das ist der Finderlohn, den die Familie Lehmann ausgelobt hat. Sie hat den Plüschteddy Benny in einer schwarzen Sporttasche in einem ICE in Berlin vergessen. Benny lebt seit 18 Jahren bei den Lehmanns und ist fast schon ein richtiges Familienmitglied. Wer ihn gefunden hat, kann sich bitte über die sozialen Medien melden. Einfach nach Teddybär Benny suchen. Wer seinen Urlaub bucht, schaut oft auch danach, wo es das beste Essen gibt. Einer aktuellen Studie zufolge liegt da Italien ganz oben auf der Reiseliste. Im vergangenen Jahr war es noch Griechenland, das jetzt wieder auf Platz 2 liegt. Deutschland liegt als Urlaubsziel nur auf einem Platz im Mittelfeld. Die wenigsten Menschen schaffen es, den höchsten Berg der Erde zu erklimmen, den Mount Everest. Der Nepalese Kamirita Sherpa hat es jetzt zum 32. Mal geschafft und damit seinen eigenen Weltrekord verbessert. Auch seine Kollegin Laka Sherpa hat bei den Frauen am selben Tag einen Rekord aufgestellt. Sie ist zum 11. Mal auf dem Gipfel angekommen. Für beide ist das Bergsteigen ihr Beruf. Sie führen nicht so erfahrene Bergsteiger zum Gipfelkreuz. Soweit die Meldungen und die Radio Teddy Nachrichten zum Nachhören jederzeit in der Radio Teddy App und überall, wo es Podcasts gibt.
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1: Ein paar Wölkchen sind noch unterwegs, die bringen aber nur im äußersten Norden und im äußersten Süden eventuell noch ein paar Tropfen in den nächsten Stunden. Temperaturen liegen bei um die 7 Grad. Und der Dienstag, der wird dann recht freundlich. Sonne und Wolken im Mix, nur ganz, ganz selten mal ein ganz, ganz kleiner Regenschauer. Temperaturen zwischen 17 und angenehm 20 Grad.
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1: Viele Kinder träumen vom eigenen Haustier. Sehr beliebt sind ja die kuscheligen Meerschweinchen. Tierärztin Jessica Carter sagt allerdings, ein Meerschweinchen für Kinder lieber nicht.
2: Ich finde, Meerschweinchen oder überhaupt diese ganzen kleinen Nagetiere sind nicht unbedingt für Kinderhände geeignet, weil sie doch relativ scheu sind, sehr wuselig sind. Kinder, gerade wenn sie klein sind, sie schlecht halten können. Wir sehen in der Praxis immer wieder böse Verletzungen, weil die Tiere runtergefallen sind. Meerschweinchen müssen immer in einer Gruppe gehalten werden. Die Käfige müssen auch täglich gesäubert werden. Und das ist gar nicht so günstig beim Tierarzt. Das denken nämlich viele Leute, naja, das Meerschweinchen hat, weiß ich nicht, 35 Euro gekostet. Dann wird es beim Tierarzt immer unter 35 Euro kosten. Nein, nein. Da können die Kosten ganz schön schnell in die Höhe steigen und das darf man nicht vergessen.
3: Also das klingt wieder so danach, dass man Meerschweinchen nur als Familie anschaffen sollte, wenn die Eltern wirklich begeisterte Meerschweinchenhalter sind.
2: Ja, vor allen Dingen für immer begeisterte Meerschweinchenhalter sind, weil das Problem ist ja immer, wenn ein Meerschweinchen wegstirbt, muss man ein weiteres wieder dazu kaufen. Sonst ist das keine artgerechte Haltung. Und die brauchen relativ viel Auslauf. Das heißt, einfach nur in den Käfig setzen und für den Rest ihres Lebens in Isolationshaft. Das ist sicherlich nicht die Lösung. Die brauchen Auslauf, die brauchen Kontakt zu Artgenossen.
1: Also insgesamt klingt es schon ein bisschen kompliziert. Jessie, für alle, die jetzt sagen, wir wünschen uns aber trotzdem als Familie Meerschweinchen, wie sieht denn das ideale Leben für ein Meerschweinchen bei uns Menschen aus?
2: Ein großes Gehege mit viel Versteckmöglichkeiten, viele andere Meerschweinchen, das ist, glaube ich, das Wichtigste. Immer frisches Wasser, frisches Futter, viel Heu und auch ein bisschen Abwechslung. Es gibt ganz tolle Anleitungen im Internet, wie man zum Beispiel Knabberbäumchen und sowas alles selber basteln kann, um die ein bisschen zu beschäftigen.
3: Also wer jetzt schon Meerschweinchen zu Hause hat, einfach mal ein Knabberbäumchen bauen.
2: Genau.
1: Danke an Tierärztin Jessica Carter. 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
1: Mit Nils, hallo. Und wir haben diese neue Frage hier.
2: Ich bin Lana, bin 12 Jahre alt und meine Frage ist, warum heißt der Zahnstein Zahnstein?
1: Geil, Lana, eine berechtigte Frage, denn Zahnstein ist nämlich gar kein echter Stein. Aber erklären wir doch erst einmal für alle, worum es hier geht. Zahnstein entsteht beim Essen und durch Bakterien, durch weiche Ablagerungen auf den Zähnen. Die nennt man Plaque. Wenn man die Zähne nicht gut genug putzt, wird dieser Belag mit der Zeit hart. Dann heißt er Zahnstein. Und der ist nicht gut. Er kann die Zähne und das Zahnfleisch ärgern. Das Problem, wenn er schon hart geworden ist, kann man ihn nicht mehr so einfach mit der Zahnbürste wegputzen. Dann hilft die Zahnärztin oder der Zahnarzt und macht ihn weg. Wir können aber viel tun, damit der Zahnstein erst gar nicht entsteht. Heißt, mindestens zweimal am Tag Zähne putzen, gut an allen Zähnen putzen und am besten immer so lang, wie der Zahnputzset bei Radio Teddy dauert. Wenig süßes Essen hilft auch und regelmäßig zur Zahnärztin oder zum Zahnarzt gehen. Also, Plaque ist weich, Zahnstein hart. Und weil er so hart ist, heißt er auch Zahnstein.
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0: Liebe Eltern, Sandra hier vom Radio Teddy Vormittag. Und jeden Tag zwischen 10 und 2 spreche ich mit euch über die Familie.
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0: Ja, okay, alles klar. Ich hab's gemerkt, ich hab voll euren Nerv getroffen mit der heutigen Radio Teddy Familienfrage. Eure Kinder scheinen auch sehr oft dazwischen zu reden. Unsere Radio Teddy Social Media Abstimmung, die besagt, dass über 90% von euch Eltern das auch kennen. Ich frage jetzt nach bei Radio Teddy Familienexpertin und Psychologin Henriette Grünert. Wieso ist das im Kopf unserer Kinder so drin, dass man einfach drauf losplappert?
2: Die sind halt noch ganz nah dran am Gefühl, ne? Die haben noch nicht so doll dieses Gefühl für Regeln und was darf man und was darf man nicht und was gehört sich und was gehört sich nicht, ne? Die sind noch so frei von der Leber weg. Und das ist einerseits schön, gleichzeitig gibt es natürlich Situationen, wo das auch wahnsinnig anstrengend ist, ne? Gerade wenn man sich unterhält und ab einem bestimmten Alter können sie das ja auch verstehen, ne? Sie verstehen das rational. Wenn sich da jemand unterhält, ist es vielleicht nicht so schön, wenn ich dazwischen quatsche. Das heißt, da muss man auch immer wieder dran erinnern. Wie wäre denn das, du spielst mit deinen Freunden? Und ich würde immer reinkommen ins Zimmer und sagen, so, aber ich habe jetzt noch was ganz Wichtiges. Wie wäre denn das für dich? Ja, das würde mich tierisch nerven. Siehst du, so geht's Mama auch, ne? Und ansonsten kann man vielleicht auch irgendwie ein Zeichen etablieren, dass man sagt, also, ne, wenn es wirklich nicht geht, macht Mama ein Stoppzeichen. Vielleicht kannst du dich dann ganz kurz ablenken. Vielleicht nimmst du dir schnell irgendwie einen Stift und einen Zettel und malst schnell auf, was du sagen willst, dass es nicht vergisst. Weil es ist ja auch wahrscheinlich das Gefühl von, oh Gott, wenn ich es jetzt nicht loswerde, dann vergesse ich es und dann ist es nie wieder da.
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3: Mit Alexander Kanja. Hallo zusammen. Nachsitzen heißt es für Deutschland in Sachen Kinder. Das sagt UNICEF, das Kinderhilfswerk der Vereinten Nationen. Das passt auf, dass Kinder auf der ganzen Welt die gleichen Chancen haben und dass es ihnen überall gleich gut geht. Ihre neueste Studie zeigt, dass das in Deutschland noch nicht so gut funktioniert. Die Einzelheiten hat Markus aus der Nachrichtenredaktion.
4: Gut lesen und rechnen können, gesund und zufrieden sein. Das hängt hier bei uns in Deutschland sehr davon ab, wie viel Geld die Eltern verdienen. Im Ländervergleich ist Deutschland auf Platz 25 von 37 gelandet. Als Schulnote wäre das etwa eine 4. Kinder in Familien mit mehr Einkommen sind häufig besser in der Schule und leben gesünder. Und weil das nicht gerecht ist, macht UNICEF die deutsche Bundesregierung darauf aufmerksam. Eine 1 haben übrigens die Niederlande, Dänemark und Frankreich bekommen.
3: Wenn er sich bewegte, bebte die Erde. In Asien haben Dino-Forscher die Überreste eines gigantischen Sauriers ausgegraben, der größte, der jemals dort gefunden wurde. Dieser Langhalssaurier war so lang und so schwer wie 2 Reisebusse. Allein sein Oberarm hatte die Größe eines Erwachsenen. Dieser Pflanzenfresser war so riesig, dass er praktisch keine Fressfeinde hatte. Kein Dino traute sich, ihn anzugreifen. Dafür war er einfach zu groß. 200 Euro für einen Teddybären. Das ist der Finderlohn, den die Familie Lehmann ausgelobt hat. Sie hat den Plüsch-Teddy Benny in einer schwarzen Sporttasche in einem ICE in Berlin vergessen. Benny lebt seit 18 Jahren bei den Lehmanns und ist fast schon ein richtiges Familienmitglied. Wer ihn gefunden hat, kann sich bitte über die sozialen Medien melden. Einfach nach Teddybär Benny suchen. Wer seinen Urlaub bucht, schaut oft auch danach, wo es das beste Essen gibt. Einer aktuellen Studie zufolge liegt da Italien ganz oben auf der Reiseliste. Im vergangenen Jahr war es noch Griechenland, das jetzt wieder auf Platz 2 liegt. Deutschland liegt als Urlaubsziel nur auf einem Platz im Mittelfeld. Die wenigsten Menschen schaffen es, den höchsten Berg der Erde zu erklimmen, den Mount Everest. Der Nepalese Kamirita Sherpa hat es jetzt zum 32. Mal geschafft und damit seinen eigenen Weltrekord verbessert. Auch seine Kollegin Laka Sherpa hat bei den Frauen am selben Tag einen Rekord aufgestellt. Sie ist zum 11. Mal auf dem Gipfel angekommen. Für beide ist das Bergsteigen ihr Beruf. Sie führen nicht so erfahrene Bergsteiger zum Gipfelkreuz. Soweit die Meldungen und die Radio Teddy Nachrichten zum Nachhören jederzeit in der Radio Teddy App und überall, wo es Podcasts gibt.
2: 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Ein paar Wölkchen sind noch unterwegs, die bringen aber nur im äußersten Norden und im äußersten Süden eventuell noch ein paar Tropfen in den nächsten Stunden. Temperaturen liegen bei um die 7 Grad. Und der Dienstag, der wird dann recht freundlich. Sonne und Wolken im Mix, nur ganz, ganz selten mal ein ganz, ganz kleiner Regenschauer. Temperaturen zwischen 17 und angenehm 20 Grad.
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0: Ich höre Mamas Schritte. 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Alle stellen sich schlafend. Keiner macht einen Laut.
1: Ach, wie süß. Ich schlafe mir alle schon.
2: Okay.

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1: Fasching, Karneval ist ja gerade ein ganz großes Thema in den Schulen und Kitas in all den Radio Teddy Regionen. Heute und im Laufe dieser Woche gibt's viele Schul- und Kita-Feste, wo im Kostüm gefeiert werden kann. Und laut unserer Radio Teddy Social Media Abstimmung kennen das rund 50% von euch, liebe Eltern, dass euer Kind sich kurz vor knapp nochmal für ein anderes Kostüm entscheidet, auch wenn vorher schon alles klar war. Ich kenne das auch. Mein Sohn wollte als Pirat gehen und fing dann am Wochenende an, dass er doch sein altes Kostüm von vor 2 Jahren gerne nochmal anziehen würde und viel lieber als Dino gehen würde, obwohl wir eigentlich schon festgelegt hatten oder er festgelegt hatte, er wird als Pirat gehen. Radio Teddy Familienexpertin Henriette Grünert. Wie können wir in so einer Situation denn unseren Kindern das alte Kostüm, das wir eigentlich ausgesucht hatten gemeinsam, den Kindern nochmal so richtig, richtig schmackhaft machen, sodass es das schönste Kostüm auf der ganzen Welt ist?
2: Tatsächlich bieten sich immer so Sachen an, wie auch in Rollenspiele zu gehen. Ne? Zu sagen, wen braucht denn der Pirat zum Beispiel als Gegenspieler? Ne? Und dann sind Mama und Papa mal für den Tag oder für den Nachmittag oder für eine Stunde vielleicht der Gegenspieler. Ne? Dass man das auch lebendig macht. Das ist nicht nur so ein, ich verkleide mich und gehe da zu einem Fasching, sondern ich kann das auch zu Hause benutzen. Ne? Das ist lebendig, die Verkleidung. Und es wird wirklich ein Spiel draus. Sowas kann ich mir gut vorstellen.
1: Vielen Dank an Radio Teddy Familienexpertin Henriette Grünert.
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1: Mit Nils, hallo. Es ist Erdbeerzeit, überall gibt es sie jetzt wieder zu kaufen und sie schmecken auch schon richtig gut. Xenia möchte wissen, warum auf der Erdbeere immer so kleine gelbe Punkte sind. Ja, da muss ich erstmal mit einer richtigen Überraschung anfangen. Erdbeeren sind nämlich überhaupt keine Beeren, sondern Nüsse. Die genaue Bezeichnung der Experten ist Nussfrucht. Der rote, leckere, fruchtige Teil der Erdbeere ist das Ende der Erdbeerblüte. Das finden wir so lecker, aber das ist genau genommen gar nicht die Frucht. Die eigentlichen Früchte sind diese kleinen gelben Pünktchen auf der roten Blüte. Und diese kleinen gelben Pünktchen sind ganz kleine Nüsschen. Und die sind übrigens auch die Samen. Und das, was wir als rote Beere kennen und mögen, ist das Fruchtfleisch, das die Samen mit Nährstoffen versorgen soll. Das gleiche Prinzip kennen wir von vielen Früchten, zum Beispiel von Kirschen und von Äpfeln. Auch da essen wir ja das Fruchtfleisch. Bei den Erdbeeren essen wir halt die Samen außen mit, die kleinen Nüsschen.
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1: Ein typisches Problem in Patchwork-Familien ist die Ablehnung des neuen Partners oder der neuen Partnerin. Oft trifft es die neuen Partner der Mama, weil die Kinder in der Regel bei den Müttern leben. Psychologin Henriette Grünert hat Ideen, wie man eine gute Beziehung zum Kind der neuen Partnerin aufbaut.
2: Da wäre es wichtig, tatsächlich immer wieder mit dem Kind ins Gespräch zu gehen und auch die eigenen Gefühle mal zu benennen. Zu sagen, es macht mich traurig, dass ich so das Gefühl habe, wir finden da gar nicht richtig zueinander. Auch klar und deutlich benennen, dass man nicht der bessere Vater sein möchte, sondern eben als Partner von der Mutter auch da ist und natürlich für das Kind da sein möchte, aber dass einem klar ist, dass da ein Vater bereits ist und man sozusagen nicht jemandem den Rang ablaufen möchte. Aber vor allem ist es da an der Stelle wieder wichtig, wertschätzend gegenüber dem Kind zu sein. Sollte das alles nicht helfen. Und dann kann man natürlich auch mal an der Familientherapie denken. Ne? Manchmal haben Kinder dann nochmal so das Gefühl, da ist ein anderes Ohr, was nochmal zuhört. Da kann der Ansatz von Familientherapien ganz schöner sein, wo eben natürlich alle Perspektiven beleuchtet werden.
1: Also wenn es gar nicht geht, ruhig in die Familientherapie gehen. Es ist immer eine gute Sache, wenn eine neutrale Person von außen etwas unterstützt. Danke an Psychologin Henriette Grünert. 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
3: Mit Alexander Kanja. Hallo zusammen. Nachsitzen heißt es für Deutschland in Sachen Kinder. Das sagt UNICEF, das Kinderhilfswerk der Vereinten Nationen. Das passt auf, dass Kinder auf der ganzen Welt die gleichen Chancen haben und dass es ihnen überall gleich gut geht. Ihre neueste Studie zeigt, dass das in Deutschland noch nicht so gut funktioniert. Die Einzelheiten hat Markus aus der Nachrichtenredaktion.
4: Gut lesen und rechnen können, gesund und zufrieden sein. Das hängt hier bei uns in Deutschland sehr davon ab, wie viel Geld die Eltern verdienen. Im Ländervergleich ist Deutschland auf Platz 25 von 37 gelandet. Als Schulnote wäre das etwa eine 4. Kinder in Familien mit mehr Einkommen sind häufig besser in der Schule und leben gesünder. Und weil das nicht gerecht ist, macht UNICEF die deutsche Bundesregierung darauf aufmerksam. Eine 1 haben übrigens die Niederlande, Dänemark und Frankreich bekommen.
3: Wenn er sich bewegte, bebte die Erde. In Asien haben Dino-Forscher die Überreste eines gigantischen Sauriers ausgegraben, der größte, der jemals dort gefunden wurde. Dieser Langhalssaurier war so lang und so schwer wie 2 Reisebusse. Allein sein Oberarm hatte die Größe eines Erwachsenen. Dieser Pflanzenfresser war so riesig, dass er praktisch keine Fressfeinde hatte. Kein Dino traute sich, ihn anzugreifen. Dafür war er einfach zu groß. 200 Euro für einen Teddybären. Das ist der Finderlohn, den die Familie Lehmann ausgelobt hat. Sie hat den Plüschteddy Benny in einer schwarzen Sporttasche in einem ICE in Berlin vergessen. Benny lebt seit 18 Jahren bei den Lehmanns und ist fast schon ein richtiges Familienmitglied.